0: Mecklenburg-Vorpommern droht die CDU, ihr historisch schlechtestes Wahlergebnis einzufahren. Sie liegt dort laut ZDF-Politbarometer nur noch bei 6%. Und bei der Abgeordnetenhauswahl in Berlin könnte die CDU Platz 1 an die Linke verlieren.
1: Je nach Ausgang der Wahlen könnte für Kanzler Merz nach nichtmals 1,5 Jahren im Amt Schluss sein. Spätestens seit dem Wahldebakel vor 2 Wochen in Sachsen-Anhalt steht Merz heftig unter Druck. Am Sonntag werden sich möglicherweise viele in der CDU fragen, stützen oder stürzen. Aus Berlin, David Riemer.
0: US-Präsident Donald Trump hat im festgefahrenen Irankrieg eine große Entscheidung angekündigt, ohne dabei zeitlich konkret zu werden. Diese Entscheidung stehe bevor, sagte Trump dem Portal Axios. Es gehe darum, ob es Vernichtung geben werde oder nicht. Wen er genau damit meinte, sagte Trump nicht. Axios bezog das in dem Bericht auf die iranische Führung. Trump hatte in der Vergangenheit in dem Konflikt immer wieder dem Iran mit Vernichtung gedroht. OpenAI meldet wieder Probleme mit seiner künstlichen Intelligenz. Nach Angaben des ChatGPT-Entwicklers hat sich die KI in Tests mehrfach unerwartet und besorgniserregend verhalten, nicht zum ersten Mal.
2: Die KI macht sich öfter mal selbstständig und versucht clever zu schummeln. Das macht den Entwicklern große Sorge. Bei ChatGPT etwa hatte ein KI-Modell im Test selbst erstellte Dateien ins Netz hochgeladen und diese dann als Quellen verkauft. Die KI hatte auch Daten erfunden, wenn sie Informationen nicht finden konnte und versuchte das dann zu vertuschen. Manchmal gab die Software auch gleich Anweisungen an sich selbst. Die KI-Konzerne fordern mehr Transparenz und Kontrollen. Präsident Trump hält das für Panikmache, die China in die Hände spielt. Tina Eck, USA.
0: Und zum Fußball, herber Rückschlag für die TSG Hoffenheim. Der Start in die Europa League ging gründlich daneben. Beim Außenseiter OFI Kreta in Griechenland verlor Hoffenheim überraschend, aber verdient mit 0:2.
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4: Das ist eine wolkige Nacht, die wir gerade haben. Und immer mal wieder gibt es ein bisschen Regen, Temperaturen so zwischen 9 und 13 Grad. Das bleibt dann nachher auch, wenn es hell wird. Ja, also wir bekommen sehr viel Schauer ab und zu mal. Immer wieder wolkige Phasen, wenig Sonne, 18 bis 21 Grad. Der Samstag, der wird dann schon ein bisschen trockener bleiben. Da bekommen wir hier und da vielleicht nochmal einen Regenschauer örtlich. Aber das war es dann auch. Ansonsten sehr wolkig und trocken, 18 bis 23 Grad.
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5: A1 Dortmund-Köln zwischen Kreuz Wuppertal-Nord und Wuppertal-Langerfeld. 1 Kilometer Stau. Wir wünschen allen unterwegs gute Fahrt.
4: So, für alle, die in dieser Nacht ein bisschen wach bleiben müssen, weil sie, was weiß ich, in der Spätschicht hängen, also der Nachtschicht. Oder gerade im Auto unterwegs sind, noch eine lange Strecke vor sich haben. Hey, wir sind bei euch jetzt mit Justin Timberlake. Can't Stop the Feeling.
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0: Meredith Brooks und bitte schöne Nacht mit uns. 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Aber die Highlights, die habe ich jetzt für euch.
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0: das Wetter.
1: Schon ordentlich stark bewölkt in dieser Nacht und das bedeutet auch, dass immer mal wieder ein paar Tropfen fallen können. Das Ganze bei 9 bis 13 Grad in dieser Nacht. Nachher geht es dann hoch auf bis zu 21 Grad im Tagesverlauf und dann geht es aber wolkig weiter. Wir müssen auch da im Tagesverlauf am Freitag, also heute, mit Regenschauern rechnen. Der Samstag wird ein bisschen trockener, aber auch da eher grau. Hier und da vielleicht noch ein bisschen Regen, paar Tropfen bis 23 Grad.
0: NRW Verkehr.
2: A30 Osnabrück-Bad Oeynhausen. Zwischen Bad Oeynhausen-Ost und Kreuz Bad Oeynhausen. 2 Kilometer Stau. Wir wünschen allen unterwegs gute Fahrt.
1: Das ist so eine Kombination, da muss ich auch ganz ehrlich sagen, die gibt es auch nicht ganz so häufig irgendwie in der Musikwelt. Wir haben uns ja damals schon über Apache 207 und Udo Lindenberg gewundert. Das ist eine Kombination. Jetzt wundern wir uns über die Kombination, über das Duo Gentleman, der zusammen was mit Michael Patrick Kelly macht. Also Reggae mit Singer-Songwriter-Musik. Coole Nummer ist dabei rausgekommen, Wildfire. Hören wir jetzt nach Take That und Patience.
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0: Das ist ein französischer DJ, deswegen heißt er nicht Hugel, so wird er nämlich geschrieben. Er wird Hugel ausgesprochen und schon klingt es viel cooler. Und der Song klingt ja eh cool. Und damit habt ihr wahrscheinlich gemerkt, wir wollen, dass ihr wach bleibt. Moving to the Sun, ein Song, der euch hilft, wach zu bleiben, egal wo ihr gerade seid. Vielleicht ja in der Nachtschicht.
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0: Ich gehe jetzt ins Bett, aber macht euch keine Sorgen. Ich lasse euch Robert Jans da, der hält euch weiter wach.
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1: Ich bin Diana Kramer. 3 Tage vor der Landtagswahl in Mecklenburg-Vorpommern hat die SPD laut ZDF-Politbarometer dort die AfD überholt. Die Partei von Ministerpräsidentin Manuela Schwesig kommt demnach auf 37%. Die AfD mit Herausforderer Leif-Erik Holm liegt mit 36% nun knapp dahinter. Für die CDU dürfte es noch desaströser ausgehen als in Sachsen-Anhalt. Sie kommt nur noch auf 6%. Das erhöht den Druck auf Bundeskanzler Friedrich Merz weiter. In einer aktuellen YouGov-Umfrage sagten 48%, dass sie damit rechnen, dass Merz noch in diesem Jahr abgelöst wird. Die Bundesanwaltschaft hat in Brandenburg einen mutmaßlichen Islamisten festnehmen lassen. Er soll Anschläge in Deutschland geplant haben. Als erstes Ziel hatte er offenbar eine Kirche in Bremen im Visier.
2: Der 24-jährige Iraker soll sich die Kirche schon ganz genau angeschaut und sich sogar eine Schusswaffe besorgt haben. Laut der Bundesanwaltschaft teilt er die Ideologie der Terrormiliz IS. Für seine Pläne hat er offenbar noch eine weitere Person gewinnen können. Wer das ist, wissen die Ermittler bislang nicht. Er wollte sogar noch weitere Menschen mit ins Boot holen, das klappte aber nicht. Die Beamten haben den Mann nordöstlich von Berlin festgenommen. Er sitzt jetzt in Untersuchungshaft. Gegen ihn wird unter anderem wegen Terrorverdachts ermittelt. Zoe Tassovali, Redaktion.
1: Der ukrainische Präsident Zelensky hat baldige Gespräche mit den USA angekündigt. Dabei werde es vor allem um Aussichten auf eine Friedenslösung gehen, aber auch um neue Hilfen, sagte Zelensky in seiner abendlichen Videobotschaft.
3: Die Sicherheit der Energieversorgung soll ein Thema sein. Die Ukraine steht vor einem schwierigen Winter. Hilfe für die Luftabwehr werde es geben, sagte der Präsident. Wo und mit wem er sich treffen wird, sagte er nicht. Zelensky reist aber kommende Woche zu den Vereinten Nationen nach New York. Ein Treffen mit Trump scheint nicht ausgeschlossen. Allerdings ist der US-Präsident wankelmütig. Er hängt eher an seiner Freundschaft zu Kreml-Chef Putin. Der jüngste Besuch von Trumps Unterhändlern in Moskau und Kiew hat nicht viel gebracht. Aus Kiew, Friedemann Kohler.
1: Zum Fußball. Die TSG Hoffenheim hat in der Europa League einen überraschenden Fehlstart hingelegt. Im Auswärtsspiel bei Außenseiter OFI Kreta verlor Hoffenheim in Heraklion mit 0:2.
4: Das Wetter.
5: Jetzt in der Nacht sind doch noch viele Wolken unterwegs. Darum kann hier und da auch mal ein bisschen Regen mit dabei sein. Temperaturen haben sich eingependelt zwischen 13 und 9 Grad. Schauen wir auf morgen, auf den Freitag. Da geht es eigentlich ganz freundlich weiter. Ein paar Wolken haben wir, aber die sind die meiste Zeit harmlos. Ganz selten kann es mal einen Schauer geben. Bis 21 Grad sind in der Spitze drin.
4: NRW Verkehr.
6: Hier die aktuelle Verkehrslage. A30 Osnabrück-Bad Oeynhausen zwischen Bad Oeynhausen-Ost und Kreuz-Bad Oeynhausen. 2 Kilometer Stau. Weiterhin auf der A43 Recklinghausen-Wuppertal zwischen Kreuz-Recklinghausen und Recklinghausen-Hochlamark. 1 Kilometer stockender Verkehr. Und zusätzlich auf der A44 Kassel-Dortmund zwischen Kreuz-Wünnenberg-Haaren und Büren. 2 Kilometer zähfließender Verkehr, 15 Minuten längere Fahrzeit. Wir wünschen allen unterwegs gute Fahrt.
5: 3 Uhr ist durch. Hallo zusammen, Robert Jantz ist hier. Und ab jetzt übernehme ich mal hier wieder das Ruder. Und dann würde ich sagen, machen wir uns jetzt hier nochmal eine schicke Nacht gemeinsam. Und vor allem haben wir auch schon den Freitagmorgen im Blick, weil wenn wir auf die Uhr gucken, wie gesagt, ne, kurz nach 3. Ganz so lang dauert das ja nicht mehr, bis wir schon die ersten wieder aus dem Bettchen springen. Also starten wir rein mit Musik. Los geht's mit Leonie. Spiele ich euch mit Don't Worry.
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0: 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Mit Musik von Tiffany Harris geht's hier durch die Nacht und wir erfüllen die ganz großen Wünsche ab nächster Woche, aber auch die ganz kleinen. Einfach die, die euch glücklich machen.
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0: das Wetter.
1: Jetzt gerade in der Nacht kann hier und da noch mal ein bisschen Regen runterkommen. Tiefstwerte haben wir zwischen 13 und 9 Grad. Am Freitag selbst ist es dann eigentlich recht freundlich. Ein paar Wolken sind mit am Start. Schauer sind die Ausnahme und Höchstwerte haben wir bis 21 Grad.
0: NRW Verkehr.
2: A43 Recklinghausen-Wuppertal zwischen Kreuz Recklinghausen und Recklinghausen-Hochlamark. 1 Kilometer Stau. Wir wünschen allen unterwegs gute Fahrt.
1: Und komm, verlieren wir keine Zeit. Robert Jans ist hier, wir machen direkt weiter mit Musik. Als nächstes spiele ich euch von Crazy Town Butterfly. Schön, dass ihr am Start seid.
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0: ich sag mal so, der WM-Sommer, ne, das war ja, also nicht wettertechnisch, sondern fußballtechnisch ein Sommer zum Vergessen. Aber dieser Song, der bleibt natürlich. Die Die von Shakira und Burna Boy war ja der offizielle WM-Song. Und jetzt geht's weiter mit was ganz Neuem.
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1: Ich bin Diana Kramer. Bundeskanzler Friedrich Merz und US-Präsident Donald Trump haben in einem Telefonat über den Krieg in der Ukraine und die Lage in Nahost gesprochen. Darüber hinaus ging es auch um die Anschläge vom 11. September, die sich in der vergangenen Woche zum 25. Mal gejährt hatten. Der Bundeskanzler habe die besondere Verbundenheit zwischen Deutschen und Amerikanern betont, teilte sein Sprecher mit. Wenige Stunden zuvor hatte Merz in Berlin bei einem Wahlkampfauftritt für die Berliner CDU noch von einer fundamentalen Veränderung in den Beziehungen zu den USA gesprochen.
2: Diese Zeit dieser unbedingten transatlantischen Freundschaft ist wahrscheinlich für längere Zeit vorbei. Wir sehen auf der anderen Seite des Atlantiks eine Veränderung der politischen Haltung, eine Veränderung auch der Einschätzung des transatlantischen Bündnisses, die wir so möglicherweise nicht für möglich gehalten hätten.
1: Hierzulande gerät der Bundeskanzler derweil weiter massiv unter Druck. Vor der Landtagswahl in Mecklenburg-Vorpommern an diesem Sonntag ist die CDU laut dem neuen ZDF-Politbarometer auf 6% abgerutscht und droht aus dem Landtag zu fliegen. Die SPD von Ministerpräsidentin Manuela Schwesig hingegen konnte weiter zulegen und hat laut der Umfrage die AfD überholt. Die Sozialdemokraten kommen auf 37%. Die AfD, die zuvor lange vorne lag, liegt nun bei 36%. In Russland hat die Parlamentswahl begonnen. Mehr als 110 Millionen Menschen im flächenmäßig größten Land der Erde sind bis Sonntag aufgerufen, ihre Stimme abzugeben. Überraschungen werden nicht erwartet. Jede Parlamentswahl in den vergangenen gut 20 Jahren wurde von der Regierungspartei Geeintes Russland gewonnen, die Präsident Putin unterstützt.
3: Für die Menschen hier in Russland ist es die erste Parlamentswahl seit Beginn des Angriffskrieges gegen die Ukraine. Tatsächlich ist die Stimmung im fünften Kriegsjahr aber gedrückt, weil viele unzufrieden sind. Benzin etwa ist knapp, Lebensmittel und Dienstleistungen werden immer teurer. Präsident Putin rief hier in Moskau zur Geschlossenheit auf und er setzt darauf, dass es bei der Abstimmung trotz aller Probleme eine klare Bestätigung für seinen Kriegskurs gibt. Aus Moskau, Ulf Mauder.
1: Zum Fußball. Fehlstart für die TSG Hoffenheim in der Europa League. Im Auswärtsspiel bei Außenseiter OFI Kreta verlor Hoffenheim mit 0:2.
4: Das Wetter. Der Freitag wird heute ganz freundlich, nur ganz vereinzelt kann es mal einen Schauer geben. Die meiste Zeit ist es trocken. Höchstwerte so zwischen 18 und 21 Grad. Schauen wir schon mal auf den Samstag. Da sind auch einige Wolken unterwegs. Da kann auch ein bisschen Regen runterkommen im Laufe des Tages. So bis 23 Grad sind aber drin.
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6: Hier die aktuelle Verkehrslage: A30 Osnabrück Bad Oeynhausen zwischen Bad Oeynhausen Ost und Kreuz Bad Oeynhausen 2 Kilometer Stau. Im weiteren Verlauf zwischen Rheine und Rheine Nord 1 Kilometer stockender Verkehr und zusätzlich auf der A43 Recklinghausen Wuppertal zwischen Kreuz Recklinghausen und Recklinghausen Hochlamark 1 Kilometer zähfließender Verkehr. Wir wünschen allen unterwegs gute Fahrt.
4: Kurz nach 4, Robert Jantz ist hier. Ich wünsche euch einen schönen guten Morgen. Klopft euch mal auf die Schulter, dass ihr jetzt schon wach seid zu dieser furchtbaren Uhrzeit. Aber wir machen das Beste draus, ne? Und wenn ihr in der Nachtschicht steckt, dann ja, ist der Feierabend wirklich ganz nah. Jetzt starten wir rein mit 3 Hits am Stück. Den Anfang macht Nico Santos mit Why Don't You Stay?
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0: Das ist der ganz frühe Freitagmorgen und das war Musik von Deepish Mode. Enjoy the silence. Die Comedy Camp Tour im Herbst, die geht bald los. Mit am Start sind wieder die größten Comedians der Szene, wie zum Beispiel unser Atze, ne? Also Atze Schröder, dann Kaya Jana, Toni Bauer, Mia Bös und natürlich auch Bastian Bielendorfer. Und was ich auch richtig stark finde, einfach auch die besten Newcomer haben wir wieder. Wie zum Beispiel Hannes Höfer. Und der Hannes, den kennt ihr ja schon aus unserem Format Daily Hannes, bei uns aus dem Programm, ne? Und der hat ja lange im Baumarkt gearbeitet. An der Info zum Beispiel. Oder auch an der SB-Kasse.
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3: 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Ich stand an der SB-Kasse, ne? Wie unwichtig musst du sein? Als Kassierer an einer Kasse, wo die Leute ja selbst. Klar, wir sollen aufpassen, dass die Leute nicht klauen. Und wir alle wissen, alle klauen. Ich sehe das ja. Mir ist es nur scheißegal. Also, ja, oder? Wirklich? Wer bin ich denn? Der scheiß Sheriff von Nottingham? Nein, ich bin Robin Hood. Da habe ich mehr erwartet. Moment. Ich bin Robin Hood.
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0: das Wetter.
1: Ein freundlicher Freitag steht uns da eigentlich bevor. Ganz vereinzelt kann es mal ein paar Schauer geben, aber die meiste Zeit ist Regen eigentlich kein Thema. Höchstwerte liegen zwischen 18 und 21 Grad später. Am Wochenende insgesamt dann viele Wolken und am Tagesverlauf am Samstag ist ein bisschen Regen möglich, aber nichts Dramatisches. 18 bis 23 Grad.
0: NRW Verkehr.
2: A30, Osnabrück-Bad Oeynhausen. Zwischen Bad Oeynhausen-Ost und Kreuz Bad Oeynhausen 2 Kilometer Stau. Und A43 Recklinghausen-Wuppertal. Zwischen Kreuz Recklinghausen und Recklinghausen-Hochlamark. 1 Kilometer stockender Verkehr. Wir wünschen allen unterwegs gute Fahrt.
1: Robert Jantz ist hier. Hallo zusammen. Einen schönen guten Morgen an diesem noch ganz, ganz frühen Freitag. Ich hoffe mal, wenn ihr jetzt schon wach seid und habt dann triftigen Grund. Vielleicht geht's ja irgendwie doch nochmal in den Kurzurlaub oder so. Ja, vielleicht müsst ihr auch einfach nur ganz früh zur Arbeit. Naja, egal. Ich will hier keine schlechte Stimmung machen. Um Gottes Willen. Also, wir machen direkt weiter mit Musik. Als nächstes kommt die jetzt von Eminem, Lose Yourself.
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0: Heaven is a place on earth, habe ich gespielt. Ja, ob das jetzt um diese Uhrzeit so himmlisch ist, ich weiß es nicht. Aber ich wünsche euch auf jeden Fall einen guten Start in diesen Freitag. Das Wochenende ist in Sicht. Und auch wenn es jetzt noch echt früh ist, ich weiß das, habe ich mal so einen kleinen Test mit euch vor. Denkt jetzt bitte nicht an die Farbe Orange. Gut, hat geklappt, ne? Jetzt haben alle eine orangefarbene Fläche vorm inneren Auge. Aber die Frage ist jetzt, welchen Farbton seht ihr da gerade genau? Ist es eher so ein helles Sonnenaufgangsorange, was wir heute wahrscheinlich nicht sehen werden, weil so viele Wolken am Himmel sind? Oder ist es eher so ein kräftiges Holland-Orange, so ein Oranje? Hauptsache, es ist kein Obi-Orange, denn der Baumarkt, der ist bei seinem Farbton ja sehr pingelig. Ne? Obi wollte, dass niemand anderes mit ihrem Orange werben darf. Aber die anderen orangenen Baumärkte, die haben dagegen geklagt, die fanden das nicht so cool, also Hornbach und Globus. Und der Bundesgerichtshof, der hat jetzt gesagt, der hat jetzt entschieden, ne, also Obi kriegt jetzt hier kein Monopol auf Orange. Gute Entscheidung, oder? Ich stelle euch mal vor, wenn es im Streit nicht nur um Baumärkte gegangen wäre.
1: Die Kürbisbauern in Deutschland atmen auf. Auch sie hatten das Urteil mit Spannung erwartet. Und Kürbisse dürfen orange bleiben. Komplizierte Neuzüchtungen in Radieschenrot und Mangold Metallic sind damit vom Tisch.
2: Schmeckt's denn wenigstens?
3: Ja, geht.
1: Auch die Kollegen vom ZDF freuen sich. Die drei großen Buchstaben dürfen weiterhin in orange leuchten. Und auch sonst bleibt im Zweiten alles beim Alten.
4: Um die deutsche Stahlindustrie ist es derzeit nicht gut bestellt. Kanzler Merkel sieht die Branche hier konkret gefährdet.
1: Politisch brisant war die Frage, wer darf orange sein, vor allem in den Beziehungen zwischen Deutschland und den USA. Aufgrund seiner persönlichen Vorliebe für orangene Selbstbräunungscremes erwog Präsident Trump bereits militärische Schritte gegen Obi.
5: Thank you.
1: Und auch in unserem Nachbarland atmet man auf. Die Niederlande sahen sich schon gezwungen, ihre Nationalfarbe Oranje in Gouda-Gelb umwandeln zu müssen. Im Gegenzug hätte man uns die Durchfahrt zur Nordseeküste gesperrt. Aber alles bleibt beim Alten. Holland behält Oranje und wir unsere freie Fahrt.
6: Ach schön, sowas haben wir in Holland nicht.
1: Ich weiß. Hashtag Tempolimit.
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1: Ich bin Diana Kramer. Historisch schlechte Umfragewerte für die CDU und der schlechteste jemals gemessene Zustimmungswert für einen amtierenden Bundeskanzler. Friedrich Merz bangt um seine politische Zukunft. Das bestätigt auch eine aktuelle YouGov-Umfrage. Darin rechnet fast die Hälfte der Befragten damit, dass der Kanzler noch in diesem Jahr abgelöst wird. Bei der anstehenden Landtagswahl in Mecklenburg-Vorpommern droht die CDU, ihr historisch schlechtestes Wahlergebnis einzufahren. Sie liegt dort laut ZDF-Politbarometer nur noch bei 6% und droht sogar aus dem Landtag zu fliegen. Bei der Abgeordnetenhauswahl in Berlin könnte die CDU Platz 1 an die Linke verlieren.
2: Je nach Ausgang der Wahlen könnte für Kanzler Merz nach nicht mal 1,5 Jahren im Amt Schluss sein. Spätestens seit dem Wahldebakel vor 2 Wochen in Sachsen-Anhalt steht Merz heftig unter Druck. Am Sonntag werden sich möglicherweise viele in der CDU fragen, stützen oder stürzen. Aus Berlin, David Riemer.
1: Angesichts weiter steigender Spritpreise drückt Finanzminister Lars Klingbeil bei den angekündigten Entlastungen aufs Tempo. Er fordert eine schnelle Entscheidung, nicht nur für Autofahrer.
3: Die Entlastung ist jetzt das Richtige, damit die Bürgerinnen und Bürger das spüren. Aber wir müssen auch thematisieren, dass gerade Mineralölkonzerne die aktuelle Krise nutzen, um sich die Tasche voll zu machen. Deswegen werbe ich weiter für die Übergewinnsteuer. Es ist richtig, dass in Zeiten, wo wir eine Krise haben, wo die Menschen das konkret an den Zapfsäulen spüren, dass wir auch deutlich sagen, die, die sich die Taschen voll machen, die abzocken, die müssen ihren Teil dazu beitragen, dass die Entlastung der Bürgerinnen und Bürger gewährleistet ist.
1: Bundesfinanzminister Klingbeil. Die USA planen nach Angaben von Präsident Donald Trump einen Militärstützpunkt in Polen. Die Gespräche dafür seien in einem fortgeschrittenen Stadium, schrieb Trump auf seiner Plattform Truth Social und kündigte an, dass schon in Kürze ein Standort bekannt gegeben werden könnte. Polen liegt an der Ostflanke der NATO und hatte sich zuletzt verstärkt um eine größere US-Truppenpräsenz bemüht. Damit zum Fußball und da gab es einen herben Rückschlag für die TSG Hoffenheim. Der Start in die Europa League ging nämlich gründlich daneben. Beim Außenseiter OFI Kreta in Griechenland verlor Hoffenheim überraschend, aber verdient mit 0:2.
4: Das Wetter.
5: Vor uns liegt eigentlich ein ganz freundlicher Freitag. Ein paar Wolken sind unterwegs, sind aber eigentlich harmlos. Nur ganz vereinzelt kann da mal ein bisschen was runterkommen. Aber es ist, wie gesagt, die Ausnahme. Höchstwerte liegen später zwischen 18 und 21 Grad. Schauen wir schon mal auf den Samstag. Da sind dann auch ein paar mehr Wolken unterwegs. Die können dann auch im Laufe des Tages ein bisschen Regen dabei haben. Auch da haben wir wieder so 18 bis 23 Grad. Also nochmal einen Tacken wärmer als heute.
4: NRW Verkehr.
6: A43 Recklinghausen-Wuppertal zwischen Kreuz Recklinghausen und Recklinghausen-Hochlamark. 1 Kilometer Stau. Wir wünschen allen unterwegs gute Fahrt.
5: Robert Jans ist hier. Einen schönen guten Morgen wünsche ich euch. Dann starten wir jetzt alle mal ganz entspannt rein in diesen Freitag. Auf geht's!
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5: Und zum Start habe ich hier für euch Sophie and the Giants, spiele ich euch mit Paradise. Schön, dass ihr schon am Start seid.

0: Ja, da sag mal einer, ich könnte kein Klavier spielen. Das habe ich auch noch extra eingeübt. Im Crashkurs. Im Crashkurs heute Morgen. So.
1: 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Heute wieder richtig.
0: Ja, guten Morgen an diesem Freitag.
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0: Und an meiner Seite um diese Uhrzeit schon jetzt und die ganze Woche ja auch. Laura Potting, hallo, guten Morgen.
3: Guten Morgen. Man sagt ja sonst, der Zahn der Zeit nagt an einem. Bei mir ist es mehr so das Gebiss der Woche.
0: Keine Ahnung, was du mir damit sagen
3: auch
0: möchtest.
3: Nicht.
0: Aber wir sprechen darüber, was heute wichtig wird im Programm. Und das ist was?
3: Ja, bei uns heißt es heute ein letztes Mal.
4: Zauberstab bereithalten und eins, zwei, drei.
3: Genau. Wir können nochmal alle zählen hintereinander, gucken, ob wir das können. Die Magic Week geht in die letzte Runde heute. Nur noch heute habt ihr die Chance, ein besonderes Event bei den Ehrlich Brothers zu gewinnen. Tickets für eine ganz exklusive Zaubershow der Ehrlich Brothers sozusagen in ihrem Wohnzimmer im House of Magic in Oberhausen. Und einen Tag vorher, das gibt's nämlich noch obendrauf, könnt ihr euch die neue große Show der Ehrlich Brothers in der Rudolf-Weber-Arena anschauen. Das Ganze am 12. und 13. November. Bewerben geht online bei uns, aber nur noch heute. Und dann klingt ihr vielleicht so.
5: Geil. Wow, ich weiß gar nicht, was ich sagen soll, wirklich.
6: Dankeschön, wir freuen uns.
3: Ja, wir freuen uns mit euch mit. Also bewerbt euch online noch schnell.
0: Ja, und dann müssen wir jetzt hier auch noch mal ein bisschen aufräumen. Es sieht hier wieder aus, Laura, dein ganzer Kram liegt
3: hallo.
0: Hier rum. Ein bisschen Platz schaffen, es wird voll.
3: Ja, DJ Alle Farben kommt vorbei und die Herrschaften von Fast Boy, die geben sich heute auch noch die Ehre. Also, volles Haus heute. Alles dazu hört ihr dann bei uns im Programm.
0: Wunderbar, haben wir noch irgendwas vergessen?
1: Heute ist wieder Freitag. Heute wieder richtig.
3: Besser kann man das einfach auch nicht ausdrücken.
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0: das Wetter.
1: Das wird heute eigentlich ganz freundlich. Also es sind zwar ein paar Wolken unterwegs, aber die haben eigentlich keinen Regen dabei. Nur ganz vereinzelt kann es mal einen Schauer geben. Höchstwerte haben wir bis 21 Grad an diesem Freitag. Und schauen wir schon mal auf morgen. Da sind dann ein paar mehr Wolken unterwegs, die auch im Laufe des Tages etwas Regen dabei haben können. Aber jetzt auch wirklich nicht dramatisch. Dann liegen die Höchstwerte so ähnlich wie heute, so 18 bis 23 Grad in der Spitze. Etwas wärmer als heute.
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2: A43 Recklinghausen-Wuppertal zwischen Kreuz Recklinghausen und Recklinghausen-Hochlamark. 1 Kilometer Stau. Wir wünschen allen unterwegs gute Fahrt.
1: Guten Morgen zusammen. Robert Janz ist hier. Ich wünsche euch einen guten Start in diesen Freitag. Ich würde sagen, auf geht's.
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0: NSYNC habe ich euch gespielt mit I Want You Back am ganz frühen Freitagmorgen. Ich wünsche euch einen echt guten Start und jetzt überlegt mal kurz, vielleicht habt ihr ja auch so eine Oma, die einfach immer so schlagfertig und witzig ist, ne? Egal was ihr der gerade sagt oder welche Situation, die haut einen raus. Oder ihr habt so einen Freund, der einfach handwerklich alles kann. Keine Ahnung, ihr müsst irgendwas in der Bude machen, ihr wisst ganz genau, die oder den kann ich anrufen. Wird geregelt. Carsten Griese von der Evangelischen Kirche, der hat fürs Augenblick mal gefragt, wer unsere Vorbilder sind und hat dabei herausgefunden, ja, also die meisten Menschen finden ihre Vorbilder in der Familie.
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2: Hast du eigentlich ein Vorbild? Das habe ich mich gefragt und eine kleine Umfrage bei 20 jüngeren Leuten gestartet. Sie sind zwischen 20 und 30 Jahren alt. Eine angehende Sozialarbeiterin sagt, meine Oma ist mein Vorbild, denn sie ist schlagfertig, witzig und hat immer Verständnis für andere. Ich kann mich gut mit ihr unterhalten. Ein Student meint, mein Opa und mein Freund Bernhard. Bernhard ist Elektriker und was er macht, das könnte ich nicht. Das bewundere ich. Eine Diakonin erzählt, viele verschiedene Menschen waren meine Vorbilder. Besonders nennen möchte ich meinen Jugendpastor, ohne ihn hätte ich nicht meinen Beruf gewählt. Außerdem war meine alleinerziehende Mutter mein Vorbild. Sie hatte feste Standpunkte und auch wenn wir was anderes gemacht haben, als sie wollte, war sie für mich und meinen Bruder immer unser sicherer Hafen. Ein Ergebnis meiner kleinen Umfrage ist, die jungen Leute nennen oft die Großeltern oder die Mutter als Vorbild. Bekannte Personen wie Sportler, Musiker oder Jesus Christus werden auch genannt, aber selten. Ganz oft sind für Jüngere die eigenen Familienmitglieder Vorbilder. In der Familie, im direkten sozialen Umfeld erfahren sie, was andere für sie tun. Vor allem die Großeltern und Eltern waren für sie da, haben Krisen gemeinsam durchgestanden und Erfahrungen weitergegeben. Das ist bei mir nicht anders. Mein Patenonkel bleibt für mich ein Vorbild. Er konnte zuhören, wenn ich ihn brauchte, und er gründete einen Verein, der Jugendlichen half, die drogenabhängig geworden waren. Das alles tat er, weil er ein Vorbild hatte, das ihm wichtig war. Jesus Christus ist mein Vorbild, sagt er mir. Was würdest du antworten auf die Frage, hast du eigentlich ein Vorbild? Carsten Griese von der Evangelischen Kirche für Augenblick mal.
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1: Mit Thorsten Adolfs. Guten Morgen. Russland wählt ein neues Parlament. Zum ersten Mal seit Beginn des Angriffskrieges gegen die Ukraine vor über 4,5 Jahren. Seit wenigen Stunden sind die Wahllokale geöffnet. Abgestimmt wird bis Sonntag. Ein Sieg für die Partei Geeintes Russland von Präsident Putin gilt als sicher. Malte Albrecht aus dem News-Team. Wie stellt der Kreml denn sicher, dass der Urnengang trotz der Kriegsmüdigkeit und Wirtschaftskrise ganz nach Putins Vorstellungen läuft?
2: Indem Kritiker konsequent ausgeschaltet werden. Die Opposition ist gar nicht erst zugelassen und die Antikriegspartei Jabloko wurde erst im vergangenen Monat von der Wahl ausgeschlossen. So stehen auf dem Stimmzettel jetzt 10 Parteien. Sie liegen alle stramm auf Kreml-Linie und unterstützen den Krieg gegen die Ukraine. Für Putin ist die Wahl vor allem eins, ein inszeniertes Referendum zur Unterstützung seines Krieges. Er erwartet eine Zustimmung für seinen Kurs. Die seit mehr als 20 Jahren regierende Kreml-Partei Geeintes Russland rechnet fest mit einer Zweidrittelmehrheit. Sie schickt sogar Dutzende Kriegsveteranen als Kandidaten ins Rennen. Mehr als 110 Millionen Menschen sind aufgerufen, 450 Abgeordnete für die Staatsduma zu wählen. Gegen den Protest der Ukraine wird zum ersten Mal auch in Gebieten gewählt, die Russland kontrolliert und für sich beansprucht. Das sind die ukrainischen Regionen Donetsk, Luhansk, Saporischschja und Cherson. Außerdem wird auf der 2014 von Russland annektierten Schwarzmeerhalbinsel Krim gewählt.
1: Dankeschön, Malte. Und jetzt weitere Meldungen in der Zusammenfassung. In der Spritpreisdebatte hat sich jetzt auch der ADAC zu Wort gemeldet. Die Verkehrsexperten fordern eine Senkung der Stromsteuer. Die soll gleichzeitig Verbraucher bei den hohen Spritpreisen entlasten und einen Anreiz liefern, auf E-Autos umzusteigen. In der deutschen Industrie läuft es besser als gedacht. Der Bundesverband der deutschen Industrie rechnet mittlerweile für dieses Jahr mit einem Plus von 1% beim Bruttoinlandsprodukt. Bisher war der BDI von rund der Hälfte ausgegangen. Vor allem das starke Geschäft mit europäischen Partnern gebe der deutschen Wirtschaft Rückenwind. Zwei Wochen nach der Landtagswahl in Sachsen-Anhalt gestaltet sich dort die Regierungsbildung schwierig. Das BSW lehnt eine Koalition mit dem Wahlsieger AfD ab. Man setze sich für einen überparteilichen Ministerpräsidenten ein, der im Land anerkannt ist, sagte Parteichefin Amira Mohamed Ali. Im Düsseldorfer Landtag geht es heute um den Kinderschutz und zwar im Zusammenhang mit Angeboten wie Nachhilfe, Sprachkursen oder Ferienfreizeiten. Bis jetzt gibt es für private Anbieter nämlich keine einheitlichen Regeln. Während in der klassischen Kinder- und Jugendhilfe strenge Vorgaben gelten, fehlt das bei gewerblichen Anbietern komplett. Das bedeutet, dass es keine verbindlichen Anforderungen an die Qualifikation des Personals gibt und auch niemand genau prüft, wer dort eigentlich mit den Kindern arbeitet. Deshalb haben sich die Regierungsfraktionen und die SPD im Landtag zusammengetan, um bei dem Thema endlich für mehr Sicherheit und klare Standards zu sorgen.
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3: Mit Nilay Thayer. Der 37-Jährige, der gestern den Brandanschlag auf die jüdische Synagoge verübt haben soll, ist bei der Polizei bekannt. Laut Polizei hat der Mann gestern die Tür eines Nebeneingangs der Synagoge in Barm angezündet und ist dann weggelaufen. Der mutmaßliche Täter konnte in der Nähe der Synagoge gefasst werden. Die Polizei sucht jetzt nach zwei jungen Frauen, die sich zum Tatzeitpunkt in unmittelbarer Nähe des Tatorts aufgehalten haben. Weitere Infos auf radiowuppertal.de. Wuppertal bekommt einen muslimischen Friedhof und heute beginnen die Bauarbeiten. Der Friedhof soll in der Krummacher Straße in Farresbeck entstehen. Er ist so groß wie knapp 3 Fußballfelder. Eröffnet wird er voraussichtlich vor dem Sommer 2027.
4: Das Wuppertalwetter ganz gut heute. Sonne und Wolken gibt's nachher und es bleibt trocken, wenn überhaupt, so ein paar Tröpfchen, aber wahrscheinlich komplett trocken. Die Temperaturen im Moment auf Einern 14 Grad, in der Steinberg 15 Grad, wir kriegen heute nochmal 18 Grad. Und dann das Wochenende, morgen am Samstag etwas mehr Wolken als heute, aber insgesamt ganz schön. Sonntag ein bisschen durcheinander, zweite Tageshälfte ganz schön. Die Verkehrsinfos, 6:03, da sieht's gut aus. Auf den Autobahnen alles frei, bei Bussenbahnen und der Schwebebahn fährt fast alles. Der Münchner hat so ein paar Einschränkungen, da reparieren sie Züge, also die S7 nach Remscheid und Solingen. Zum Beispiel die Fahrt eigentlich 6:33 vom Wuppertaler Hauptbahnhof fällt aus. Schwebebahn aber eben normal unterwegs. Wenn ihr eine Blitzerinfo habt, gerne eine WhatsApp hier ins Studio. Nummer ist die 0202-2577-207. Danke euch.
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4: Ach guck, da ist ja schon wieder Freitag. Wir feiern hier ja immer den frühesten Start ins Wochenende zusammen in dieser Sendung. In der guten Stunde gibt es übrigens auch wieder die exklusiven, nirgendwo käuflich zu erwerbenden Radio Wuppertal Partygläser. Und ganz viel Freitagssound habe ich natürlich. Gleich zum Beispiel ganz früh mein heutiges Highlight auf der Playlist. Das poste ich vorab ja schon immer in meiner Insta-Story, JensVoss279. Folgt gerne rein. Gleich gibt es hier das Highlight als dritten Song dieser Show schon. Und der erste Song dieser Show heißt Number One. Nico Santos, jetzt.
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6.12 Uhr, mein heutiges Highlight auf der Playlist, kommt jetzt schon hier bei Radio Wuppertal. Also was natürlich nicht heißt, dass es danach nur noch Käse gibt hier, ne? Weil jetzt das Highlight. Es gibt heute natürlich ganz, ganz viele super Songs und ganz viel Freitagssound. Ich pick mir mal einen Song raus, den ich auch mal in meiner privaten Insta-Story präsentiere. Jens Voss 279, wenn ihr da folgen wollt. Gibt auch mal Bilder, Videos hier aus dem Studio. Heute ist mein Highlight dieser Hammer von einem Song aus den 80ern. Ich finde, es klingt so, passt auf, es ist Freitagabend. Ihr seid verabredet mit Freunden, die ihr lange nicht gesehen habt. Und ihr wisst aber, die Stimmung ist direkt wieder auf 10 von 10, wenn ihr euch seht. Dann geht ihr so aufeinander zu und strahlt. Und dann ist ja auch noch Wochenende. Ich werde so einen Moment heute Abend erleben. Die musikalische Untermalung gibt's jetzt schon. Whitesnake, Here I Go Again bei Radio Wuppertal. 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

0: Radio Wuppertal hier. Es ist Freitag und das hört man auch. 6.17 Uhr haben wir es jetzt. Kennt ihr die Aktion Tellerglück? Mit fremden Menschen was essen und sich kennenlernen dabei. Gibt es jetzt am Wochenende wieder hier in Wuppertal. So ein kleines Comeback. Premiere war vor 2 Jahren an ungewöhnlichen Orten. Na, zum Beispiel auf dem Parkdeck der City-Arkaden damals. Die Organisatorin Katrin Schwarz war die Woche hier bei mir in der Sendung.
1: Ich habe mir Fotos davon nochmal angeguckt von der Aktion. Ich war aber damals nicht dabei. Aber erzähl mal vielleicht, wie war die Stimmung da am Tisch?
2: Sehr schön. Ja. Wir hatten Lichterketten, wir hatten Sonnenuntergänge über den Dächern Wuppertals. Ja, sehr viel Essen, sehr viel Lachen und das war einfach richtig, richtig toll.
0: Diese Aktion hat jetzt am kommenden Wochenende ein Comeback und zwar zusammen mit einer anderen Aktion, nämlich Wuppertal, wo die Welt zu Hause ist. Da kenne ich mich sehr gut mit aus, weil da bin ich Schirmherr dieser Aktion. Da geht es darum, dass ja Menschen aus verschiedenen Ländern mit ganz verschiedenen Wurzeln sich vorstellen, ihre Geschichten erzählen, wie sie hier nach Wuppertal gekommen sind. Gibt's auch einen sehr, sehr coolen Film zu, den haben wir damals im Rex gezeigt, das war so der Auftakt und jetzt gibt es eben eine nächste Aktion, was essen zusammen. Katrin, erzähl nochmal, wie muss ich mir das vorstellen? Das wird am Sonntag jetzt sein, 17 Uhr. Wie viele Leute kommen da, sitzen da an einem Tisch, was gibt es da zu essen? Also es ist ja eigentlich gar nicht richtig planbar, ne?
2: Genau, richtig und das ist das Glück dahinter, dass man gar nicht planen kann. Und jeder bringt mit, was er denkt, was das Beste ist für den Tisch oder was man teilen möchte mit den anderen. Mhm. Es kommen circa, also wir planen und jeder bringt mit, was er denkt.

0: Der Brandanschlag auf die Synagoge in Barmen. Natürlich Top-Thema heute in den Radio Wuppertal Nachrichten. Ganz kurz die wichtigsten Infos. Ein Mann legt ein Feuer an einer Tür, an einem Nebeneingang. Leute aus der Gemeinde können die Flammen schnell löschen und die Polizei nimmt schon kurz später einen Verdächtigen in der Nähe fest. Damit ist die Geschichte aber noch nicht zu Ende, auch für die Polizei nicht. Gleich hier in den Radio Wuppertal Nachrichten um 6:30, 5:30 ist es jetzt, vorher noch Musik.
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0: Guten Morgen am Freitag.
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2: Ich bin Lilay Thayer. Guten Morgen. Russland wählt heute ein neues Parlament. Zum ersten Mal seit dem Ukraine-Konflikt. Wirklich demokratisch ist die Wahl aber nicht. Kritiker Putins sind zur Wahl nicht zugelassen. Und wir bleiben bei der Politik. Rund zwei Wochen nach den Wahlen in Sachsen-Anhalt ist nicht klar, welche Parteien miteinander koalieren. Das BSW möchte nicht mit der AfD zusammenarbeiten.
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2: Der 37-Jährige, der gestern einen Brandanschlag auf die jüdische Synagoge verübt haben soll, ist bei der Polizei bekannt. Wie berichtet, hat gestern Mittag ein Mann die Tür eines Nebeneingangs der Barmer Synagoge in der Gemarker Straße angezündet und ist dann weggelaufen. Angehörige der jüdischen Gemeinde konnten die Flammen nach wenigen Minuten löschen. Verletzt wurde niemand, nur die Tür ist jetzt leicht beschädigt. Direkt nach dem Anschlag hat die Polizei einen Verdächtigen festgenommen. Viele Lokalpolitikerinnen und Politiker haben sich zu der Tat geäußert und positionieren sich ganz klar gegen Hass und Gewalt. Auch in den sozialen Medien gibt es eine Welle der Anteilnahme. Weitere Infos und auch ein Zeugenaufruf findet ihr auf radiowuppertal.de. In Wuppertal beginnen heute die Bauarbeiten für Deutschlands ersten muslimischen Friedhof unter muslimischer Leitung. Wie die Interessensvertretung Wuppertaler Moscheen mitteilt, ist an der Krummacher Straße in Farrisbeck am Nachmittag der offizielle erste Spatenschicht. Sebastian Kaiser berichtet.
3: Der Friedhof grenzt unmittelbar an die bereits vorhandenen jüdischen und christlichen Friedhöfe. Auch das ist etwas ganz Besonderes. Er ist 19.000 Quadratmeter groß, das entspricht knapp 3 Fußballfeldern, und soll Platz für rund 1.000 Gräber bieten. Da es sich um einen muslimischen Friedhof handelt, werden die Verstorbenen nicht in einem Sarg bestattet. Sie werden nur in ein Tuch gehüllt, in die Erde gelegt. Das gibt es schon, aber nur auf christlichen Friedhöfen. Jetzt entsteht ein rein muslimischer. Der neue Friedhof soll noch vor dem Sommer 2027 eröffnen.
2: Rund 60 Feuerwehrkräfte und Rettungskräfte waren gestern Abend in einem Gewerbegebiet in der Mettmanner Straße im Einsatz. Wie die Feuerwehr mitteilt, hatte ein Brandmelder da ausgelöst. Vor Ort stellte die Feuerwehr eine größere Menge feinen Nebels im Bereich einer Anlage fest. Vermutlich war eine defekte Lüftung die Ursache. Die Feuerwehr kontrollierte den Bereich mit Schutzkleidung und führte mehrere Messungen durch. Verletzt wurde niemand. Nach etwa 3 Stunden war der Einsatz beendet. Wuppertal soll ein zusätzliches Hallenbad und 2 kleinere Leerschwimmbecken bekommen. Eins im Westen und eins im Osten. Das fordert die SPD im Stadtrat zumindest langfristig. Denn jede 4. Wuppertaler Schule kann nicht alle vorgeschriebenen Stunden für den Schwimmunterricht anbieten, heißt es. Und das, wo immer mehr Grundschülerinnen und Grundschüler nicht sicher schwimmen können. Kurzfristig fordert die SPD-Fraktion Übergangslösungen auch für die Schließung des Stadtbads Illendal. Das wird Ende Oktober saniert und 1,5 Jahre geschlossen. So lange bleibt auch die Stadtteilbibliothek Illendal zu, die ist im gleichen Gebäude. 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
0: Dankeschön, Lilay. Dann gucken wir aufs Wuppertal. Wetter, ja, das wird ganz okay heute. Also in einer guten halben Stunde geht die Sonne auf und dann wird es ein ganz ordentlicher Freitag. Also Sonne und Wolken, es bleibt trocken, wenn überhaupt. Ne? Ich sage halt, so ein paar Tröpfchen, aber wahrscheinlich komplett trocken. Temperaturen. Aktuell messen wir auf Kühlenhahn 13 Grad, am Sportplatz Gelbersprung in Barmen 15 Grad. Es geht heute hoch auf 18 Grad. Lass noch kurz aufs Wochenende gucken. Morgen am Samstag etwas mehr Wolken als heute, aber auch ganz okay. Sonntag erstmal Regen, später schön. Die Verkehrsinfos 6.34 Uhr. Sieht gut aus. Alles frei. Es sei denn, euch fällt was auf, dann sagt gern Bescheid. Mit einer WhatsApp hier in Studio. Nummer ist die 0202 2577 207. Und damit guten Morgen am Freitag. Schon wieder Freitag. Der DJ Alle Farben, den habe ich jetzt auf der Playlist. Der hat so ein bisschen Bammel vor der Zeit, die jetzt ansteht.
4: Ich muss sagen, es ist immer eine schwere Zeit. Die ersten Wochen nach dem Sommer kriege ich schon mal so einen Crash. Also muss ich schon sagen, wenn ich da nichts zu tun habe oder irgendwie schöne Dinge mache, dann sitze ich auch da und bin erstmal down. Weil die ganzen, also alle die Glückshormone, die raus sind, die müssen ja auch wieder erstmal aufbauen.
0: Ach ja, mir fällt der Abschied vom Sommer auch immer schwer. Zumal es mein letzter in den 30ern war. Nächste Woche werde ich 40. Erstmal Alle Farben. Bad Ideas bei Radio Wuppertal. Jens Voss hier. Hi.
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0: Guten Morgen am Freitag, 20 vor 7 durch. 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Letzte Chance für euch also.
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0: Radio Wuppertal hier, es ist Freitag. Ich meine, man hört's auch, ne? Melissa Etheridge, Like the Way I Do, um 6.48 Uhr. Also, es ist Freitag. Also schon mal die erste gute Nachricht und das Wetter, ja, passt auch.
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0: Sieht ganz gut aus heute, also schon auch einige Wolken dabei, aber ebenso wie die ganze Woche eigentlich schon, ne? Dass die Sonne schon immer noch gut durchkommt und es bleibt ziemlich sicher komplett trocken heute. Bis 18 Grad kriegen wir. Das Wochenende, morgen am Samstag etwas mehr Wolken, ab und zu sonnig, trocken, Sonntag erst Regen, später ganz schön, weiter so um 20 Grad am Wochenende. So, dann kommt noch eine schöne Nachricht für alle, denen der Abschied vom Sommer ähnlich schwer fällt wie mir. Nächste Woche ist zwar kalendarisch Herbstanfang am Mittwoch nächste Woche. Aber die Temperaturen gehen noch mal etwas hoch. Könnte so 25 Grad geben noch mal nächste Woche. Also Mitte bis Ende nächster Woche. Ist erstmal nur ein Trend, haben wir aber natürlich hier im Blick, klar.
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1: Mit Thorsten Adolfs. Guten Morgen. Wie können die Menschen in Deutschland bei den Spritpreisen entlastet werden? Die Liste der Forderungen und Vorschläge wird immer länger. Die kamen zuerst vor allem aus der Politik. Mittlerweile greifen aber auch immer mehr Verbände und Behörden in die Debatte ein, wie etwa der ADAC. Er fordert eine Senkung der Stromsteuer. Mehr zum Thema von Christian Böder aus dem News-Team.
2: Dem ADAC geht es nicht nur um kurzfristige Entlastung wegen der aktuellen Rekordpreise an deutschen Tankstellen. Eine gesenkte Stromsteuer könnte aus Sicht der Verkehrsexperten auch viele Leute langfristig dazu bewegen, auf ein Auto mit Elektroantrieb umzusteigen. Dazu käme noch die aktuelle Neufahrzeugförderung. Beides zusammen könnte mehr Menschen dazu bringen, sich auch ein E-Auto leisten zu können, so der ADAC. Eine geringere Stromsteuer findet auch der Deutsche Gewerkschaftsbund gut, aber das reicht nicht. Generell müsste Energie weniger besteuert werden. DGB-Chefin Fahimi brachte in der Rheinischen Post auch wieder Entlastungen durch eine Übergewinnsteuer für Ölkonzerne ins Spiel und auch gedeckelte Preise, nicht nur für Sprit, sondern auch für Gas. Das Umweltbundesamt hält dagegen von den meisten kurzfristigen Entlastungen wenig, zu teuer, zu kurz gedacht, sagt Behördenchef Messner. Gezielte Entlastungen über Direktzahlungen sind aber aus seiner Sicht okay. Er fordert, ähnlich wie der ADAC, einen schnelleren Umstieg auf Elektromobilität.
1: Und jetzt weitere Nachrichten im Überblick. Knapp die Hälfte der Bundesbürger rechnet mit einem Kanzlerwechsel bis zum Jahresende. Das ist das Ergebnis einer YouGov-Umfrage. Friedrich Merz steht seit dem Wahldebakel seiner CDU in Sachsen-Anhalt massiv unter Druck. Der könnte weiter steigen, wenn die CDU am Wochenende bei den Wahlen in Berlin und Mecklenburg-Vorpommern schlecht abschneiden sollte. Polens Ministerpräsident Tusk rechnet in den nächsten Wochen und Monaten mit stärkeren russischen Angriffen auf die Ukraine, aber auch auf Länder, die die Ukraine unterstützen. Geheimdienste gehen davon aus, dass es scheinbar versehentliche Attacken mit Drohnen und Raketen auf Länder geben könnte, die der Ukraine Beistand leisten. Ermittler haben in Italien ein internationales Kinderpornonetzwerk aufgedeckt. Es gab 17 Festnahmen. Insgesamt wurden 22.000 Videos und 34.000 Fotos von Kindern sichergestellt. Einige der Opfer sind nach Angaben der Ermittler erst 4 Jahre alt. Die Impfquoten bei Kindern sinken aktuell in vielen Ländern der Europäischen Union und auch bei uns in Deutschland. Experten des Fachmagazins The Lancet schlagen deshalb Alarm. Sie sagen, besonders kritisch sei der Rückgang der Impfungen bei Krankheiten wie Kinderlähmungen oder Infektionen durch Bakterien, die bei Babys schwere Hirnhautentzündungen auslösen können. Experten vermuten, dass die Corona-Pandemie, aber auch Fehlinformationen und ein sinkendes Vertrauen in Impfstoffe eine große Rolle spielen. Der Rückgang der Impfquoten ist deshalb gefährlich, weil diese Impfungen der wichtigste Schutz für die öffentliche Gesundheit sind und wir die Krankheiten, die damit bekämpft werden, eigentlich schon fast im Griff hatten.
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3: Mit Nilay Thayer. Eine Welle der Anteilnahme wegen des Brandanschlags auf die jüdische Synagoge in Barmen. Wie berichtet, hat ein Mann gestern die Tür eines Nebeneingangs der Synagoge angezündet und ist dann weggelaufen. Der mutmaßliche Täter konnte in der Nähe der Synagoge gefasst werden. Viele Lokalpolitikerinnen und Politiker haben sich klar gegen die Tat positioniert. Weitere Infos und auch einen Zeugenaufruf findet ihr auf radiowuppertal.de. Heute beginnen die Bauarbeiten für Wuppertals ersten muslimischen Friedhof. Der Friedhof soll in der Krummacher Straße in Farrisbeck entstehen und voraussichtlich vor dem Sommer 2027 eröffnen. Auf dem Friedhof soll Platz für rund 1000 Gräber sein.
4: Das Wuppertal-Wetter aktuell mit Temperaturen um 15 Grad. Gucken wir genau drauf an der Lennepper Straße in Langerfeld. 14 Grad an der Lego-Brücke in Elberfeld, Schwesterstraße 15 Grad. Es geht heute hoch auf 18 Grad und dieser Freitag wird ganz gut. Also Sonne und Wolken, wie wir das die Woche über auch schon hatten. Sonne kommt aber ganz gut durch heute. Es bleibt trocken. Also wenn überhaupt so ein paar Tröpfchen. Wahrscheinlich bleibt es aber wirklich komplett trocken heute. Dann gucken wir noch kurz aufs Wochenende. Morgen am Samstag insgesamt etwas mehr Wolken als heute, aber auch ab und zu sonnig und trocken. Sonntag erstmal Regen, später dann ganz schön. Die Verkehrsinfos, 7:04. Alles gut, alles frei. Eine Blitzerinfo kommt aber gerade rein.
5: Guten Morgen, Michael hier. Morgen. Auf dem Mollenkotten steht der graue, der schwarze Caddy zwischen Haus Juliana und Jagdhaus Mollenkotten mal wieder und blitzt ab 50 Stundenkilometer in beide Richtungen.
4: Okay, perfekt. Grauer oder schwarzer Caddy. Wer soll das schon erkennen? Der ist ja noch nicht mal hell. Der Herbst kommt. Wenn ihr auch noch eine Blitzerinfo habt oder euch sonst was auffällt, gerne eine WhatsApp hier ins Studio. Nummer ist die 0202 25 77 207. Ach, es ist ja Freitag. Endlich wieder Freitag. endlich wieder. Und wenn ihr hier öfter dabei seid, dann wisst ihr ja, das Wochenende geht hier um 6 Uhr morgens los, ne? Mit dieser Sendung hier am Freitag. Weil, also klar, ich muss oder darf ja auch noch ein bisschen, aber die Stimmung ist doch immer schon so ein bisschen anders, oder? Auf den Freitag. Und das geht hier freitags nur mit dem inoffiziellen Start ins Wochenende. Mit einem Song, der besonders knallt und mit den exklusiven, nirgendwo käuflich zu erwerbenden Radio Wuppertal Partygläsern. In einer Viertelstunde gibt's die hier.
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0: Was ist Freitag? Hat hier jemand Freitag gesagt oder was? Radio Wuppertal, man hört es am Sound, oder? Aktuell gerade gespielt hier Michael Jackson und Bad. Als nächstes hier auf der Playlist, aber nicht weniger gut, wir haben hier gleich Musik von Lost Frequencies und da hören wir gleich hier Head Down. Vorher geht es allerdings um das größte Volksfest der Welt. Das ist es nach wie vor, das Oktoberfest.
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3: Ja, nee, ist klar. Wir nähern uns der wichtigsten Frage des Jahres. Was kostet dieses Jahr die Maß auf der Wiesn? Ja, geht doch jetzt wieder los. Oktoberfest lässt grüßen. Seit Wochen hängen überall die Dirndl in den Läden und teilweise sogar zu Hause schon am Schrank. Fatty versucht vorsichtig, die Lederhose zuzuknöpfen. Vergeblich, egal, wird das Hemd dieses Jahr halt über der Hose getragen. Den Rest richten die Hosenträger. So, jetzt zurück zum Bierpreis. Der liegt auf der Wiesn dieses Jahr zwischen 15 und 16 Euro der Liter. Nur mal so zum Vergleich, eine ganze Kiste Oettinger Pilz kostet zwischen 8 und 9 Euro. Ja, da läppert sich was zusammen auf der Wiesn. 3 Maß gehen allerweil und dann das Backhandle. Ja, das haut natürlich auch nochmal richtig rein. Ja, dann ist dann auf so einem Samstagnachmittag schnell das Eigenheim verjubelt. Aber hey, Leute, es ist München und es ist Oktoberfest. Da darf man sich nicht so anstellen. Wie hat schon die Spider-Murphy-Gang gesungen? Ohren, jeder spielt das Superstar und sauft den Shampoos an der Bar in Schickeria. Ja, und ganz ehrlich, wer für München zu geizig ist, der soll halt auf die Kranger Kirmes gehen. Ja, ist eh schöner. Und da sind auch nicht so viele Assis.
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0: Das ist sowieso mal ein gutes Motto, den Kopf nicht hängen lassen. Radio Wuppertal hier, 7.17 Uhr.
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0: Tja, was das Wetter angeht, da müssen wir den Kopf auch nicht hängen lassen. Wird noch ein bisschen schöner heute. Also jetzt gerade noch einige Wolken, aber nachher auch immer mal sonnig und vor allen Dingen trocken heute. Also ziemlich sicher. Ne? Es kann sein, dass da so ein paar Tröpfchen runterkommen heute, aber eigentlich sollte es trocken bleiben heute. Wird ein ganz schöner Freitag bis 18 Grad. Das Wochenende, morgen am Samstag etwas mehr Wolken, ab und zu aber auch sonnig und es bleibt trocken. Sonntag haben wir dann erstmal ordentlich Regen und später sieht es dann ganz schön aus. Weiter um 20 Grad am Wochenende. So, und dann starten für mich die letzten Tage in meinen 30ern und für uns alle die letzten Tage im Sommer 2026. Denn nächste Woche ist ja auch kalendarischer Herbstanfang. Aber, und jetzt kommt die gute Nachricht, nächste Woche sieht so aus, also das ist der Trend im Moment, ne? Dass die Temperatur nochmal hochgeht. Es könnte so Mitte, Ende nächster Woche tatsächlich nochmal so 25 Grad geben. Nur ein Trend haben wir hier natürlich im Blick.
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Radio Wuppertal hier, da ist er ja, der Freitag. Und der ist nur echt, wenn wir hier morgens zusammen inoffiziell ins Wochenende starten. Inoffiziell, weil 7.21 Uhr, ein bisschen hin ist ja schon noch. Ne? Also selbst für uns, die wir doch früher als alle anderen auf der Welt aufgestanden sind. Wie geht das hier mit dem inoffiziellen Start ins Wochenende? Für alle, die neu dabei sind, ich spiele einen Song, der knallt und eine von euch kriegt die exklusiven und nirgendwo käuflich zu erwerbenden Radio Wuppertal Partygläser. Schickt dafür ein Party-Emoji bei WhatsApp. 0202 25 77 207. Klingt wie eine Festnetznummer, ist aber unsere WhatsApp-Nummer. 0202 25 77 207. Und der Song, der knallt, den habt ihr schon erkannt, oder? Linkin Park, In the End. Also in die Wochenend. Radio Wuppertal hier. Schönes Wochenende. Ich bin Jens Voss.

0: Wuppertal leider mal wieder deutschlandweit in den Nachrichten. Der Brandanschlag auf die Synagoge in Barmen. Gleich auch Top-Thema in den Radio Wuppertal Nachrichten. Ganz kurz die wichtigsten Infos, was da am Nachmittag passiert sein soll. Ein Mann legt ein Feuer an einer Tür, an einem Nebeneingang. Leute aus der Gemeinde können die Flammen schnell löschen zum Glück. Und die Polizei nimmt schon kurz später einen Verdächtigen in der Nähe fest. Damit ist die Geschichte aber noch nicht zu Ende, auch für die Polizei nicht. Hören wir gleich in den Radio Wuppertal Nachrichten um 7:30. Das ist in 5 Minuten. Vorher noch Musik.
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0: Es ist Freitag, der 18. September.
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2: Ich bin Nilay Thayer. Guten Morgen. Die Hälfte der Menschen in Deutschland rechnen mit einem Kanzlerwechsel bis zum Ende des Jahres. Das zeigt eine aktuelle YouGov-Studie. Nach dem Wahldebakel in Sachsen-Anhalt steht Kanzler Merz unter Druck. Ein internationales Kinderpornografienetzwerk wurde in Italien aufgedeckt. Insgesamt gab es 17 Festnahmen. Die Ermittlerinnen und Ermittler fanden insgesamt 22.000 Videos und 34.000 Bilder von Kindern.
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2: Eine Welle der Anteilnahme gibt es in den sozialen Medien und in der Wuppertaler Politik nach dem Brandanschlag auf die jüdische Synagoge. Wie berichtet, hat ein 37-Jähriger gestern Mittag einen Nebeneingang der Barmer Synagoge angezündet und ist dann weggelaufen. Die Polizei sucht jetzt nach Zeugen. Michael Hartke berichtet.
3: Zwei Frauen sollen sich während des Brandanschlags in der Nähe der Synagoge aufgehalten und den Anschlag gesehen haben. Den gesamten Zeugenaufruf findet ihr auf radiowuppertal.de. Direkt nach der Tat nahm die Polizei einen Verdächtigen fest. Auch die Flammen konnten nach wenigen Minuten von Angehörigen der jüdischen Gemeinde gelöscht werden. Verletzt wurde niemand, nur die Tür wurde leicht beschädigt.
2: Weitere Infos und auch der Zeugenaufruf findet ihr auf radiowuppertal.de. Ein muslimischer Friedhof, auf dem Menschen ohne Sarg bestattet werden, entsteht ab heute an der Krummacher Straße in Faresbeck. Es ist der erste muslimische Friedhof unter muslimischer Leitung in ganz Deutschland. Sebastian Kaiser mit den Einzelheiten.
4: Bevor die Verstorbenen in die Erde gelegt werden, werden sie gewaschen und in ein Tuch gehüllt. Da auf dem Friedhof kein Waschraum vorgesehen ist, arbeitet er mit dem städtischen Friedhof in Solingen zusammen. Da werden die Verstorbenen gewaschen und dann nach Wuppertal gebracht. Für diese muslimische Form der Bestattung mussten Sondergenehmigungen eingeholt werden, sagt die Interessenvertretung Wuppertaler Moscheen. Rund 1000 Gräber haben Platz auf dem neuen Friedhof. Eröffnen soll er vor Sommer 2027.
2: Rund 60 Feuerwehr- und Rettungskräfte waren gestern Abend zu einem Gefahrenguteinsatz in einem Gewerbegebiet in der Mettmanner Straße im Einsatz. Wie die Feuerwehr mitteilt, hat ein Brandmelder da ausgelöst. Vor Ort stellte die Feuerwehr eine größere Menge feinen Nebels im Bereich einer Anlage fest. Vermutlich war eine defekte Entlüftung die Ursache. Die Feuerwehr kontrollierte den Bereich mit Schutzkleidung und führte mehrere Messungen durch. Verletzt wurde niemand. Nach etwa 3 Stunden war der Einsatz dann beendet. Wuppertal soll ein zusätzliches Hallenbad und 2 kleinere Leerschwimmbecken bekommen. 1 im Westen und 1 im Osten. Das fordert die SPD im Stadtrat zumindest langfristig. Denn jede vierte Wuppertaler Schule kann nicht alle vorgeschriebenen Stunden für den Schwimmunterricht anbieten, heißt es. Und das, wo immer mehr Grundschülerinnen und Grundschüler nicht sicher schwimmen können. Kurzfristig fordert die SPD-Fraktion Übergangslösungen auch für die Schließung des Stadtbads Oehlendahl. Das wird Ende Oktober saniert und 1,5 Jahre geschlossen bleiben. So lange bleibt auch die Stadtteilbibliothek Oehlendahl zu. Die ist im gleichen Gebäude. 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
0: Das Wuppertal-Wetter, ja, heute so ein bisschen umgekehrt zu gestern. Ne? Gestern sind wir schön gestartet und nachher waren es ein paar mehr Wolken. Heute starten wir mit vielen Wolken, aber nachher kommt die Sonne immer noch öfter durch. Soll trocken bleiben heute. Die Temperaturen aktuell an der Pina-Bausch-Gesamtschule in Vohwinkel 13 Grad, an der Grundschule Distelbeck in der Elberfelder Südstadt 15 Grad, maximal 18 Grad. Wie wird es am Wochenende? Morgen am Samstag etwas mehr Wolken als heute, aber auch ab und zu sonnig. Sonntag erstmal Regen, später dann schön. Die Verkehrsinfos 7.33 Uhr, kleiner Stau auf der A46 Richtung Düsseldorf zwischen dem Sonnenborner Kreuz und Hahn-Ost. 1 Kilometerchen, 5 Minuten Zeitverlust aktuell. Und eine Blitzerinfo, Mollenkotten zwischen Klinik und Jagdhaus. Danke fürs Bescheid sagen. So Leute, die Abstimmung läuft für die Radio Wuppertal Weihnachtsbaumkugel 2026. Hat ja jedes Jahr eine andere Farbe, kriegt ihr immer gegen eine Spende an unsere Hilfsaktion Kindertal. Und weil wir die ja noch produzieren müssen, läuft die Abstimmung halt jetzt schon, obwohl wir noch September haben. Es wird diesmal auf jeden Fall eine Schwebebahnfarbe, weil 125 Jahre Schwebebahn dieses Jahr. Und zur Wahl stehen Kaiserwagen Rot, Enzian Blau, 70er Orange oder das aktuelle Himmelblau. Nilay aus den News, was wäre dein Favorit?
2: Auf jeden Fall 70er Orange.
0: Ach, guck mal, ja.
2: Ich finde das voll fancy irgendwie und ich finde, das hatten wir noch nicht. Also ich glaube, Rot hatten wir ja letztes Jahr und ich finde so Orange, das ist so voll der Bänger am Weihnachtsbaum.
0: Ich wollte gerade sagen, ich bin für meine Lieblingsfarbe. Wer mich kennt, kennt die, ja? Kennst du meine Lieblingsfarbe?
2: Ich glaube, dann kenne ich dich nicht.
0: Ja.
2: Nein, sag mal.
0: Orange. Ja.
2: Ah,
0: also,
2: ja,
0: Orange,
2: gut.
0: Beste Farbe überhaupt. Also ich habe auch schon abgestimmt für Orange.
2: Ich auch.
0: Das geht auf radiowuppertal.de, da könnt ihr abstimmen. Es gibt halt auch die anderen noch, ne? Kaiserwagenrot, Enzianblau oder eben das aktuelle Himmelblau. Abstimmen geht auf radiowuppertal.de.
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0: am Freitag. Die nächsten Landtagswahlen in Ostdeutschland stehen an und ein Wuppertaler ist ganz nah dran. Hören wir jetzt hier. Jan Suthoff ist Soziologe hier aus Wuppertal. Seit einiger Zeit ist er allerdings mit dem Camper unterwegs durch Ostdeutschland. War auch schon in Sachsen-Anhalt, wo vor knapp 2 Wochen die Wahl war, die rechtsextreme AfD ja deutlich gewonnen hat. Ich habe mit ihm gesprochen. Guten Morgen, Jan.
1: Ja, hallo.
0: Du bist gerade unterwegs. Wo bist du denn überhaupt im Moment?
1: Ja, ich stehe gerade an der Ostsee seit gestern Abend in Heringsdorf. Das ist ganz in der Nähe der polnischen Grenze auf Usedom.
0: Okay, das heißt, das ist Mecklenburg-Vorpommern, wo jetzt Wahl ist am Sonntag.
1: Ja, genau. Ich bin jetzt seit einer Woche in Mecklenburg-Vorpommern unterwegs, war erst an der Mecklenburger Seenplatte und dann bin ich so ins Mecklenburger Inland gefahren, wo dann keine Touristen mehr sind und jetzt bin ich wieder im Touristenland.
0: Ja, du warst auch in Sachsen-Anhalt. Wir reden gleich drüber, was du da alles erlebt hast. Aber sag mal erstmal, wie kam die Idee zu dieser Reise?
1: Ich habe politische Bildung gemacht in meinem vorherigen Job und habe vor 7 Jahren das erste Mal entschieden, ich muss mal in ein ostdeutsches Land und nicht in die großen Städte fahren, sondern auf die Dörfer, auf das Land, weil ich viel zur AfD gearbeitet habe und so diese Entwicklung der AfD eben in der politischen Bildung verfolgt habe.
0: Jetzt ist ja sozusagen Halbzeit, was die Wahlen angeht. Die Wahl in Sachsen-Anhalt war, die in Mecklenburg-Vorpommern steht jetzt an. Was ist deine größte Erkenntnis, die du mit uns allen teilen musst, weil das noch niemand vorher wusste?
1: Ach, das glaube ich, das habe ich nicht gemacht. Das sind ja ganz viele subjektive Erfahrungen, die man so macht in ganz vielen Gesprächen. Ich bin mit einem Hund unterwegs, da kommt man dann schnell mit Einheimischen in Kontakt beim Hundespaziergang und so haben mir viele weiße Männer erzählt von ihren Rassismen und von ihren Erfahrungen und von ihren faktenlosen Meinungen. So würde ich es mal ein bisschen flach vielleicht zusammenfassen. Aber es ist schon erstaunlich, welche Themen dann hier verfangen und wie gut die AfD, vor allem in Sachsen-Anhalt, das ist ein Riesenunterschied hier in MacPom, sind die Plakate wesentlich schlechter als in Sachsen-Anhalt, wo man wirklich sagen muss, hat die AfD einfach einen krass guten Wahlkampf gemacht im Gegensatz zu den anderen Parteien, die dann immer so positiv Sätze geschrieben haben, die halt wirklich verfangen haben.
0: Und Herr Wuppertaler hat auf seiner Tour durch Ostdeutschland eine Promi-Version seiner selbst gefunden. Den kennt ihr ganz bestimmt von YouTube oder TikTok, Instagram. Hören wir direkt nach einem Song hier.
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0: gerade in Wuppertal am Freitag und das hört man auch. Bibi Rexha, New Religion. Gleich mal was Entspannteres. Oh, mega 90er-Song hier gleich. Der Wuppertaler nah dran an den Landtagswahlen im Osten. Das ist Jan Suthoff, Soziologe hier aus der Stadt. Haben gerade eben schon gehört, er ist gerade auf einer längeren Tour mit seinem Camper. Gerade in Mecklenburg-Vorpommern. Da ist am Sonntag Wahl. Und er war in Sachsen-Anhalt. Da war die Wahl vor knapp 2 Wochen. Jetzt gibt's ja auch andere, die sowas machen wie du oder vielleicht sogar noch eine Spur weitergehen, das eben auch sehr öffentlich machen. Mir fällt so als erster hier Markant ein, ne? Der so Videos macht und Interviews mit Leuten, die wählen und das auch mal versucht, sehr neutral zu machen oder so. Machst du ähnliche Erfahrungen wie er, der ja auch oft angepöbelt wird und die Leute gehen vielleicht nicht so glücklich mit ihm um?
1: Nein, dadurch, dass ich nicht bekannt bin, pöbeln die Leute mich nicht an und ich eben auch erstmal zuhöre, macht Markant auch. Ich habe ihn auch getroffen.
0: Das ist
1: auch sehr spannend, ihn mal zu beobachten, in Köthen ausgerechnet, also einer Kleinstadt in Sachsen-Anhalt, die wirklich auch problematisch ist, was so die Rechtsentwicklung angeht. Bin ich nicht angepöbelt worden, weil ich nicht sofort auf dieses Thema gehe, sondern eben, also wenn ich zum Thema politische Bildung spreche oder dann sage, ich habe politische Bildung gemacht, dann verdrehen die Leute schon ihre Augen. Und dann ist es schon interessant, dass die dann die AfD-Thesen zu politischer Bildung, also Demokratie leben, sprechen die dann an und das woke Leben im Westen und die Ausländer. Aber wenn ich denen dann zuhöre und nicht sofort auf so eine Konfrontation gehe, das macht Markant ja auch, dann werde ich nicht angepöbelt, weil ich eben nicht das veröffentliche, sondern einfach mit denen in ein Gespräch gehe.
0: Jetzt bist du ja auch kein Politiker. Ne? Also heißt, dein Auftrag ist ja jetzt gar nicht, die Leute zu überzeugen oder so, irgendwie, weiß ich nicht, eine andere Partei zu wählen oder doch? Und wie gelingt das oder gelingt es nicht?
1: Also auf jeden Fall widerspreche ich. Also ich höre zwar viel zu, aber es gibt dann Punkte, wo ich dann nicht das einfach so aussagen kann, sondern den Leuten dann schon eine Frage stelle dazu. Also beispielsweise sage, dass die AfD ja gar keine Antwort hat. Nicht durchfinanzierte Ideen hat und auch Ideen hat, die einfach undemokratisch sind und gegen unsere Verfassung verstoßen, obwohl sie sich ja dann als Patrioten und als verfassungstreu erzählen. Und dann haben die Leute auch keine Antwort mehr.
0: Die Wahl am Sonntag in Mecklenburg-Vorpommern, da liegt die SPD übrigens in den Umfragen gleich auf mit der AfD. Also es wird da ziemlich sicher anders ausgehen als in Sachsen-Anhalt. Außerdem wird in Berlin gewählt. 7:50 haben wir es jetzt, die 90er. Santana, Maria, Maria.
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0: Unsere Nachrichten nach nur einem Spot.
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4: Mit Thorsten Adolfs. Guten Morgen. Immer mehr Menschen in Deutschland kommen mit ihrem Geld nicht aus und machen Schulden, aus denen sie nicht mehr rauskommen. Das zeigt der aktuelle Überschuldungsreport des Instituts für Finanzdienstleistungen IFF. Demnach konnten im vergangenen Jahr rund 5,67 Millionen Bundesbürger langfristig ihre Rechnungen nicht bezahlen. Das waren 111.000 mehr als noch ein Jahr davor. Christian Böder aus dem News-Team: Zur Überschuldung kommt es oft nach unvorhersehbaren Ereignissen wie einer Krankheit oder einem Jobverlust.
5: Ja, aber sie sind laut Studie zwar Auslöser für Überschuldung, aber selten die einzige Ursache. Wer so in nicht lösbare Geldnöte gerät, der hatte auch schon vorher wenig finanziellen Spielraum. Im vergangenen Jahr waren das häufig Haushalte, die mit hohen Wohnkosten zu kämpfen hatten, so die Studienmacher. Das Abrutschen in die Überschuldung liegt zumindest in den meisten Fällen nicht an Leichtsinn oder fehlender Disziplin, sagen sie. Auslöser gibt es viele. Auf Platz 1 liegen gesundheitliche Krisen wie Krankheiten, Unfälle oder Suchtprobleme. In fast einem Fünftel der Fälle war das der Fall. Dahinter folgen keine oder weniger Arbeit, Scheitern bei der Selbstständigkeit, Kaufverhalten und Beziehungskrisen.
4: Vor allem Alleinerziehende drohen ja in die Überschuldung zu rutschen.
5: Genau, in 4 von 5 Fällen waren das Frauen. Das zeigen auch die Zahlen der Schuldnerberatungsstellen. Die melden auch einen Negativtrend bei jungen Leuten unter 25. Viele geben zu viel Geld für ihren Digitalkonsum aus, etwa für Handy- und Streamingdiensttarife oder Käufe in Apps und bei Onlinehändlern. Überschuldete durch alle Altersgruppen durch versuchen vor allem über Ratenkredite aus ihrer Finanzmisere zu entkommen. Die mittlere Schuldenhöhe lag im vergangenen Jahr übrigens bei gut 19.000 Euro.
4: Danke, Christian. Und jetzt weitere Meldungen in der Zusammenfassung. Das Umweltbundesamt spricht sich wegen der hohen Spritpreise für einen schnelleren Umstieg auf die Elektromobilität aus. Maßnahmen wie ein Tankrabatt oder Steuerbefreiungen würden zu kurz greifen und seien teuer, sagt Präsident Messner. Um den Übergang zur E-Mobilität zu verstärken, sollten die bestehenden Kaufprämien seiner Ansicht nach durch Instrumente wie zinsgünstige Kredite oder andere Finanzierungshilfen ergänzt werden. Der erste F-35-Kampfjet wird heute an die Bundeswehr übergeben. Verteidigungsminister Pistorius wird ihn im US-Bundesstaat Texas in Empfang nehmen. Die ersten Maschinen sollen nächstes Jahr auf dem Flieger Horst Büchel in der Eifel stationiert werden und schrittweise die Tornados der Luftwaffe ablösen. Die Mehrheit der Deutschen blickt mit Sorge auf die Zukunft der Demokratie. Das ist das Ergebnis einer Forsa-Umfrage für NTV. 80% der Menschen haben das gesagt. Besonders bei Frauen und jungen Erwachsenen unter 30 ist das ungute Gefühl weit verbreitet. Knapp 60% der Befragten sind unzufrieden damit, wie unsere Demokratie zurzeit im Alltag funktioniert. Besonders deutlich wird dieser Frust in Ostdeutschland, wo 7 von 10 Befragten unzufrieden sind. Dabei ist die Verbundenheit mit den Grundwerten eigentlich groß. Über 2/3 der Menschen sind mit unserem politischen System, so wie es in der Verfassung steht, zufrieden.
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6: Mit Nilay Thayer. Der 37-Jährige, der gestern den Brandanschlag auf die jüdische Synagoge verübt haben soll, ist bei der Polizei bekannt. Laut Polizei hat der Mann gestern die Tür eines Nebeneingangs der Synagoge in Barmen angezündet und ist dann weggelaufen. Der mutmaßliche Täter konnte in der Nähe der Synagoge gefasst werden. Weitere Infos und einen Zeugenaufruf findet ihr auf radiowuppertal.de. Wuppertal bekommt einen muslimischen Friedhof und heute beginnen die Bauarbeiten. Der Friedhof soll in der Krummacher Straße in Farrisbeck entstehen. Er ist so groß wie knapp 3 Fußballfelder. Er öffnet voraussichtlich vor dem Sommer 2027.
7: Das Wuppertal-Wetter, ja, jetzt im Moment haben wir noch einige Wolken dabei, aber später kommt die Sonne öfter durch und es bleibt trocken. Also wenn überhaupt, so ein paar Tröpfchen, aber wahrscheinlich komplett trocken. Die Temperaturen im Moment in Sonnborn, Industriestraße 14 Grad, auf dem Berliner Platz in Oberbarmen 15 Grad, wir kriegen heute maximal 18 Grad. Und dann das Wochenende, morgen am Samstag etwas mehr Wolken als heute, ab und zu aber auch sonnig und trocken. Sonntag haben wir erst Regen, später ganz schön, um 20 Grad am Wochenende. Die Verkehrsinfos 4 nach 8. Kleiner Stau auf der A46 Richtung Düsseldorf zwischen dem Sonnborner Kreuz und Hahn-Ost. 1 Kilometer, nicht mal 5 Minuten plus. Dann aber immer mal wieder Probleme beim Münchner. Die S7 nach Remscheid und Solingen. Die müssen Züge reparieren und deswegen fallen da viele Verbindungen aus. Zum Beispiel die eigentlich 8.33 Uhr vom Wuppertaler Hauptbahnhof. Heute nicht. Schwebebahn fährt ganz normal. Blitzerhammer am Mollenkotten zwischen Klinik und Jagdhaus. Und Heinrich-Heine-Straße, Höhe Haus Nummer 12. Dankeschön für diese Info an Jennifer. Gerade eben eine WhatsApp hier geschrieben. Könnt ihr genauso machen. WhatsApps ins Studio an die 0202 25 77 207. Danke euch. Kommt gut durch. Gewitter. Die kennt ihr alle, oder? Die Gewitteroma sagt Legende.
8: Ich wollte fragen, wo die Nacht das Gewitter war.
9: War über Bochum.
8: Saarbrücken?
9: Über Bochum.
8: Entschuldigen Sie, ich bin 99 ja. Jahre.
9: Ja.
8: Und ich habe meine Tochter in Düsseldorf.
9: Ja.
8: In Neuss wohnen. Und ich habe noch nichts gehört.
9: In Neuss war nichts.
8: Da war es?
9: Nein.
7: Großartig. Wie komme ich drauf? Gewitter. Gibt's jetzt hier. Aber nur musikalisch. Da haben wir gerade gesagt, soll trocken bleiben heute. Kann sein, dass ein paar Tröpfchen kommen, deswegen sage ich das dazu, ne? Bevor da gleich wieder die WhatsApps kommen. Aber hier in Barmen kommen gerade 3 Tropfen runter. Könnte sein, aber insgesamt eher trocken und heute auch mal sonnig. Die Weather Girls bei Radio Wuppertal. It's Raining Men.
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0: 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Radio Wuppertal hier, 8.13 Uhr am Freitag. 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
0: 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WhatsApp-Nummer ist die 0202 2577 207. Guten Start in diesen Freitag jetzt mit den Toten Hosen. Altes Fieber.
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0: aber trocken. Sonntag haben wir erst Regen, später dann ganz schön. Temperaturen weiter um 20 Grad am Wochenende. Und dann habe ich noch eine schöne Nachricht für alle, ja, für die der Abschied vom Sommer auch so schwer ist wie für mich. Mir fällt das schwer. Nächste Woche ist ja kalendarischer Herbstanfang, nächste Woche Mittwoch. Aber die Temperaturen, die gehen wohl noch mal etwas hoch. Noch ist das nur ein Trend, aber wir haben es natürlich im Blick. Ist ja klar, nächste Woche könnte es tatsächlich noch mal 25 Grad geben.
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0: Wenn du Wuppertal googelst und dann zig Artikel aus deutschlandweiten Medien kommen, dann ist das manchmal keine gute Nachricht und diesmal auch nicht. Der Brandanschlag auf die Synagoge in Barmen ist gleich auch Topthema in den Radio Wuppertal Nachrichten. Ganz kurz haben wir die wichtigsten Infos, was da am Nachmittag passiert sein soll. Ein Mann legt ein Feuer an einer Tür, an einem Nebeneingang der Synagoge in Barmen. Leute aus der Gemeinde können die Flammen schnell löschen und die Polizei nimmt auch kurz später einen Verdächtigen in der Nähe fest. Das Update gleich hier in den Radio Wuppertal Nachrichten. Um 8:30 Uhr, 8:23 Uhr haben wir es jetzt.
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0: Guten Morgen am Freitag.
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2: Ich bin Nilay Thayer. Guten Morgen. Immer mehr Menschen in Deutschland verschulden sich. Das zeigt der aktuelle Überschuldungsreport des Finanzinstituts IFF. 5,67 Millionen Deutsche konnten im letzten Jahr demnach ihre Rechnungen nicht langfristig zurückzahlen. Grund dafür sind oft unvorhersehbare Ereignisse wie Jobverlust oder Krankheit. Fast jeder Zweite in Deutschland rechnet mit einem Kanzlerwechsel bis zum Ende des Jahres. Das zeigt eine aktuelle YouGov-Studie. Neben dem Wahldebakel in Sachsen-Anhalt steht Kanzler Merz unter Druck.
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2: Der 37-Jährige, der gestern einen Brandanschlag auf die jüdische Synagoge verübt hat, ist bei der Polizei bekannt. Wie berichtet, hat gestern Nachmittag ein Mann die Tür eines Nebeneingangs der Barmer Synagoge in der Gemarker Straße angezündet und ist dann weggelaufen. Die Polizei sucht Zeugen. Michael Hartke berichtet.
3: Angehörige der jüdischen Gemeinde konnten die Flammen nach wenigen Minuten löschen. Verletzt wurde niemand, nur die Tür ist jetzt leicht beschädigt. Direkt nach dem Anschlag hat die Polizei einen Verdächtigen festgenommen. Viele Lokalpolitikerinnen und Politiker haben sich zu der Tat geäußert und positionieren sich klar gegen Hass und Gewalt. Auch in den sozialen Medien gibt es eine Welle der Anteilnahme. Weitere Infos und den Zeugenaufruf findet ihr auf radiowuppertal.de.
2: In Wuppertal beginnen heute die Bauarbeiten für Deutschlands ersten muslimischen Friedhof unter muslimischer Leitung. Wie die Interessensvertretung Wuppertaler Moscheen mitteilt, ist an der Krummacher Straße in Farrisbeck am Nachmittag der offizielle erste Spatenschicht. Sebastian Kaiser berichtet.
4: Der Friedhof grenzt unmittelbar an die bereits vorhandenen jüdischen und christlichen Friedhöfe. Auch das ist etwas ganz Besonderes. Er ist 19.000 Quadratmeter groß, das entspricht knapp 3 Fußballfeldern und soll Platz für rund 1.000 Gräber bieten. Da es sich um einen muslimischen Friedhof handelt, werden die Verstorbenen nicht in einem Sarg bestattet. Sie werden nur in ein Tuch gehüllt, in die Erde gelegt. Das gibt es schon, aber nur auf christlichen Friedhöfen. Jetzt entsteht ein rein muslimischer. Der neue Friedhof soll noch vor dem Sommer 2027 eröffnen.
2: Rund 60 Feuerwehr- und Rettungskräfte waren gestern Abend zu einem Gefahrenguteinsatz in einem Gewerbegebiet in der Mettmanner Straße im Einsatz. Wie die Feuerwehr mitteilt, hatte ein Brandmelder da ausgelöst. Vor Ort stellte die Feuerwehr eine größere Menge feinen Nebels im Bereich einer Anlage fest. Vermutlich war eine defekte Lüftung die Ursache. Die Feuerwehr kontrollierte den Bereich mit Schutzkleidung und führte mehrere Messungen durch. Ob es sich tatsächlich um einen giftigen Stoff dabei handelt, kann die Feuerwehr derzeit nicht sagen. Aber verletzt wurde niemand. Nach etwa 3,5 Stunden war der Einsatz beendet. Wuppertal soll ein zusätzliches Hallenbad und 2 kleinere Leerschwimmbecken bekommen. Eins im Westen und eins im Osten. Das fordert die SPD im Stadtrat, zumindest langfristig. Denn jede 4. Wuppertaler Schule kann nicht alle vorgeschriebenen Stunden für den Schwimmunterricht anbieten, heißt es. Und das, wo immer mehr Grundschülerinnen und Grundschüler nicht sicher schwimmen können. Kurzfristig fordert die SPD-Fraktion Übergangslösungen auch für die Schließung des Stadtbads Oehlendahl. Das wird Ende Oktober saniert und 1,5 Jahre geschlossen bleiben. So lange bleibt auch die Stadtteilbibliothek Oehlendahl zu. Die ist im gleichen Gebäude. 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
0: Das Wuppertalwetter, ja, die Sonne kommt später dann öfter durch und es bleibt sehr wahrscheinlich komplett trocken heute. Die Temperaturen aktuell an der Bergischen Sonne auf Lichtscheid 13 Grad, am Bahnhof Bloh an der Nordbahntrasse 15 Grad, maximal 18 Grad heute. Am Wochenende, morgen am Samstag etwas mehr Wolken als heute, aber auch ab und zu sonnig und trocken. Sonntag haben wir erst Regen, später wird's ganz schön. Die Verkehrsinfos, da habe ich nur eine Blitzerinfo, nämlich von der Heinrich-Heine-Straße, Höhe Haus Nummer 12. Dankeschön fürs Bescheidsagen und kommt gut durch. Ja Leute, sagt doch was. Es ist Freitag, die Partygläser müssen ja noch raus. Ne? Sind heute Morgen schon inoffiziell ins Wochenende gestartet. Wie immer freitags mit Linkin Park heute, Song der knallt. Und die Gläser gibt es dann ja auch immer für einen oder eine von euch.
5: Ja, hallo, Steffi hier.
0: Guten Morgen, Jens hier von Radio Wuppertal.
5: Ja, guten Morgen.
0: Hi, hi. Wie lange ist denn das Wochenende noch weg für dich?
5: Ja, eigentlich noch bis morgen Nachmittag.
0: Ah, okay, du darfst also morgen noch mal ran. Was machst du denn? Einzelhandel,
5: ja,
0: irgendwas? Oder?
5: Ja, Einzelhandel, genau.
0: Wo denn richtig. Genau? Wo können wir dich morgen treffen?
5: Morgen Abend?
0: Nee, im Einzelhandel.
5: Ach, auf der der Arbeit.
0: Ja.
5: Ich hab ein Wollläden in Bam.
0: Ah, guck mal, ja. Mensch, vielleicht bringt dir jemand zur Aufmunterung ein Stückchen Schokolade vorbei oder so. Und steht denn sonst was Schönes an am Wochenende?
5: Ja, dieses Wochenende leider nicht, aber da wird sich bestimmt nächste Woche oder übernächste Woche noch wieder irgendwas finden.
0: Ja, das ist
5: leider
0: doch schön.
5: Dieses Wochenende nicht.
0: Ja,
5: es ist ein bisschen ruhig.
0: Viel Arbeit, aber dann Füße hochlegen ist ja auch was Schönes.
5: Ja, genau.
0: Steffi, dann wünsche ich ein schönes Wochenende und zwar mit den exklusiven, nirgendwo käuflich zu erwerbenden Radio Wuppertal Partygläsern, denn die gehen heute an dich.
5: Ja, mega, ich freue mich. Vielen, vielen lieben Dank.
0: Ja, sehr gerne. Schönes Wochenende. Dankeschön.
5: Ja, danke gleichfalls.
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0: Radio Wuppertal hier am letzten Wochenende im Sommer 2026. Ja, nächste Woche ist Herbstanfang. Und die Frage ist, ist es auch das letzte Wochenende für den Bundeskanzler als Bundeskanzler? Ich glaube nicht. Ich glaube, Friedrich Merz denkt sich, der Kapitän geht doch zuletzt von Bord. Und alle anderen auf dem Schiff wollen ihn gerade so über die Reling schubsen wie in so einem Piratenfilm auf einer Planke. Dieses Wochenende sind die nächsten Wahlen in Mecklenburg-Vorpommern. Droht die CDU, ihr historisch schlechtestes Ergebnis zu kassieren, und in Berlin könnten sie auch verlieren. David Riemer berichtet aus Berlin. Je nach Ausgang der Wahlen könnte der Bundeskanzler am Ende tatsächlich sein Amt verlieren. Was sagst du?
1: Unter Umständen ganz klar ja. Denn spätestens seit dem Wahldebakel vor 2 Wochen in Sachsen-Anhalt steht Merz enorm unter Druck. Auch in seiner eigenen Partei. Hinzu kommen schlechte Umfrageergebnisse für ihn selbst. Viele halten ihn einfach nicht mehr für den Richtigen im Kanzleramt. Fährt die CDU am Ende tatsächlich schlechte Wahlergebnisse ein, dann dürften sich einige in der Partei fragen, stützen oder stürzen wir den Kanzler? Denn viele in der CDU halten ihn für den Hauptverantwortlichen, was die Misere der Partei angeht.
0: Mal die Zahlen aus Mecklenburg-Vorpommern. Da sehen die Umfragen gerade so aus, dass AfD und SPD ziemlich gleich aufliegen, so bei Mitte 30%. Die CDU kommt aber im aktuellen Trend nur auf 6%. Und so schlecht hat sie noch nie irgendwo bei einer Landtagswahl abgeschnitten. Jetzt ist es da auch so, die SPD regiert in Mecklenburg-Vorpommern seit fast 30 Jahren. Also die werden wahrscheinlich wieder gewinnen. SPD-Ministerpräsidentin Manuela Schwesig ist da sehr beliebt. David, wie ist denn das bei euch in Berlin? Wie sind da die Umfragen aus?
1: Ja, also in Berlin liegen CDU und Linke laut Umfragen bei jeweils etwa 20%. Die AfD bei 18. CDU und SPD hätten zusammen keine Mehrheit mehr. Möglich wären unter anderem Bündnisse aus Linken, Grünen und SPD oder aus CDU, Grünen und SPD. Mit der AfD will jedenfalls keine andere Partei zusammenarbeiten. Es wird also mal wieder ein sehr, sehr spannender Wahlabend. Und mal abwarten, was für ein Beben die Wahlergebnisse dann in der Bundespolitik auslösen werden.
0: Die nächsten Landtagswahlen am Wochenende. Infos auch auf radiowuppertal.de. 8:45 haben wir es jetzt. Ich bin Jens Voss. Guten Morgen.

Wuppertaler hören diesen Song anders als alle Menschen auf der Welt. Running Up That Hill von Kate Bush hier bei Radio Wuppertal, weil du immer irgendwo in Wuppertal einen Berg raufrennen musst. Als nächstes Freitagssound von Loreen, Euphoria, 10 vor 9.

0: Alle Infos zum Brandanschlag auf die Synagoge in Barmen auf radiowuppertal.de und die nächsten Nachrichten hier im Radio hört ihr gleich um 9 Uhr in 8 Minuten.
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3: Mit Thorsten Adolfs. Guten Morgen. Zwei Wochen nach der Landtagswahl in Sachsen-Anhalt wird am Wochenende wieder gewählt. Und das gleich in zwei Bundesländern, Mecklenburg-Vorpommern und Berlin. Und zwei Tage vor den Wahlen könnten die jeweiligen Ausgangslagen nicht unterschiedlicher sein. Christian Böder aus der Nachrichtenredaktion in Berlin sieht es nach einem Kopf-an-Kopf-Rennen zwischen Linken und CDU aus.
4: Das stimmt. Beide Parteien könnten stärkste Kraft im Berliner Abgeordnetenhaus werden und damit den regierenden Bürgermeister stellen. Beide Spitzenkandidaten kommen in Umfragen auf Werte um 20%. Elif Eralp von den Linken will als erste Migrantin ins Rote Rathaus einziehen, hat aber in Stefan Evers von der CDU einen erstaunlich starken Konkurrenten. Der kaum bekannte bisherige Finanz- und Kultursenator war erst vor 10 Wochen in den Wahlkampf eingestiegen. In der Wählergunst liegen aber nicht nur Linke und CDU in Umfragen eng beieinander. Dicht dahinter folgt die AfD mit 18%, dann die Grünen und die SPD und damit die möglichen Koalitionspartner.
3: Schauen wir nach Mecklenburg-Vorpommern, da sieht die Lage völlig anders aus. Im Grunde läuft es auf ein Duell zwischen der SPD und der AfD hinaus.
4: Ja, die AfD führte monatelang in der Wählergunst mit der SPD rund um Ministerpräsidentin Schwesig dicht im Nacken. Mittlerweile hat die sogar knapp aufgeholt. Beide Parteien haben in Umfragen Werte jenseits der 35%. Alle anderen großen Parteien wie CDU und Grüne schaffen nicht mal 10. Aber sie könnten Königsmacher werden und da stehen die Chancen gut für Schwesig, denn mit der AfD will niemand koalieren.
3: Dankeschön, Christian. Und jetzt weitere Meldungen im Überblick. In Deutschland sind mittlerweile 5,67 Millionen Menschen überschuldet. Das hat das Institut für Finanzdienstleistungen ermittelt. Besonders betroffen sind Alleinerziehende. Um Autofahrer bei den hohen Benzinpreisen zu entlasten, fordert der ADAC eine Senkung der Stromsteuer. Das würde auch Privathaushalten bei der Stromrechnung helfen, sagte eine Sprecherin der RP. Außerdem schaffe es für diejenigen Anreize, die darüber nachdenken, sich ein E-Auto zuzulegen. Ermittler sind in NRW gegen eine Gruppe mutmaßlicher Betrüger vorgegangen. Die Bande soll Millionenschäden verursacht haben. Auch von Festnahmen ist die Rede. Die Ermittlungen sollen sich gegen Pflegedienste richten. Aus Sicherheitskreisen heißt es, Intensivpatienten seien jahrelang von unqualifizierten Personal versorgt worden. Außerdem seien Leistungen berechnet, aber nie erbracht worden. Im Düsseldorfer Landtag geht es heute um den Kinderschutz und zwar im Zusammenhang mit Angeboten wie Nachhilfe, Sprachkursen oder Ferienfreizeiten. Bis jetzt gibt es für private Anbieter nämlich keine einheitlichen Regeln. Während in der klassischen Kinder- und Jugendhilfe strenge Vorgaben gelten, fehlt das bei gewerblichen Anbietern. Das bedeutet, dass es keine verbindlichen Anforderungen an die Qualifikation des Personals gibt und auch niemand genau prüft, wer dort eigentlich mit den Kindern arbeitet. Deshalb haben sich die Regierungsfraktionen und die SPD im Landtag zusammengetan, um bei dem Thema endlich für mehr Sicherheit und klare Standards zu sorgen.
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5: Mit Nilay Thayer. Eine Welle der Anteilnahme wegen des Brandanschlags auf die jüdische Synagoge in Barmen. Wie berichtet, hat ein Mann gestern die Tür eines Nebeneingangs der Synagoge angezündet und ist dann weggelaufen. Der mutmaßliche Täter konnte in der Nähe der Synagoge gefasst werden. Viele Lokalpolitikerinnen und Politiker haben sich klar gegen die mutmaßlich antisemitische Tat positioniert. Weitere Infos auf radiowuppertal.de. Heute beginnen die Bauarbeiten für Wuppertals ersten muslimischen Friedhof. Der Friedhof soll in der Krummacher Straße in Farresbeck entstehen und voraussichtlich vor dem Sommer 2027 eröffnen. Auf dem Friedhof sollen Platz für 1000 Gräber sein.
6: Das Wuppertalwetter, ja, da kommt die Sonne durch und das tut sie heute den Tag über auch noch immer mal. Also schon einige Wolken dabei, aber eben auch immer mal sonnig. Ein ganz schöner Tag eigentlich und trocken. Also wenn überhaupt, vielleicht so ein paar Tröpfchen, aber wahrscheinlich bleibt sogar komplett trocken. Die Temperaturen aktuell am Grifflenberg an der Uni 14 Grad, am Klingelholl in Barmen 15 und wir kriegen maximal 18. Noch kurz, wie es am Wochenende weitergeht. Morgen, der Samstag, etwas mehr Wolken als heute, aber auch ab und zu sonnig. Sonntag erstmal Regen, später dann ganz schön. Die Verkehrsinfos 4 nach 9, da gibt es nur eine Blitzerinfo von der Heinrich-Heine-Straße, Höhe Haus Nummer 12. Dankeschön fürs Bescheid sagen. Wenn ihr auch einen Blitzer habt, WhatsApps ins Studio an die 0202 25 77 207. Wenn ihr da durchkommt, boah, ja, 2,3 Milliarden WhatsApps ungefähr, die hier reinkommen, weil alle die Schwebebahn-Goodiebags haben wollen. Morgen ist ja Schwebebahnfest am Döps. Wir sind auch da mit Radio Wuppertal. Und ich habe gesagt, wer hier so eine Goodiebag mit Schwebebahn-Merch will, eben eine WhatsApp schreiben und ihr holt euch die direkt ab. Und daraufhin sind eben hier die ungefähr 2,3 Milliarden WhatsApps reingekommen. Eine von Lena.
7: Hallo?
6: Guten Morgen, Jens hier von Radio Wuppertal.
7: Ach, hi.
6: Guten Morgen. Hi. Jetzt bist du aber überrascht, ne? Hast doch gerade eine WhatsApp geschrieben, ne?
7: Ich bin gerade mein Kind in dem Kindergarten.
6: Ach so, Entschuldigung, störe ich gerade? Seid ihr gerade genau bei der Abgabe, oder?
7: Ja, genau.
6: Wie läuft das? Ich habe ja keine Kinder. Wird jetzt noch lange Tschüss gesagt, oder ist das immer ein kurzer Abschied, wie beim Hund?
7: Hätten wir Zeit. Nee, noch nicht. Wir sind noch nicht beim Hund angekommen.
6: Nein, beim Hund, sage ich. Ich habe einen Hund, jetzt seit kurzem ja wieder. Und bei Hunden sagt man ja immer, man soll sich nicht so lange verabschieden, sondern einfach gehen, ne? Damit der Hund nicht denkt, so,
7: ja,
6: oh, was passiert?
7: Das schaffen wir noch nicht.
6: Alles klar, dann machen wir ganz kurz, Lena. Du kriegst einen Schwebebahn-Goodiebag. Kannst du den morgen beim Schwebebahnfest abholen, ja?
7: Toll, da freuen wir uns. Bis wann dürfen wir denn kommen?
6: Ich mache die Sendung da von 12 bis 16 Uhr. In der Zeit kannst du gerne vorbeikommen, wie es passt.
7: Das machen wir.
6: Ich schreibe dir gleich auch nochmal bei WhatsApp, ne?
7: Danke dir.
6: Ciao, ciao. Tschüss.
7: Ciao, wir freuen uns.
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0: In Wuppertal ist morgen also Schwebebahnfest. Übrigens umsonst Schwebebahn fahren morgen. Ne? Könnt ihr kommen zum Döppersberg? Da senden wir von Radio Wuppertal morgen auch. Also wir, heißt ich, sehen wir uns gerne da. In München startet morgen das Oktoberfest. 16 Tage, 6 Millionen Leute, 7 Millionen Liter Bier, 15 Euro die Maß. Also der Liter Bier. Und wer noch nie da war und vielleicht überlegt mal hinzugehen. Hier kommen ein paar Dinge, die man nicht sagen sollte. Auf der Wiesn.
1: Top 5.
2: Entschuldigung, wissen Sie, wo ich diesen Herrn Ozapfdis finde?
3: Du Sippeklatscher, du Greislicher.
1: Top 4.
2: Hallo, haben Sie auch Lebkuchenherzen mit so einem Schriftzug wie, wir können ja Freunde bleiben?
3: Ohrstein.
1: Top 3.
2: Also für uns zwei Matcha Latte, ein Pfefferminztee und drei Banana Breads. Aber vegan und glutenfrei bitte, ja?
3: Windig, Zigarettenbierschall.
1: Top 2.
2: Ja, mein Gott, es ist Samstagnachmittag. Sie werden ja wohl noch einen Tisch für vier Personen haben.
3: Du Gifthafer.
1: Top 1.
2: Was? 15 Euro? Ich hatte eine Maß bestellt, nicht drei.
3: Oberschaftelhuber.

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0: 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Und hier jetzt Luna bei Lando.

0: Übrigens nicht nur Schwebebahnfahren ist morgen umsonst. Morgen ja das große Schwebebahnfest am Döps. Gerade noch drüber gesprochen, hier bei Radio Wuppertal. Ich bin auch da, mache die Sendung von da. Also nicht frühmorgens, sondern morgen von 12 bis 16 Uhr. Könnt ihr gerne vorbeikommen und mir eure Schwebebahn-Stories erzählen. Am besten kommt ihr mit der Schwebebahn, weil die ist morgen eben umsonst. Und nicht nur die. Fußball ist morgen auch umsonst. Der Wuppertaler SV lädt morgen ein, die am Heimspiel im Stadion am Zoo und Eintritt frei für alle. Ab 18 Uhr geht's gegen die Holzheimer SG. Ja, es ist nur noch Oberliga, aber Liebe kennt keine Liga, so sagt man doch. Soll halt mal wieder ein bisschen voller werden morgen im Stadion. Haben gestern beim Darts noch drüber gesprochen, dass die das hoffentlich hinkriegen mit dem Catering. Das war ja zuletzt gerne mal eine Katastrophe, wie lang die Bierschlangen da waren, wenn es denn überhaupt noch Bier gab. Aber wird schon werden morgen. Also das sind zwei News für euch. Schwebebahn morgen kostenlos und WSV auch. Gleich hier alle Nachrichten um 9:30 bei Radio Wuppertal. In 5 Minuten vorher noch Musik.
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0: Guten Morgen am Freitag, der 18. September.
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2: Ich bin Lilay Thayer. Guten Morgen. Am Wochenende wird wieder gewählt. Nach den Wahlen in Sachsen-Anhalt folgen jetzt Mecklenburg-Vorpommern und Berlin. Laut aktuellen Umfragen liegen in Berlin die Linke und CDU vorne. In Mecklenburg-Vorpommern wird es sich vermutlich zwischen AfD und SPD entscheiden. Ein internationales Kinderpornografienetzwerk wurde in Italien aufgedeckt. Insgesamt gab es 17 Festnahmen. Die Ermittlerinnen und Ermittler fanden insgesamt 22.000 Videos und 34.000 Bilder von Kindern.
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2: Eine Welle der Anteilnahme gibt es in den sozialen Medien und in der Wuppertaler Politik nach dem Brandanschlag auf die jüdische Synagoge. Wie berichtet, hat ein 37-Jähriger gestern Mittag einen Nebeneingang der Barmer Synagoge angezündet und ist dann weggelaufen. Die Polizei sucht jetzt Zeugen. Michael Hartke berichtet.
3: Zwei Frauen sollen sich während des Brandanschlags in der Nähe der Synagoge aufgehalten und den Anschlag gesehen haben. Den gesamten Zeugenaufruf findet ihr auf radiowuppertal.de. Direkt nach der Tat nahm die Polizei einen Verdächtigen fest. Auch die Flammen konnten nach wenigen Minuten von Angehörigen der jüdischen Gemeinde gelöscht werden. Verletzt wurde niemand, nur die Tür wurde leicht beschädigt.
2: Weitere Infos auf radiowuppertal.de, da findet ihr auch den Zeugenaufruf. Ein muslimischer Friedhof, auf dem Menschen ohne Sarg bestattet werden, entsteht ab heute an der Krummacher Straße in Faresbeck. Es ist der erste muslimische Friedhof unter muslimischer Leitung in ganz Deutschland. Sebastian Kaiser mit den Einzelheiten.
4: Bevor die Verstorbenen in die Erde gelegt werden, werden sie gewaschen und in ein Tuch gehüllt. Da auf dem Friedhof kein Waschraum vorgesehen ist, arbeitet er mit dem städtischen Friedhof in Solingen zusammen. Da werden die Verstorbenen gewaschen und dann nach Wuppertal gebracht. Für diese muslimische Form der Bestattung mussten Sondergenehmigungen eingeholt werden, sagt die Interessenvertretung Wuppertaler Moscheen. Rund 1000 Gräber haben Platz auf dem neuen Friedhof. Eröffnen soll er vor Sommer 2027.
2: Rund 60 Feuerwehr- und Rettungskräfte waren gestern Abend zu einem vermeintlichen Gefahrstoffeinsatz in einem Gewerbegebiet im Einsatz. Wie die Feuerwehr mitteilt, hatte ein Brandmelder in der Mettmanner Straße ausgelöst. Vor Ort stellte die Feuerwehr eine größere Menge feinen Nebels im Bereich einer Anlage fest. Das war aber nach entsprechenden Kontrollen mit Schutzkleidung nicht giftig. Nach etwa 3 Stunden war der Einsatz beendet. Wuppertal soll ein zusätzliches Hallenbad und 2 kleinere Leerschwimmbecken bekommen. Eins im Westen und eins im Osten. Das fordert die SPD im Stadtrat zumindest langfristig. Denn jede vierte Wuppertaler Schule kann nicht alle vorgeschriebenen Stunden für den Schwimmunterricht anbieten, heißt es. Und das, wo immer mehr Grundschülerinnen und Grundschüler nicht sicher schwimmen können. Kurzfristig fordert die SPD-Fraktion Übergangslösungen auch für die Schließung des Stadtbads Illendal. Das wird Ende Oktober saniert und 1,5 Jahre geschlossen. So lange bleibt auch die Stadtteilbibliothek Illendal zu, die ist im gleichen Gebäude. 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
0: Da gucken wir aufs Wuppertal-Wetter. Aktuell messen wir in Kronenberg am Mastweg 14 Grad, bei den beiden großen Dönerläden auf der Garte, Spicy und Meatpoint, 16 Grad. Wir kriegen heute maximal 18 Grad und es ist ein ganz schöner Freitag. Sonne und Wolken und es bleibt trocken, also wenn überhaupt so ein paar kleine Tröpfchen, aber eigentlich sollte es trocken bleiben heute. Dann ist Wochenende. Morgen am Samstag etwas mehr Wolken insgesamt als heute. Ab und zu aber auch sonnig und trocken. Sonntag starten wir dann erstmal mit Regen, später sieht es ganz schön aus, um 20 Grad am Wochenende. Die Verkehrsinfos 9.34 Uhr. Alles gut, es sei denn, euch fällt was auf, dann gerne eine WhatsApp hier ins Studio. Nummer ist die 0202 25 77 207. Dank euch und einen guten Start in diesen Freitag und so ein bisschen auch schon ins Wochenende. Ganz viel Wochenend-Sounds habe ich heute hier auf der Playlist. Gleich zum Beispiel noch super entspannt Bob Marley, Could You Be Loved, ne, für so ein Wochenende mit Füße hochlegen. Außerdem gleich noch eine Pink pro Morgen bei Radio Wuppertal. Und das hier, wer erkennt es schon? Will I Am und Britney. Das habt ihr gesagt. Britney Spears, Scream and Shout, jetzt bei Radio Wuppertal. Jens Voss hier, hi. Bring the action.

0: toll. 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

0: Die nächsten Landtagswahlen in Ostdeutschland stehen an am Wochenende und ein Wuppertaler ist ganz nah dran. Das hört ihr jetzt hier bei Radio Wuppertal. Jan Suthoff, Soziologe hier aus Wuppertal. Und seit einiger Zeit ist er mit dem Camper unterwegs durch Ostdeutschland. War auch schon in Sachsen-Anhalt, wo ja vor knapp 2 Wochen die Wahl war, die die rechtsextreme AfD ja deutlich gewonnen hatte. Und Jan hat mit vielen Menschen da gesprochen.
1: Wenn man die Leute dann hinterfragt, dann kommen die eher wieder auf ihre Alltagsthesen. Also was mich total verstört immer, dass die sagen, Friedrich Merz ist ein Linker.
0: Ja.
1: Da steht man davor und versucht irgendwie noch über Neoliberalismus mit ihnen zu reden, aber die gehen da gar nicht in die Tiefe. Es geht da gar nicht darum, dass es Fakten sind, sondern es geht wirklich um eine Emotion.
0: Ja, aber gab es ein konkretes Beispiel vielleicht, wo jemand gesagt hat, jo, hast du recht. Also wo du jemanden quasi umgedreht hast, wenn ich es mal so nennen will.
1: Nein, umgedreht nicht. Das okay. Ist hier so Mainstream, die sind so frustriert in ihrem Alltag, obwohl sie Eigenheim haben und ein ganz nettes Leben, eben auf dem Dorf, ein bisschen abgehängt leben. Aber die Leute sind so frustriert und die AfD ist hier Mainstream. Die Leute sind stolz darauf, jetzt mal was anderes zu wählen und sehen keine Alternative. Ganz viele sagen halt, ich sehe keine Alternative. Außer die AfD. Und wenn man dann das hinterfragt, dann sagen die Leute schon, ja, richtig überzeugt bin ich nicht. Aber dieses Mal, also vorgestern hat mir noch eine Frau erzählt, ah nee, so richtig überzeugt bin ich nicht, aber jetzt müssen die mal 4-5 Jahre aufräumen.
0: Ja.
1: Und wenn ich dann sage, naja, aber die werden nicht aufräumen, die werden halt alles schlimmer machen, dann sagt sie, ja, kann sein, aber was denn sonst?
0: Sag doch zum Schluss, was machst du denn jetzt mit all deinen Eindrücken und Erkenntnissen? Schreibst du ein Buch oder was hast du vor?
1: Also ich merke, nach Sachsen-Anhalt musste ich das Ganze erstmal verdauen.
0: Ja.
1: Also das war schon ganz schön anstrengend. Also es war wunderschön, dann die Zivilgesellschaft in Magdeburg zu erkennen, wie toll das war und wie aktiv da viele Leute geworden sind und sich einsetzen für die Demokratie und da auch dranbleiben wollen. Auf der anderen Seite waren die natürlich auch vollkommen frustriert und so habe ich mich auch ein bisschen gefühlt. Also was genau ich damit mache, weiß ich noch nicht, aber ich nutze es einfach für meine eigene Bildung. Das ist eine schöne Erfahrung für mich, so eigene Vorurteile abzubauen. Also ich mache da gar nicht so sehr was Öffentliches. Vielleicht irgendwann mal.
0: Aber jetzt gerade ja, ne? Denn du teilst deine Eindrücke mit uns und dafür Dankeschön.
1: Ja, genau. Ja, danke, dass ihr mich eingeladen habt.
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Ja, besser spät als nie. Ne? Eine Pink pro Morgen hier bei Radio Wuppertal. Als nächstes spiele ich hier noch den Plan von vielen fürs Wochenende. Könnte ich mir vorstellen. Blue, blau. All Rise läuft jetzt noch hier. Nach 10 dann gleich Kevin Zimmer. Wir hören uns gerne wieder in der neuen Woche oder aber schon morgen. Morgen ist ja Schwebebahnfest. Bar am Döps, wir senden live mit Radio Wuppertal von dort aus Elberfeld. Melde mich ab 12 Uhr. Könnt natürlich auch gerne da vorbeikommen. Na, große Party in Elberfeld. Ich bin Jens Voss. Schönes Wochenende. Ciao, ciao.

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1: Mit Thorsten Adolfs. Guten Tag. In der Spritpreisdebatte gibt es viele Vorschläge und Forderungen. Alles wartet jetzt aber auf Berlin. Kanzler Merz hatte Entlastungen angekündigt. Ein konkreter Plan liegt bis jetzt aber noch nicht vor. Nach einem Bericht des Online-Portals Table Briefings sollen Merz, Finanzminister Klingbeil und mehrere Ländervertreter gestern Abend darüber beraten haben. Christian Böder aus dem News-Team. Erste konkrete Eckdaten zu den Entlastungen kommen von CDU-Generalsekretärin Hoppermann.
2: Genau, in der ZDF-Sendung Maybrit Illner sprach sie von Entlastungen zwischen 20 und 25 Cent den Liter. Das wolle man zu Anfang Oktober angehen, das müsse man nun mit den Bundesländern absprechen. Zu Entlastungen über eine Übergewinnsteuer sagte sie dagegen nein, das Geld würde nicht beim Autofahrer ankommen. Mit einer Übergewinnsteuer sollen Gewinne abgeschöpft werden, die Ölkonzerne wegen der Krise extra machen. Finanzminister Klingbeil findet dagegen die Übergewinnsteuer gut und auch die Chefin des Deutschen Gewerkschaftsbundes Fahimi.
1: Vom DGB kommen aber noch deutlich mehr Forderungen.
2: Ja, Fahimi schlug in der Rheinischen Post auch gedeckelte Preise für Benzin, Diesel und auch Gas vor. Außerdem sollten Energie-, Strom- und Mineralölsteuer gesenkt werden. Einen ganz anderen Ansatz haben dagegen der ADAC und das Umweltbundesamt. Beide wollen mehr Anreize, dass immer mehr Menschen auch auf lange Sicht auf Elektromobilität umsteigen. Von den meisten kurzfristigen Entlastungsvorschlägen halten sie wenig. Der ADAC könnte sich aber eine Senkung der Stromsteuer vorstellen und das Umweltbundesamt hält zumindest gezielte Entlastungen über Direktzahlungen für okay.
1: Dankeschön, Christian. Und jetzt weitere Themen im Überblick. Der Zoll ist erfolgreich gegen den Schmuggel von Einweg-E-Zigaretten vorgegangen und hat 13 Verdächtige festgenommen. Die mutmaßliche Bande soll einen Steuerschaden von 33,3 Millionen Euro verursacht haben, heißt es von der Düsseldorfer Staatsanwaltschaft. Greenpeace protestiert im Hamburger Hafen gegen die steigenden Übergewinne der Ölkonzerne. Aktivisten haben dort ein Motiv auf ein Tanklager projiziert. Darauf zu sehen sind viele Euro-Münzen und die Forderung, Ölabzocke stoppen. Greenpeace wirft den Konzern vor, auf Kosten der Bundesbürger immer mehr Profit zu machen. Die Baubranche blickt etwas zuversichtlicher als zuletzt in die Zukunft. Das liegt an der weiter steigenden Zahl von Baugenehmigungen. 22.500 wurden im Juli erteilt. Auch vom IFO-Institut heißt es, die Firmen würden zunehmend Licht am Ende des Tunnels sehen. Die Bundesbürger sind oft zu sorglos im Umgang mit digitalen Medien. Das hat Familienministerin Prien der Mediengruppe Bayern gesagt. Sie vergleicht das digitale Zeitalter mit einem großen Menschheitsversuch. Die Technik werde seit 2 Jahrzehnten genutzt, ohne sich ernsthaft Gedanken über die Risiken zu machen, sagt die Ministerin. Bei gefährlichen Technologien seien alle extrem vorsichtig und würden klare Regeln fordern. Beim Smartphone lasse man dagegen einfach alles laufen und das sei fahrlässig, meint Prien. Vor allem im Umgang mit Kleinkindern zwischen 0 und 3 Jahren fordert sie ein absolutes Bildschirmverbot, und zwar nicht nur für die Kinder, sondern auch für Eltern, während die Zeit mit ihrem Nachwuchs verbringen. Prien sagt sogar, dass der ständige Blick auf Bildschirme statt in die Augen des Kindes langfristig ähnlich schädliche Folgen haben könne wie Rauchen oder Alkohol in der Schwangerschaft. Soweit die Meldungen mit Thorsten Adolfs.
3: Das Wetter. Heute bekommen wir viele Wolken, aber auch ein bisschen Sonne ab. Hier und da schummelt sich auch mal ein kleiner Regenschauer dazwischen. Temperaturen erreichen heute so 21 Grad in der Spitze. Morgen wird es zwar sehr wolkig, aber wir kommen sogar meistens ohne Regen aus. Dafür wird der Sonntag wieder regnerisch.
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3: Es ist relativ entspannt auf unseren Straßen. Jetzt alle Staus ab 3 Minuten Wartezeit. A2 Dortmund-Oberhausen zwischen Henrichenburg und Recklinghausen Süd 2 Kilometer, 3 Minuten. Die A3 Oberhausen-Köln zwischen Kreuz Breitscheid und Mettmann 4 Kilometer. Hier müsst ihr 14 Minuten mehr Zeit einplanen. Auf der A4 Aachen-Köln zwischen Kreuz Köln-West und Köln-Eiffeltor 2 Kilometer seid ihr nach 4 Minuten durch. Die A4 Köln-Aachen, also die andere Richtung zwischen Kreuz Köln-Gremberg und Kreuz Köln-Süd 4 Kilometer. Auch hier 4 Minuten. Die A31 Oberhausen-Gronau zwischen Dreieck Bottrop und Gladbeck, da knubbelt es sich ein bisschen, kostet euch 4 Minuten. A44 Dortmund-Kassel zwischen Soest-Ost und Erwitte-Anrichte 2 Kilometer, 8 Minuten on top. Und die A45 Hagen-Dortmund zwischen Schwerte-Ergst und Westhofener Kreuz 1 Kilometer, 2 Minuten mehr. Euch eine gute Fahrt mit uns. Schönen Vormittag. Die Sendung heute könnte man auch so fast bei ImmoScout finden. Sie klingt ein bisschen wie so eine Wohnungsanzeige. Heute im Angebot 1 Studio, 2 Zimmer. Franz Zimmer heute bei Kevin Zimmer zu Gast. Herzlich willkommen, alle Farben.
5: Hi, dankeschön.
3: Ich sag ja immer besser 2 Zimmer als nur 1, kann man ja haben. Ne? Das ist, ich freue mich sehr, dass du da bist. Du kommst ja nicht mit leeren Händen. Du hast deinen neuen Song mitgebracht. Den hören wir gleich. Quatsch mal ein bisschen drüber. Hast du Bock?
5: Ja, sehr gerne.
3: Wunderbar.
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0: Schönen Vormittag. Heute bekommt ihr zwei Zimmer zum Preis von einem.
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2: Heute zu Gast bei Kevin Zimmer. Alle Farben. Er gehört zu den erfolgreichsten DJs und Produzenten Deutschlands und liefert seit Jahren einen Hit nach dem anderen. Alle Farben bringt die Dancefloors zum Beben und schafft gleichzeitig eine sehr emotionale Atmosphäre mit seinen besonderen Songs. Endlich gibt es seine neue Single Same Old Sky.
0: Herzlich willkommen nochmal, alle Farben.
3: Hi, danke schön.
0: Wir sind ja so langsam in der Jahreszeit, bei der die Farbe Grau dann so angekommen ist. Was macht der Herbst mit dir? Zu grau oder magst du auch diese Jahreszeit?
3: Ich bin kein Riesenfan vom Herbst, muss ich sagen. Ich mache immer das Beste draus.
0: Du bist ja begnadeter Koch. Ist es dann die Kürbissuppe zu Herbst?
3: Jein. Also natürlich, bei mir gibt es auch mal eine Kürbissuppe. aber ich finde ja immer... Schade, dass der Kürbis nur für die Suppe verwendet wird. Da geht noch so viel mehr.
0: Was zum Beispiel? Wo wir dich gerade da haben, dann schreibe ich direkt mit.
3: Also natürlich kann man den Kürbis als Risotto verarbeiten in Gnocchis, was sehr gut geht, wenn man ihn backt. Man kann ihn roh essen in einem Salat. Total geil, wenn man den einlegt, so süß-sauer, wie man halt auch Gurken einlegt, dann wird er richtig toll knackig.
0: Hey, ist jetzt Zeit für ein Kochbuch.
3: Nee, da bin ich noch nicht.
0: Vielleicht sind wir erstmal bei so Freundschaftsbüchern so an der Grundschule oder so. Da wurde man ja auch immer so nach der Lieblingsfarbe gefragt. Weißt du noch, was du da damals immer angegeben hast?
3: Du, das kann ich nicht mehr sagen. Ich war ein extremer Außenseiter.
0: Nee, ernsthaft?
3: Ja, also ich war viel gemobbt, viel für mich alleine, gerade Grundschule, wo man sowas macht. Da hatte ich in der Klasse auch eher weniger Freunde oder gar keine. Das war dann eher außerhalb der Schule. Und in der Schule, da habe ich mich auf dem Schulhof eher verdrückt.
0: Ja, und wenn du jetzt mal so zurückdenkst, ist das so eine Genugtuung auch jetzt zu sehen, wenn man sagen, guck mal, was macht ihr, was mache ich?
3: Ich würde gerne ein Klassentreffen machen und meine Lehrer sehen, weil der ein oder andere Lehrer der absoluten Überzeugung war, dass aus mir nichts wird, weil ich halt immer nur meine eigenen Sachen gemacht habe, wie Kunst oder ich halt für Musik interessieren. Ich hatte ein sehr gutes Allgemeinwissen, das heißt, die Fächer, wo ich damit glänzen konnte, die habe ich auch abgeräumt. Aber wenn es dann Rechtschreibung oder so ging, das habe ich nie so richtig gelernt. Und da war ich auch immer sehr schlecht in Deutsch.
0: Jetzt ist ein neuer Song draußen, Same Old Sky, zusammen mit der britischen Sängerin May Stevens. Gibt es eine schöne Geschichte, wie ihr euch kennengelernt habt, oder war es unsexy, wie es so ganz oft bei so Kooperationen mittlerweile ist? Man hat sich irgendwie im Internet kennengelernt, dann schreibt man sich E-Mail und dann schickt man sich ein paar Soundfiles rüber.
3: Ich habe May Stevens kennengelernt bei einem Songwriting-Camp. Dort, also man trifft sich mit vielen Künstlern, schreibt Songs. Und Same Old Sky ist entstanden mit Tiffany Harris im Original. Den spielt ihr sicherlich auch mit Vertigo oder auch andere Songs von ihr.
0: Ja, kennen wir sehr gut hier.
3: Leider ist sie nicht mit der Stimme drauf geblieben, weil sie natürlich jetzt eine eigene Karriere hat. Aber nichtsdestotrotz, genau in der Session oder an dem Tag habe ich halt auch May Stevens kennengelernt. Okay. Und das hat einfach sehr gut gepasst, weil sie dann auch noch stimmklänglich einfach perfekt gepasst hat.
0: Ja, es musste so kommen quasi.
3: Es musste so kommen, ja. Okay.
0: Franz, beim nächsten Mal, wenn du kommst, organisieren wir dir auch mehr als Schokoriegel, die wir dir dahingestellt haben. Ich guck mal vielleicht, was ich koche.
3: Ich bin ja da dann fürs Kochen.
0: Ja, alles, das ist wunderbar. Wir freuen uns immer, wenn du da bist. Franz Zimmer, alle Farben, schön, dass du da warst. Und jetzt dein neuer Song.

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7: 0800 5 mal die 4 07.
6: Gute Fahrt.

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1: Mit Nilay Thayer, guten Tag. Nach einem Brandanschlag auf die Synagoge in Barmen sucht die Polizei jetzt nach Zeugen. Wie berichtet, hat ein 37-Jähriger gestern eine brennbare Flüssigkeit auf die Stufen eines Nebeneingangs gelegt und angezündet. Die Polizei konnte den mutmaßlichen Täter fassen und sucht jetzt nach Menschen, die die Tat gesehen haben. Sie spricht ganz konkret zwei junge Frauen an, die zum Zeitpunkt der Tat gegen 14 Uhr in der Nähe der Synagoge waren. Inzwischen hat sich auch die Politik dazu geäußert. Sie spricht sich klar gegen den antisemitischen Anschlag aus. Mehr Infos auf radiowuppertal.de. In Faresbeck beginnen heute die Bauarbeiten für den ersten muslimischen Friedhof Wuppertals. Wie die Interessenvertretung Wuppertaler Moscheen mitteilt, ist an der Krummacher Straße dann der offiziell erste Spatenstich. Da es sich um einen muslimischen Friedhof handelt, werden die Verstorbenen nicht in einem Sarg bestattet. Sie werden nur in ein Tuch gehüllt und dann in die Erde gelegt. Das gibt es schon, aber nur auf christlichen Friedhöfen. Jetzt entsteht ein rein muslimischer. Ab dem Frühling 2027 soll dann da Platz für rund 1000 Gräber sein. 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
0: Das Wetter.
2: Heute erwartet uns ein ziemlich wolkiger Tag, wobei die Sonne ab und zu auch mal dabei ist. Dazu kann sich stellenweise so ein kleiner Regenschauer einschleichen. Bei den Temperaturen liegen wir bei 21 Grad. Morgen bleibt es zwar stark bewölkt, aber meistens kommen wir ohne Regen durch. Dafür kommt er am Sonntag zurück.
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2: Und jetzt die längsten Staus, alles ab 4 Minuten Wartezeit. A1 Köln-Euskirchen zwischen Erftstadt und Kreuz-Bliesheim, 1 Kilometer, 4 Minuten. A2 Dortmund-Oberhausen zwischen Gelsenkirchen-Buhr und Dreieck-Bottrop, 2 Kilometer, 5 Minuten on top. A4 Aachen-Köln zwischen Kreuz-Köln-West und Köln-Klettenberg, 2 Kilometer, auch hier 4 Minuten mehr. A4 Köln-Aachen zwischen Kreuz-Köln-Gremberg und Kreuz-Köln-Süd, 2 Kilometer, plant 5 Minuten mehr ein. Auf der A31 Oberhausen-Gronau zwischen Dreieck-Bottrop und Gladbeck knubbelt es sich ein bisschen, 4 Minuten. Die A52 Mönchengladbach-Düsseldorf zwischen Kreuz Nersen und Karst Nord, auch da dichter Verkehr, 4 Minuten mehr. Kommt gut an. Hallo, Kevin Zimmer hier. Schönen Freitag. 2 Wochen lang laufen erwachsene Menschen ab morgen wieder in Leder über die Straße. Morgen beginnt das Oktoberfest. Ja? So gesehen der größte CSD für Heteros.
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2: Alles zum Oktoberfeststart, morgen gleich schon hier bei mir.
3: Nein.

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0: Backstreet Boys. Nächste Woche Freitag geben sie ihr erstes Konzert, ihr erstes von 10 hier bei uns in NRW in Düsseldorf. So. Und wahrscheinlich werden sie auch As Long As You Love Me dort singen. Ich gehe fest davon aus und bei 10 Konzerten, ihr werdet ja alle da sein, vermute ich mal. Also viel Spaß dort. Ich frage mich gerade, die Backstreet Boys, laufen die auch auf dem Oktoberfest so schön? Von der Blaskapelle gespielt? Ich weiß nicht, aber ich kann es mir gut vorstellen.
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2: Das Oktoberfest, das ist ein Volksfest für die ganze Familie. Das ist nicht nur Saufen in Trachten, nee. Wie komme ich da auch drauf? Das ist einfach nur ein Missverständnis. Irgendwann hat mal einer gesagt, hier ist Trinken mit Maß. Und das ist dann irgendwie aus dem Ruder gelaufen. Viele denken, Oktoberfest ist einfach nur Karneval mit größeren Gläsern. Ballern im Bierzelt, Zechen am Zapfahren, Schickern beim Schunkeln. Einige glauben sogar, dass nach 2 Maß Bier überhaupt erst der bayerische Dialekt entstanden ist. Ich bin zwar kein Sprachforscher, aber ich verstehe schon, wo der Gedanke herkommt. Wiesen, Haxen, Diesen, Dassen, Dosen, Wassen. 1, 2 Xufe. Ja, wenn ich ein bisschen Schlagseite habe, klingt das schon ähnlich. Und ich mache mich nicht drüber lustig. Ja? Da ist viel Neid dabei. So viel Tradition, Lederhosen, Dirndl und diese tolle Hymne der Bayern. Ein Prosit der Gemütlichkeit. Irgendwie so. Dazu kommt eine Promi-Dichte wie in Monaco. Und dieser geheime Dirndl-Code. Single oder nicht, verrät die Schleife. Links Flirten erwünscht, rechts die Messe ist gelesen. Das ist doch genial. Hier nochmal die Eselsbrücke. Rechts ist da, wo der Daumen links ist. Aber die Hände. Trotzdem immer für sich behalten, Freunde.
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1: Mit Thorsten Adolfs. Guten Tag. Die Ankündigung eines EU-weiten Social-Media-Verbots für Kinder hat auch bei uns in Deutschland wieder die Debatte angefacht, wie wir überhaupt mit digitalen Medien umgehen sollten, besonders im Fall von Minderjährigen. Die EU plant ja ein Verbot für Online-Plattformen wie Instagram, Snapchat und TikTok bis einschließlich 12 Jahre und einen eingeschränkten Zugang bis zum Alter von 14 Jahren. Kontrollieren sollen das dann die Eltern. Christian Böder aus dem News-Team, Bundesfamilienministerin Prien, hält davon gar nichts.
2: Genau, sie sagt, das Tracking von Kindern durch die Eltern, etwa durch Smartphones oder andere Geräte, das geht nicht. Ab dem Grundschulalter haben Minderjährige ein Recht auf schrittweises Nicht-Gesehen-Werden. So lernen sie, Eigenverantwortung, überbehütete Kindheit sei schädlich. In puncto Altersgrenze für den Zugang zu Social Media ist sie strikt. Kein Zugang zu Digitalgeräten bis 3 Jahren. Auch sonst pocht Prien generell beim digitalen Umgang auf eine harte Linie, auch bei Erwachsenen. Sie sagt, seit über 20 Jahren nutzen wir Smartphones und Co., eine rasant sich ändernde Technologie, aber wir haben die Risiken nie abgeschätzt, das war naiv. Sie begrüßt die EU-Pläne, Europa sei der einzige große Wirtschafts- und Gesellschaftsraum, in dem es überhaupt Regulierungsansätze gäbe.
1: Auch der Kinderschutzbund hat auf die EU-Pläne reagiert und sagt, pauschale Zugangsbeschränkungen sind nicht gut.
2: Ja, der Bund gibt zu bedenken, dass vor allem für Jugendliche die sozialen Kontakte über Social Media wichtig sind, wenn sie in Haushalten und Familien groß werden, in denen es Probleme gibt oder in denen sie vernachlässigt werden. Vereinspräsidentin Andresen sagte dem Redaktionsnetzwerk Deutschland außerdem, dass es noch zu viele technische Fragen zur Kontrolle der Altersfeststellung gäbe. Die müsste nicht nur zuverlässig, sondern auch diskriminierungsfrei funktionieren.
1: Dankeschön, Christian. Und jetzt weitere Meldungen im Überblick. Diesel ist über Nacht wieder teurer geworden. Mittlerweile kostet der Liter im Schnitt 2,77 Euro. Der Benzinpreis sank dagegen nach Angaben des ADAC leicht auf 2,30 Euro pro Liter. Kanzler Merz hat angekündigt, die Bürger zu entlasten. In der Koalition wird aber noch über das Wie gestritten. DGB-Chefin Fahimi wirft der Bundesregierung vor, ihre Politik falsch auszurichten. Und sie warnt im Fall einer AfD-Regierung vor einem Ruin Deutschlands. Ende nächster Woche soll es in 15 Großstädten Kundgebungen des Deutschen Gewerkschaftsbundes gegen den Kurs der Regierung geben. Dort wolle man den Ärger auf die Straße bringen, sagte Fahimi der RP. Der erste F-35-Kampfjet wird heute an die Bundeswehr übergeben. Verteidigungsminister Pistorius wird ihn im US-Bundesstaat Texas in Empfang nehmen. Nächstes Jahr sollen die ersten Maschinen auf dem Fliegerhorst Büchel in der Eifel stationiert werden und dann schrittweise die Tornados der Luftwaffe ablösen. Die Impfquoten bei Kindern sinken aktuell in vielen Ländern der Europäischen Union und auch bei uns in Deutschland. Experten des Fachmagazins The Lancet schlagen deshalb Alarm. Sie sagen, besonders kritisch sei der Rückgang der Impfungen bei Krankheiten wie Kinderlähmung oder Infektionen durch Bakterien, die bei Babys schwere Hirnhautentzündungen auslösen können. Experten vermuten, dass die Corona-Pandemie, aber auch Fehlinformationen und ein sinkendes Vertrauen in Impfstoffe eine große Rolle spielen. Der Rückgang der Impfquoten ist deshalb gefährlich, weil diese Impfungen der wichtigste Schutz für die öffentliche Gesundheit sind und wir die Krankheiten, die damit bekämpft werden, eigentlich schon fast im Griff hatten. Soweit die Meldungen mit Thorsten Adolfs.
3: Das Wetter. Heute ist der Himmel oft ziemlich voll mit Wolken, aber ein bisschen Sonne ist trotzdem drin. Zwischendurch kann auch mal ein kurzer Regenschauer vorbeiziehen, aber nichts Schlimmes. Maximal kommen wir heute so auf 21 Grad. Morgen bleibt es zwar stark bewölkt, dafür ist der Regen eher selten. Am Sonntag wird es dann wieder regnerisch.
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3: Und jetzt schauen wir für euch auf die Straßen. Alle Staus ab 4 Minuten Zeitverlust. A2 Dortmund-Oberhausen zwischen Essen-Gladbeck und Dreieck-Bottrop 2 Kilometer, 4 Minuten mehr. A3 Köln-Oberhausen zwischen Kreuz-Hilden und Mettmann 1 Kilometer, plant da 5 Minuten ein. A4 Aachen-Köln zwischen Kreuz-Köln-West und Köln-Eiffeltor 3 Kilometer, 4 Minuten. Die A31 Oberhausen-Gronau zwischen Dreieck-Bottrop und Gladbeck, da knubbelt es sich ein bisschen. Das bedeutet 5 Minuten mehr einplanen. A46 Brilon-Arnsberg-Neheim zwischen Arnsberg-Altstadt und Neheim-Süd 1 Kilometer plus 5. Und die A52 Mönchengladbach-Düsseldorf zwischen Kreuz-Nersen und Karst-Nord. Auch da dichter Verkehr bedeutet 5 Minuten, dann seid ihr durch. Ich wünsche euch ein gutes und sicheres Ankommen. 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Ja, da gehört der Herbert hin. Es gibt Konzerte in Gelsenkirchen, in Dortmund und Köln. Und wir, die NRW-Lokalradios, präsentieren Herbert Grönemeyer in NRW. 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Und wir hören Herbert Grönemeyer gleich schon mit Was soll das?
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3: Ich bin Kevin Zimmer, vorher noch Teddy Swims, Mr. Know-It-All. Euch einen schönen Freitag.

0: Musste mal um 21 Uhr auf der Wiesn spielen, den Song. Gucken, wie die gucken. Tom Odell und Another Love hier bei uns. Morgen geht's wieder los. Oh, Zapfties. Oktoberfest in München. Wir freuen uns schon auf 10 Galileo-Reportagen auf Pro7 über Wiesn, Kellnerinnen und den Rettungsdienst. Ja, gehört ja mittlerweile auch zur Tradition sowas dazu. Wir haben uns gedacht, ihr müsst ja gar nicht so weit fahren zum Oktoberfest. Es gibt so viele Oktoberfeste hier bei uns in NRW. Das in München, das ist dagegen ja nur eins, ja. In Düsseldorf läuft zum Beispiel schon das Oktoberfest in Ella oder auch das Klever Oktoberfest ist jetzt am Wochenende. Dann gibt es ein Oktoberfest in Köln, es gibt das Rüh-Oktoberfest am Flughafen Essen-Mülheim, es gibt eins in Münster und noch zig mehr. Wir gucken jetzt mal nach Eschweiler. Da gibt es heute und morgen die Eschweiler Wiesn. Die sind richtig groß und die wissen das auch, dass sie groß sind. Kollegin Kimberly Kahle war da.
1: Das größte Festzelt in ganz NRW. Damit kann man schon mal angeben, würde ich sagen. Während man dann die ein oder andere Haxe isst. Oder was darf es bei euch sein auf den Wiesn?
2: Leberkäse.
3: Knödel.
4: Käsespätzle. Käse und mit Spätzle. Die beiden besten Sachen, die es gibt.
1: Gut, danach ist man dann aber auch voll, also sehr voll. Bewegen danach eher Fehlanzeige. Aber gut, man kann ja auch im Sitzen klatschen und ein bisschen Stimmung verbreiten. Nur die auf der Bühne, die sollten vorher vielleicht nicht so deftig essen. Kleiner Tipp deshalb an Micky Krause, Lorenz Büffel und die Höhner. Ihr nehmt besser eine Brezen vorher. Was zum Runterspülen bekommt ihr dazu auch noch? Bier. Sehr viel Bier. Rund 50.000 Bierkrüge werden da pro Tag über die Theke gehen. Nicht ganz so viele wie beim Münchner Oktoberfest, aber ja, schmecken tut's genauso gut, ne? Und das Feeling, das ist eigentlich auch so wie in München. Draußen gibt's einen großen Biergarten, eine Foodmeile mit noch mehr leckeren Sachen, um sich den Bauch vollzuschlagen oder auch wieder nüchtern zu werden. Und Kirmesstände, die sind auch da. Da könnt ihr dem Lukas ordentlich einen reinhauen. Also, wenn ihr dafür noch oder wieder die nötige Kraft habt. Ich meine, so ein Ausflug auf die Wiesn, das ist ja schon eine körperliche Höchstleistung bei vielen.
0: Ja, Kimberly Kahle, vielen Dank. Heute stellen wir euch noch mehr Oktoberfeste hier bei uns in NRW vor. Wer braucht da noch München? Ich meine, 16 Euro, die Maß Bier, ja? Wann gilt die Spritpreisbremse eigentlich mal da?
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1: Mit Nilay Thayer, guten Tag. Nach einem Brandanschlag auf die Synagoge in Barmen sucht die Polizei jetzt nach Zeugen. Wie berichtet, hat ein 37-Jähriger gestern eine brennbare Flüssigkeit auf die Stufen eines Nebeneingangs gelegt und angezündet. Die Polizei konnte den mutmaßlichen Täter fassen und sucht jetzt nach Menschen, die die Tat gesehen haben. Sie spricht ganz konkret zwei junge Frauen an, die zum Zeitpunkt der Tat gegen 14 Uhr in der Nähe der Synagoge waren. Inzwischen hat sich auch die Politik dazu geäußert. Sie spricht sich klar gegen den antisemitischen Anschlag aus. Mehr Infos auf radiowuppertal.de. In Faresbeck beginnen heute die Bauarbeiten für den ersten muslimischen Friedhof Wuppertals. Wie die Interessenvertretung Wuppertaler Moscheen mitteilt, ist an der Krummacher Straße dann der offiziell erste Spatenstich. Da es sich um einen muslimischen Friedhof handelt, werden die Verstorbenen nicht in einem Sarg bestattet. Sie werden nur in ein Tuch gehüllt und dann in die Erde gelegt. Das gibt es schon, aber nur auf christlichen Friedhöfen. Jetzt entsteht ein rein muslimischer. Ab dem Frühling 2027 soll dann da Platz für rund 1000 Gräber sein. 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
0: Das Wetter.
2: Heute gibt es so einen Mix aus vielen Wolken, etwas Sonne, ab und an ist auch mal ein kurzer Regenschauer drin, aber eher selten. Temperaturmäßig landen wir heute so bei Werten bis 21 Grad. Morgen wird es sehr, sehr wolkig, aber das Gute ist, es wird trocken bleiben meistens. Sonntag, da kommt der Regen dann zurück.
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2: Und das sind die längsten Staus, alles ab 4 Minuten. A2 Dortmund-Oberhausen zwischen Essen-Gladbeck und Dreieck-Bottrop 2 Kilometer 4 Minuten. A3 Köln-Oberhausen zwischen Solingen und Mettmann 2 Kilometer 6 Minuten. A4 Aachen-Köln zwischen Kreuz-Köln-West und Köln-Eiffeltor 2 Kilometer, auch hier 4 Minuten. Die A4 jetzt die andere Richtung Köln-Aachen zwischen Kreuz-Köln-Gremberg und Kreuz-Köln-Süd 3 Kilometer, auch 4 Minuten. Die A46 Brilon-Arnsberg-Neheim zwischen Arnsberg-Altstadt und Neheim-Süd 2 Kilometer 21 Minuten mehr. Und die A52 Mönchengladbach-Düsseldorf zwischen Kreuz-Nersen und Karst-Nord. Da gibt es ein bisschen dichten Verkehr, bedeutet 5 Minuten mehr Zeit einplanen. Gute Fahrt mit uns! An dieser Stelle vielleicht mal herzlichen Glückwunsch. Haben wir schon gratuliert? Haben wir noch nicht, ne? Wir haben noch nicht gratuliert. Ich meine, hey, da kommt aus NRW, Kind des Ruhrgebiets, wird heute 75. Wolfgang Petri, ja, herzlichen Glückwunsch, alles Gute, 75, wow, ja. Mit 75 stehst du morgens auch auf und denkst dir, Hölle, Hölle, Hölle.
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2: Ich bin Kevin Zimmer, euch einen schönen Freitag.
3: Ha!

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0: Michael Schulte ist so ein Frühaufsteher, Streber. 5 a.m., 5 Uhr morgens hier bei uns. So, hallo zusammen an diesem Freitag.
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0: Wir brauchen uns alle, um die Demokratie zu leben. Wie wichtig ist sie für unsere Gesellschaft? Was können wir tun, um sie zu schützen? Warum sind wir Medien auch so wichtig für ein demokratisches Miteinander? Das Ganze ist eine bundesweite Aktion. Medien aus ganz Deutschland machen damit, deswegen wir logischerweise auch. Und wir waren im Zuge dessen auch im Herzstück der Demokratie hier bei uns in NRW, dem Landtag in Düsseldorf. Dort haben wir mit Besuchern gesprochen und gefragt, ja, wie wichtig ist euch eigentlich Demokratie?
2: Demokratie ist sehr wichtig. Wir haben so viele Menschen, so viele Kulturen hier in dem Land und alle Menschen müssen irgendwie gehört werden.
3: Also ich finde das relativ wichtig, weil es einfach gut ist, wenn jeder sich beteiligen kann und jeder seine Meinung äußern kann und auch seine Sachen durchsetzen kann.
4: Ich glaube, Gesellschaft funktioniert nur mit Demokratie, zwischenmenschliche Beziehungen funktionieren nur mit Demokratie und ich glaube, das fängt schon im Kindergarten an, wer sich um eine Schaufel streitet oder irgendwie, dass man da in den Diskurs kommt und Kindern auch schon früh beibringt, dass das auch schon Demokratie ist.
5: Ja, ohne Demokratie ist alles nichts. Also es ist schon eine ziemlich wichtige Angelegenheit und wir müssen uns halt alle einmischen, sonst funktioniert sie nicht.
0: Da recht hat er. Alle Infos zu unserer Themenwoche Demokratie braucht viele Stimmen findet ihr natürlich auch bei uns im Internet.
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1: Von Ossi für alle Lockenköpfe da draußen. Dieser Song geht an alle, die wissen, ein guter Lockentag löst vielleicht nicht jedes Problem, fühlt sich aber ganz schön danach an. Denn Haarpflege sollte easy sein, also gönn deinen Locken die neue Ossi Bouncy Curls Kollektion. Jetzt ausprobieren!
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1: Mit Thorsten Adolfs. Guten Tag. Gibt es einen Zusammenhang zwischen dem Drohnenfund von Wunsdorf und dem am Flughafen in Leipzig? Das prüft jetzt die Bundesanwaltschaft. Nach Medienberichten soll die Bauweise beider Drohnen wohl ähnlich sein. Mehr dazu von Christian Böder aus dem News-Team.
2: Die Drohnenteile waren Anfang der Woche am Bundeswehrfliegerhorst Wunsdorf in Niedersachsen gefunden worden. Eines davon soll aus einem 3D-Drucker kommen und so nicht im Handel erhältlich sein. Die Bundesanwaltschaft hat das nicht kommentiert. Nach aktuellem Stand der Ermittlungen war eine Drohne in der Nähe des Fliegerhorstes abgestürzt und dann auseinandergebrochen. Immer noch läuft die Suche nach weiteren Fragmenten. Der Fliegerhorst Wunsdorf gehört mit zu den wichtigsten Bundeswehrstandorten in Deutschland. Von dort starten die rund 50 A400M-Maschinen der Luftwaffe. Das sind die schweren Transportflieger. Anfang August war am Flughafen Leipzig eine Sprengstoffdrohne in der Nähe ukrainischer Frachtflieger gefunden worden. Die Bundesregierung spricht von einem Anschlagsversuch durch Russland.
1: Und jetzt weitere Nachrichten im Überblick. Die Bundeswehr wächst und sie bleibt personell im Plan. Ende August dienten gut 186.000 Soldatinnen und Soldaten. Damit liegt die Personalstärke laut Verteidigungsministerium um rund 4.000 Soldaten über dem Vorjahresstichtag und weiterhin im gesetzlich festgelegten Zielkorridor. Die Bundesregierung berät weiter, wie sie die Bürger bei den hohen Spritpreisen entlasten kann. Nötig sei jetzt ein klares, schnelles Signal an den Zapfsäulen, sagte Finanzminister Klingbeil. Er ist für einen Preisdeckel und eine europäische Übergewinnsteuer für die Mineralölkonzerne. Das lehnt die Union allerdings ab. Arbeitsrechtler haben gerade wegen der schwachen Konjunktur und immer mehr Firmenpleiten deutlich mehr zu tun als sonst. Nach Angaben des Gesamtverbandes der Versicherer entfielen von April bis Juni gut 15% aller Schäden in der Rechtsschutzversicherung auf Streitigkeiten rund um das Arbeitsverhältnis. In der Fußball-Bundesliga geht es am Abend mit dem vierten Spieltag weiter. Der FC Bayern empfängt zu Hause Union Berlin und will mit einem Sieg zumindest vorübergehend die Tabellenspitze übernehmen. Danny Hoppe hat den Ausblick.
3: Es sind ungewohnte Tage in München, denn das Gefühl, nicht auf Platz 1 zu stehen, kennt man dort kaum noch. Die Bayern sind noch nicht so dominant wie in der letzten Saison. Erst die Nullnummer bei Aufsteiger Schalke, dann der mühsame 2:1-Sieg beim Dorfclub Elversberg. Das ist zu wenig für die Münchner Ansprüche und deshalb gab es zuletzt auch eine klare Ansage von Sportvorstand Max Eberl. Egal ob Elversberg, Dortmund oder Real Madrid, man müsse in jedem Spiel ans Limit kommen. Präsident Heiner sieht es noch etwas entspannter. Entscheidend sei, dass man am Ende auf Platz 1 stehe. Trotzdem wird gegen Union heute ein klarer Sieg erwartet. Die Berliner sind schwach in die Saison gestartet und stehen direkt unten drin.
1: Das waren die Nachrichten mit Thorsten Adolfs.
4: Das Wetter.
5: Heute gibt es viele Wolken am Himmel. Ab und zu zeigt sich aber auch mal die Sonne. Vereinzelt kann auch mal so ein kleiner Regenschauer runterkommen. Nichts Wildes. Die Höchstwerte liegen heute bei rund 21 Grad. Morgen ist es zwar weiterhin ziemlich wolkig, aber eben auch meistens trocken. Das ist die gute Nachricht. Der Sonntag, das ist die schlechte Nachricht, der wird dann wieder nasser.
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5: Und jetzt alle Staus ab 7 Minuten Zeitverlust. Wir starten auf der A1 Köln-Euskirchen zwischen Hürth und Kreuz-Biesheim 5 Kilometer 7 Minuten. A3 Köln-Oberhausen zwischen Duisburg-Wedau und Oberhausen-Lierich 3 Kilometer 8 Minuten. A4 Köln-Aachen zwischen Kreuz-Köln-Gremberg und Kreuz-Köln-Süd 4 Kilometer 11 Minuten. A40 Venlo-Duisburg zwischen Wachtendonk und Kerken 3 Kilometer 9 Minuten. Und die A46 Brilon-Arnsberg-Neheim zwischen Arnsberg-Altstadt und Neheim-Süd 3 Kilometer bedeutet 29 Minuten Zeitverlust. Allen unterwegs, gute Fahrt mit uns. So, der Ballermann wird ein bisschen zum zweiten Las Vegas. Ich meine, Ballermann-Sänger Lorenz Büffel ist jetzt auch unter die Trauredner gegangen. Das macht ja gerade jeder, ne? Wenn es nicht mehr läuft, dann Trauredner, klar. Aber er hat sogar eine Kapelle eröffnet, direkt am Megapark. Und da kann man sich trauen lassen. Jetzt frage ich mich, die sich da trauen lassen, sind ja oft in einem Zustand. Naja, ich weiß gar nicht, ob die wissen, was die da machen. Und ab wie viel Promille gilt eine Hochzeit eigentlich dann auch nicht mehr? Wir fragen gleich mal unseren Radiorechtsanwalt. Gleich hier bei mir. Ich bin Kevin Zimmer. Prost!
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0: Cascada und Evacuate the Dance Floor, das läuft dann wahrscheinlich auch auf der einen oder anderen Hochzeit am Ballermann. Könnte ich mir zumindest so als so Einlaufmusik vorstellen. Ja, ist jetzt ganz offiziell möglich, direkt neben dem Megapark kannst du heiraten. Und es traut dich Ballermann-Star Lorenz Büffel in einer Kapelle. Scheiß die Wand an, ist das romantisch. So, steht da auch wirklich drüber, ne? Büffels Mega-Chapel im Neon-Schriftzug steht das da dran. Es sieht ein bisschen aus wie Las Vegas, wahrscheinlich soll es auch so aussehen. Und der Ansturm scheint auch wirklich groß zu sein. Die ersten Hochzeitspaare wurden auch schon von ihm höchstpersönlich getraut. Natürlich waren sie dabei stilecht gekleidet, hatten so Adiletten an, Tennissocken. So Ballermann halt. Und knapp 4000 haben sich angemeldet, weil sie von ihm getraut werden wollen. In dieser Kapelle. Ich weiß nicht. Aber jetzt steht die Kapelle ja direkt neben dem Megapark. Da haben wir uns natürlich gefragt, ne, wenn du so nach 15 Bier dich kennenlernst, da versehentlich reinstolperst. Wir fragen besser mal nach. Wir haben ja unseren Radiorechtsanwalt Arne Kempkens und der sollte mal für uns nachforschen, ist so eine Hochzeit im Suff eigentlich rechtskräftig möglich?
1: Eine gesetzliche Obergrenze für Promille, beispielsweise wir beim Autofahren, 1,1, gibt es bei der Eheschließung nicht. Allerdings, wenn festgestellt wird, dass die Betroffenen zu betrunken sind, dass sie überhaupt nicht mehr wissen, was sie tun, dann muss der Standesbeamte oder die Standesbeamtin die Eheschließung abbrechen, weil ja Zweifel an der Ernsthaftigkeit bestehen müssen und an der Geschäftstüchtigkeit und an der Geistestätigkeit.
0: Alles klar. An der Geschäftstüchtigkeit und der Geistestätigkeit. Das ist Geistestätigkeit am Ballermann heiraten. Nein, das ist alles in Ordnung. Da mache ich mir gar keine Sorgen. So, vielleicht bauen Sie daneben einfach so eine Scheidungskapelle noch auf. Du.
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1: Mit Nilay Thayer, guten Tag. Nach einem Brandanschlag auf die Synagoge in Barmen sucht die Polizei jetzt nach Zeugen. Wie berichtet, hat ein 37-Jähriger gestern eine brennbare Flüssigkeit auf die Stufen eines Nebeneingangs gelegt und angezündet. Die Polizei konnte den mutmaßlichen Täter fassen und sucht jetzt nach Menschen, die die Tat gesehen haben. Sie spricht ganz konkret zwei junge Frauen an, die zum Zeitpunkt der Tat gegen 14 Uhr in der Nähe der Synagoge waren. Inzwischen hat sich auch die Politik dazu geäußert. Sie spricht sich klar gegen den antisemitischen Anschlag aus. Mehr Infos auf radiowuppertal.de. In Faresbeck beginnen heute die Bauarbeiten für den ersten muslimischen Friedhof Wuppertals. Wie die Interessenvertretung Wuppertaler Moscheen mitteilt, ist an der Krummacher Straße dann der offiziell erste Spatenstich. Da es sich um einen muslimischen Friedhof handelt, werden die Verstorbenen nicht in einem Sarg bestattet. Sie werden nur in ein Tuch gehüllt und dann in die Erde gelegt. Das gibt es schon, aber nur auf christlichen Friedhöfen. Jetzt entsteht ein rein muslimischer. Ab dem Frühling 2027 soll dann da Platz für rund 1000 Gräber sein. 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
0: Das Wetter.
2: Heute ziehen viele Wolken durch, aber ganz ohne Sonne läuft's dann auch nicht. Zwischendurch ist dann vielleicht mal ein kleiner Regenschauer auch dabei, aber nichts Wildes und auch nur örtlich, also nicht überall. Temperaturen steigen heute so auf 21 Grad. Morgen bleibt der Himmel zwar meistens wolkig, dafür fällt in der Regel kein Regen. Sonntag wird's dann wieder regnerisch.
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2: Und das sind die längsten Staus jetzt für euch. Alles ab 7 Minuten Zeitverlust. A1 Köln-Euskirchen zwischen Hürth und Kreuz-Biesheim 5 Kilometer 7 Minuten. A3 Köln-Oberhausen zwischen Duisburg-Weder und Oberhausen-Lierich 4 Kilometer 17 Minuten mehr. A3 Oberhausen-Köln zwischen Oberhausen-Lierich und Duisburg-Wederau. Da knubbelt es sich ein bisschen, dauert auch 10 Minuten dort. Die A46 Brilon-Arnsberg-Neheim zwischen Arnsberg-Altstadt und Neheim-Süd 3 Kilometer 35 Minuten on top. Und die A61 Koblenz Mönchengladbach zwischen Weilerswest und Erftstadt 4 Kilometer 7 Minuten. Da wo es geht, gute Fahrt. Ansonsten, wir sind immer bei euch. Und damit sind wir auch schon in der romantischen Abteilung dieser Show angekommen. Heute ist nämlich Tag der ersten Liebe. Und als ich das gesagt habe, ich kenne euch, ja, da geisterte er bei euch im Kopf wiederum dieser eine Name, den ihr nie mehr vergessen habt. Bärbel. Melanie. Christina. Christoph. Hans, wer auch immer. Ich hoffe, ihr habt einen Namen im Kopf. Also in diesem Sinne, schönen Tag der ersten Liebe.
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2: Ich bin Kevin Zimmer. Na, wer hat an mich gedacht?

0: Radio Wuppertal hier am letzten Wochenende im Sommer 2026. Ja, in der neuen Woche ist kalendarischer Herbstanfang. Und es ist das letzte Wochenende für mich in meinen 30ern. Ah, nächstes Wochenende werde ich 40. Quatschen wir die Woche mal drüber, wie das so ist, 40 werden, weil das haben ja viele von euch entweder selbst schon erlebt oder eben auch noch vor sich. Und es ist ja schon, ja, kleiner Cut im Leben, ne? Wenn du 40 wirst, weiß auch nicht, ob ich mir eine Harley kaufe oder so, bräuchte ich erstmal einen Motorradführerschein, Midlife Crisis und so. Aber da sprechen wir dann in der neuen Woche drüber. Erstmal schönes Wochenende.
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1: Mit Danny Hoppe, guten Tag. Die Spritpreise steigen und steigen. Viele Autofahrer im Land sind deshalb frustriert und warten auf Maßnahmen der Politik. In den letzten Tagen wurden zwar immer wieder Entlastungen versprochen, wie die aussehen sollen, ist aber weiter unklar. Heute kommen die EU-Finanzminister in Dublin zusammen, um auch über das Thema zu sprechen. Finanzminister Klingbeil will Werbung machen für eine Übergewinnsteuer auf zusätzliche Gewinne der Mineralölkonzerne. Walter Albrecht aus dem News-Team, Chancen, dass das durchkommt, gibt's aber kaum.
2: Nein. In Dublin geht es ohnehin erstmal nur um einen ersten Austausch. Da will man quasi vorfühlen, könnte so eine Übergewinnsteuer eine gemeinsame europäische Lösung sein. Bei uns in Deutschland wurde die ja schon mal 2022 für Energiekonzerne vorübergehend eingeführt, nachdem die Energiepreise wegen des Ukraine-Kriegs stark gestiegen waren. Die Steuer führte aber zu rechtlichen Bedenken. Deshalb gibt es auch in der Bundesregierung keine Einigkeit. Wirtschaftsministerin Reiche zum Beispiel lehnt eine Übergewinnsteuer ab. Sie will lieber die Spritpreise per Steuerrabatt senken. Außerdem legt sie Direktzahlungen an Geringverdiener vor.
1: Ja, aber aus Sicht der Autofahrer drängt die Zeit natürlich. Und Bundeskanzler Merz hatte ja auch schnelle Hilfen versprochen.
2: Ja, richtig, aber auch eine Spitzenrunde gestern Abend hat keine endgültige Einigung gebracht, obwohl vor allem die CDU vor den anstehenden Landtagswahlen in Mecklenburg-Vorpommern und Berlin enorm unter Druck steht, schnell zu liefern. Immerhin wurden schon mal konkrete Zahlen genannt, wie hoch die Entlastung ausfallen könnte. CDU-Generalsekretärin Hoppermann sprach im ZDF von 21 bis 25 Cent pro Liter ab Anfang Oktober. Das wäre ja durchaus eine spürbare Entlastung. Also das Ziel steht, nur der Weg dahin, da gibt es in der schwarz-roten Koalition noch sehr unterschiedliche Vorstellungen.
1: Danke, Malte. Und jetzt weitere Meldungen im Überblick. Der Fund von Drohnenteilen in der Nähe des Bundeswehrfliegerhorsts Bunsdorf hat die Bundesanwaltschaft auf den Plan gerufen. Sie prüft nach eigenen Angaben, ob es einen Zusammenhang mit dem Drohnenvorfall am Leipziger Flughafen gibt. Es gäbe gewisse Ähnlichkeiten, heißt es. Die schlechte Wirtschaftslage sorgt dafür, dass immer mehr Streitigkeiten den Arbeitsplatz vor Gericht landen. Das hat der Gesamtverband der Versicherer mitgeteilt. Demnach entfielen etwa 15% aller Schäden in der Rechtsschutzversicherung auf Streitigkeiten rund um das Arbeitsverhältnis. In Köln sind am Morgen mehrere Schüsse auf ein Wohnhaus abgegeben worden. Das hat die Polizei bestätigt. Getroffen wurden demnach die Fensterfront einer Pizzeria und die Wohnung darüber. Verletzt wurde laut Polizei aber niemand. Bei manchen Lastern, die auf unseren Straßen unterwegs sind, fragt man sich häufiger schon mal, dürfen die eigentlich noch fahren? Ein ganz besonderes Exemplar davon hat die Polizei in Lüdenscheid aus dem Verkehr gezogen. Einen völlig überladenen Autotransporter, der fast schon auf dem Boden schleifte. An ihm wurden insgesamt 39 Mängel festgestellt. Viele davon waren so groß, dass die Polizei ihn als lebensgefährlich eingestuft hat. Stark abgefahrene Reifen, kaum noch Bremswirkung, gebrochene Metallrahmen und eine so marode Anhängerkupplung, dass der Hänger sich jederzeit hätte lösen können. Eigentlich sei an dem Transporter alles kaputt gewesen, teilte die Polizei mit. Das Fahrzeug durfte deshalb keinen Meter mehr bewegt werden. Und das waren die Nachrichten mit Danny Hoppe.
3: Das Wetter. Heute müssen wir uns auf viele Wolken einstellen. Wenig Sonne ist aber auch dabei. Das ist das Schöne. Hier und da kann es vielleicht mal kurz regnen, aber nichts Schlimmes. Kleiner Schauer, das war's. Temperaturen schaffen wir heute bis 21 Grad. Morgen ist es zwar auch noch sehr wolkig, aber in den meisten Fällen bleibt es trocken. Sonntag, da kommt dann der Regen wieder zurück.
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3: Wird ein bisschen voller auf den Straßen. Jetzt alle Staus ab 7 Minuten. Die A1 Köln-Euskirchen zwischen Hürth und Kreuz-Biesheim 6 Kilometer, 13 Minuten mehr. Die A3 Köln-Oberhausen zwischen Duisburg-Weder und Oberhausen-Dierich 3 Kilometer, 13 Minuten on top. A4 Köln-Aachen zwischen Kreuz-Köln-Gremberg und Köln-Eifeltau 4 Kilometer, 7 Minuten. Und die A46 Brilon-Arnsberg-Neheim zwischen Arnsberg-Altstadt und Neheim Süd 3 Kilometer, 15 Minuten. Ich wünsche euch eine gute Fahrt. Hallo, Kevin Zimmer hier. Schön, dass ihr da seid. Wenn euch die Musik auf dem Oktoberfest, was ja morgen in München startet, zu, naja, Blaskapellenmäßig ist, so Uftata, ja, dann habe ich gleich eine Alternative für euch, wo ihr in München hingehen könnt, ja. Gleich hier. Ist eine komplett andere Musik, aber auch interessant, sag ich mal.
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Ed Sheeran und Martin Garrix und Repeat It. Morgen geht's los. Freuen wir uns alle? Nein. Oktoberfest in München. Wobei die eigentliche Party war ja schon. Das eigentliche Highlight, das gab es nämlich schon, die Preview sozusagen zum neuen Oktoberfest-Musical. Ernsthaft, wir haben in München in diesem Jahr ein Oktoberfest-Musical. Jetzt fragt man sich natürlich, ja, also wie muss Oktoberfest-Musik in der Musical-Version klingen? Wir haben mal die KI gefragt.

Es wird ein riesen Musical-Hit, ich bin der festen Überzeugung. So, ich habe mich gefühlt wie gerade in einem Fiebertraum. Wir brauchen was zur Entspannung. Jetzt, Rag'n'Bone Man und Skin. Ich bin Kevin Zimmer. 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
1: Und die erst. Und die ist ja klasse.
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1: Mit Nilay Thayer, guten Tag. Nach einem Brandanschlag auf die Synagoge in Barmen sucht die Polizei jetzt nach Zeugen. Wie berichtet, hat ein 37-Jähriger gestern eine brennbare Flüssigkeit auf die Stufen eines Nebeneingangs gelegt und angezündet. Die Polizei konnte den mutmaßlichen Täter fassen und sucht jetzt nach Menschen, die die Tat gesehen haben. Sie spricht ganz konkret zwei junge Frauen an, die zum Zeitpunkt der Tat gegen 14 Uhr in der Nähe der Synagoge waren. Inzwischen hat sich auch die Politik dazu geäußert. Sie spricht sich klar gegen den antisemitischen Anschlag aus. Mehr Infos auf radiowuppertal.de. In Faresbeck beginnen heute die Bauarbeiten für den ersten muslimischen Friedhof Wuppertals. Wie die Interessenvertretung Wuppertaler Moscheen mitteilt, ist an der Krummacher Straße dann der offiziell erste Spatenstich. Da es sich um einen muslimischen Friedhof handelt, werden die Verstorbenen nicht in einem Sarg bestattet. Sie werden nur in ein Tuch gehüllt und dann in die Erde gelegt. Das gibt es schon, aber nur auf christlichen Friedhöfen. Jetzt entsteht ein rein muslimischer. Ab dem Frühling 2027 soll dann da Platz für rund 1000 Gräber sein. 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
0: Das Wetter.
2: Heute ist einiges an Wolken unterwegs, aber ein bisschen Sonne kommt auch noch durch. Und ab und zu ist vielleicht sogar mal ein kleiner Regenschauer möglich. Wärmer als 21 Grad bekommen wir heute nicht. Morgen bleibt es zwar wolkig, aber meistens trocken. Dafür zieht am Sonntag neuer Regen auf.
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2: Wird ein bisschen voller auf den Straßen. Jetzt alle Staus ab 7 Minuten. Die A1 Köln-Euskirchen zwischen Hürth und Kreuz-Biesheim 6 Kilometer, 13 Minuten mehr. Die A3 Köln-Oberhausen zwischen Duisburg-Weder und Oberhausen-Dierich 3 Kilometer, 13 Minuten on top. A4 Köln-Aachen zwischen Kreuz-Köln-Gremberg und Köln-Eifeltau 4 Kilometer, 7 Minuten. Und die A46 Brilon-Arnsberg-Neheim zwischen Arnsberg-Altstadt und Neheim-Süd 3 Kilometer, 15 Minuten. Ich wünsche euch eine gute Fahrt. Am Wochenende wird mal wieder gewählt und ich sag mal so, bei Friedrich Merz, dem Bundeskanzler, da gibt es schon eine gewisse Nervosität. Ja, ich sag mal so, die letzte Wahl da in Sachsen-Anhalt war ja für ihn nicht so dolle. Jetzt hofft er darauf, dass es vielleicht in Mecklenburg-Vorpommern und Berlin nicht ganz so mies läuft. Auf die Landtagswahlen in Berlin und Mecklenburg-Vorpommern schauen wir gleich hier bei mir in der Sendung.
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2: Ich bin Kevin Zimmer, gleich noch Michael Jackson, Heal the World und vorher noch The Feeling, hier ist Lost Frequencies.

0: Hey, Radio Wuppertal hier am letzten Wochenende im Sommer 2026. Ja, in der neuen Woche ist kalendarischer Herbstanfang. Und es ist das letzte Wochenende für mich in meinen 30ern. Ah, nächstes Wochenende werde ich 40. Quatschen wir die Woche mal drüber, wie das so ist, 40 werden, weil das haben ja viele von euch entweder selbst schon erlebt oder eben auch noch vor sich. Und es ist ja schon, ja, kleiner Cut im Leben, ne? Wenn du 40 wirst, weiß auch nicht, ob ich mir eine Harley kaufe oder so, bräuchte ich erstmal einen Motorradführerschein, Midlife Crisis und so. Aber da sprechen wir dann in der neuen Woche drüber. Erstmal schönes Wochenende.
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0: Am Sonntag wird wieder gewählt in Berlin und Mecklenburg-Vorpommern. Und es sind wieder Wahlen, die massiven Einfluss auf die Bundespolitik und die Bundesregierung haben dürften. Für die CDU und vor allem für Kanzler Friedrich Merz geht es um deutlich mehr als nur um zwei schnöde Landtagswahlen. Nein, in Mecklenburg-Vorpommern droht das CDU-Fiasko. In Berlin hingegen kämpft sie um Platz 1. Und damit steht natürlich die Frage im Raum, werden diese Wahlen zum nächsten Denkzettel für Kanzler Friedrich Merz? Hossein Asyandi, wie ist die Ausgangslage bei den Wahlen in Mecklenburg-Vorpommern und Berlin?
1: Na, es sind zwei sehr unterschiedliche Rennen. Beide sind für die CDU ein Krimi, muss man sagen. In Mecklenburg-Vorpommern liegen SPD und AfD praktisch gleich auf. Die Ministerpräsidentin von der SPD, Schwesig, plakatiert den Spruch, die Frau gegen Blau. Die Botschaft ist, wenn ihr mich wählt, dann stellt ihr sicher, dass die AfD nicht gewinnt. Die CDU dagegen steht bei nur 6%. Und das wäre ein Drama, wenn sie unter die 5%-Hürde rutschen würde. Das wäre das erste Mal, dass eine Volkspartei in der Nachkriegsgeschichte aus einem Landtag fliegt. In Berlin gibt es ein Kopf-an-Kopf-Rennen zwischen der Linken und der CDU. Es gibt also Chancen, dass die CDU den regierenden Bürgermeister stellt.
0: Welche Folgen könnte der Wahlausgang für die Bundespolitik haben?
1: Ja, da wird es dann richtig spannend, vor allem das CDU-Ergebnis. Verliert die CDU wieder deutlich oder fliegt in Mecklenburg-Vorpommern aus dem Landtag, dürfte die Debatte über Kanzler Merz noch lauter werden. In Mecklenburg-Vorpommern wäre es also ein echtes Erfolgssignal, wenn die CDU im Landtag bleibt. Für den Kanzler ist es die Frage, wie lange traut ihm seine Partei noch zu, den Laden zu führen?
0: Ja, in dieser Woche haben ja auch alle CDU-Ministerpräsidenten Merz den Rücken gestärkt in so einem Brief. Wie angezählt ist der Kanzler denn dann jetzt wirklich?
1: Ja, Friedrich Merz steht natürlich massiv unter Druck. Die Zufriedenheitswerte sind auf einem historisch tiefen Stand. Wenn ich eine ganz, ganz vorsichtige Prognose abgeben müsste, dann wäre die, er hat es geschafft, sich innerhalb der Partei die Rückendeckung zu holen, die er braucht, um die nächsten Monate, vielleicht aber nur Wochen weitermachen zu können. Wie lange diese Rückendeckung hält, das ist die große Frage.
0: In Mecklenburg-Vorpommern und Berlin wird an diesem Sonntag gewählt. Für Bundeskanzler Merz geht es dabei auch um die Frage, wie lange seine eigene Partei noch geschlossen hinter ihm steht. Wir beobachten das für euch und berichten natürlich drüber.
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3: Mit Danny Hoppe, guten Tag. Wieder sorgt eine gefundene Drohne für Wirbel. Diesmal wurden Teile einer Drohne in Niedersachsen gefunden, nur 2 Kilometer vom Bundeswehrflieger Horst Wunstorf entfernt. Die Bundesanwaltschaft ist eingeschaltet und sie prüft zurzeit, ob es einen Zusammenhang mit dem Drohnenvorfall am Leipziger Flughafen gibt, für den Russland verantwortlich sein soll. Malte Albrecht aus dem News-Team, was weiß man denn schon über den Fund?
4: Es ist wohl keine handelsübliche Drohne, sondern eine mit eigens angefertigten Bauteilen. Das ist zumindest aus Sicherheitskreisen durchgesickert. Der NDR berichtet, dass ein Teil aus einem 3D-Drucker stammen soll. Spuren von Sprengstoff wurden zwar nicht gefunden, aber eine gewisse Ähnlichkeit mit der Sprengstoffdrohne in Leipzig gibt es wohl, was eben die Bauweise angeht. Hinzu kommt noch die spezielle Fundstelle, nicht weit weg von einem Bundeswehrstandort. Das seien alles Anhaltspunkte dafür, dass es sich um einen russischen Ausspähversuch gehandelt haben könnte, heißt es. Der Flieger Horst Wunstorf ist ein wichtiger Standort. Da ist die Flotte des Bundeswehr-Transportflugzeugs vom Typ Airbus A400M stationiert.
3: Und wie geht die Polizei vor Ort aktuell gerade vor?
4: Also die Bundesanwaltschaft ermittelt in dem Fall bisher nicht selber, sondern nur das Landeskriminalamt Niedersachsen. Die Ermittler gehen davon aus, dass die Drohne abgestürzt und dabei in mehrere Teile zerbrochen ist. Sie durchsuchen das schwer zugängliche Gelände am Steinhuder Meer seit Anfang der Woche nach weiteren Drohnenteilen. Sie hoffen dabei auch auf Hinweise zum Eigentümer oder Piloten der Drohne, die da womöglich schon etwas länger am Boden lag. Die Suche soll heute noch weitergehen.
3: Danke, Malte. Und jetzt weitere Meldungen im Überblick. Nach der Brandstiftung an der Wuppertaler Synagoge gibt es Hinweise auf ein antisemitisches Motiv. Das hat die Wuppertaler Staatsanwaltschaft bestätigt. Darauf deute unter anderem eine Äußerung des verdächtigen 37-jährigen Afghanen hin, heißt es. Die Bundesregierung ringt weiter um Maßnahmen gegen die hohen Spritpreise. Er wolle ein klares, schnelles Signal an den Zapfsäulen, sagte Finanzminister Klingbeil. Er berät heute auch mit seinen EU-Kollegen in Dublin über das Thema. In NRW und Hessen hat es eine Razzia wegen Betrugs ambulanter Pflegedienste gegeben. Die Behörden hätten ein Millionenvermögen eingefroren und Luxussportwagen abschleppen lassen, teilten Polizei und Staatsanwaltschaft mit. Gegen eine 39-Jährige wurde demnach ein Haftbefehl vollstreckt. Auch ihr Ehemann soll vor den Haftrichter. Im kalifornischen San Diego hat ein Golden Retriever eindrucksvoll unter Beweis gestellt, dass er als Wachhund absolut nicht zu gebrauchen ist. Als seine Besitzer unterwegs waren, sollte er eigentlich das Haus bewachen. Als dann allerdings tatsächlich ein Einbrecher ins Haus einstieg, ging er nicht auf diesen los, sondern empfing ihn schwanzwedelnd und brachte ihm seine Lieblingsspielzeuge. Die Besitzer konnten das alles live über eine Überwachungskamera verfolgen und die Polizei alarmieren. Als dann auch noch mehrere Polizisten mit gezückten Pistolen anrückten, wurden auch diese vom Hund begeistert mit Spielzeug im Maul in Empfang genommen. Der Einbrecher wurde am Ende festgenommen und auch dem Golden Retriever geht es gut. Und das waren die Nachrichten mit Danny Hoppe.
5: Wetter am Wochenende in Wuppertal, Samstag etwas Sonne, fast 20 Grad, Sonntag dann viele Wolken, ein bisschen kühler, in der Nacht dazwischen ein bisschen Regen. Wir haben im Moment am Katernberg, am Radio Wuppertal Sendemast 17 Grad, am Langerfelder Markt 18 Grad. Und der Verkehr A46 Richtung Kreuz Wuppertal Nord zwischen Farrisbeck und Elberfeld 2 Kilometer Stau, 5 Minuten plus. Und A46 Richtung Düsseldorf zwischen Sonnborn und Hanost 1 Kilometer Stau, 5 Minuten plus. Und habt ihr schon Ideen, was ihr machen wollt am Wochenende? Morgen ist ja Schwebebahnfest an der Kluse. Da feiern wir 125 Jahre Schwebebahn. Und fahren ist morgen auch den ganzen Tag kostenlos mit der Schwebebahn. Morgen Abend könntet ihr weiter feiern im Barmer Bahnhof. Da ist Ü40 Party. Da gibt's auch was kostenlos. Über meine Gästeliste zahlt ihr nämlich keinen Eintritt. Das machen wir gleich gegen 10 nach 2.
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5: Schönes Wochenende.

0: Es ist nicht so der Hit mit Partystimmung hier von Sinéad O'Connor, aber ich habe morgen Abend eine Gästeliste im Barmer Bahnhof.
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0: Das ist nämlich die Ü40-Party am Samstagabend. Da könnt ihr kostenlos dabei sein. Also einfach mit netten Menschen entspannt feiern. Das ist das Konzept. Sind ja alle über 40, da muss also sich niemand mehr irgendwas beweisen. Der DJ legt einen coolen Mix auf, 80er, 90er, ja, und aktuelle Hits.

0: Also sowas läuft dann da, die Ü40-Party. Und wenn ihr möchtet, schreibe ich euch da gerne auf meine Gästeliste. Ruft mich eben an, 0202 26 3 mal die 14. Morgen Abend, Barmer Bahnhof, 21 Uhr geht's los. Ü40-Party ist da. Wuppertaler Nummer 26 3 mal die 14.
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0: Viertel nach zwei war es gerade, Radio Wuppertal, Freitagnachmittag. Der neue Hit von Alle Farben läuft jetzt bei uns. Er gehört ja zu den erfolgreichsten Produzenten Deutschlands. Ne? Überall auf der Welt lieben die Menschen seine Hits. Was aber gar nicht immer so klar war, sagt er.
1: Ich würde gerne ein Klassentreffen machen und meine Lehrer sehen, weil der ein oder andere Lehrer der absoluten Überzeugung war, dass aus mir nichts wird, was mir meinen Eltern sogar mitgeteilt haben, weil ich halt immer nur meine eigenen Sachen gemacht habe. Ich habe mich weniger für Schule interessiert als für Projekte, die ich halt gemacht habe, wie Kunst oder ich halt für Musik interessieren. Und da war natürlich in der Schule immer für die, ja, der macht nicht richtig mit oder ich hatte ein sehr gutes Allgemeinwissen, das heißt die Fächer, wo ich damit glänzen konnte, die habe ich auch abgeräumt. Aber wenn es dann Rechtschreibung oder so ging, das habe ich nie so richtig gelernt.
0: Ja, und es ist ja wichtig, dass er coole Hits produzieren kann. Deshalb macht euch nicht verrückt, wenn eure Kinder sehr spezielle Interessen haben in der Schule. Jetzt also hier, Alle Farben featuring Mae Stephens, Same Old Sky, neu bei Radio Wuppertal.

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0: Radio Wuppertal, 3:05. Schönes Wochenende.
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1: Ich bin Sebastian Kaiser. Schönen guten Tag. Judenhass ist wohl der Grund für den Brandanschlag auf die jüdische Synagoge in Barmen. Darauf deuten laut Staatsanwaltschaft Äußerungen des Verdächtigen hin. Weil die Polizei die Synagoge rund um die Uhr bewacht, gab es direkt nach der Tat eine Festnahme. Wie berichtet, hat ein Mann gestern eine Flüssigkeit vor einem Nebeneingang der Synagoge angezündet. Mehr dazu von Christiane Rüffer.
2: Kurz vor der Tat hat der Verdächtige mit zwei Frauen gesprochen. Das zeigt ein Überwachungsvideo. Nach den beiden Zeuginnen sucht die Polizei. Der Verdächtige ist ein 37 Jahre alter Afghane, der vorbestraft ist, weil er eine Nachbarin bedroht hat. In seiner Wohnung fand die Polizei mehrere Messer und eine Machete. Die Flammen an der Synagoge hatten Mitglieder der jüdischen Gemeinde schnell gelöscht. Es gibt keine Verletzten und nur einen geringen Sachschaden. Bundesweit sorgt der Brandanschlag für Empörung und Solidarität mit jüdischen Menschen.
1: Luxusautos auf Kosten pflegebedürftiger Kinder. Diesen Verdacht hat die Wuppertaler Staatsanwaltschaft. In unserer Stadt und 12 anderen gab es deshalb Durchsuchungen. Es geht um Abrechnungsbetrug im Gesundheitswesen. Der Schaden liegt bei 11 Millionen Euro. Angela Wegener berichtet.
3: 13 Beschuldigte sollen Leistungen für ambulante Intensivpflege bei den Krankenkassen abgerechnet haben, die es gar nicht oder zumindest so nicht gab. Die Hauptbeschuldigten kommen aus Mettmann. Die Behörden haben mehrere Luxusautos beschlagnahmt, darunter die Marken Maybach, Lamborghini und Mercedes AMG. Außerdem Bargeld, Gold, Schmuck, Luxustaschen und Uhren im Wert von fast 500.000 Euro. Außerdem haben sich die Behörden 3,3 Millionen Euro von mehreren Immobilien gesichert, die den Beschuldigten gehören.
1: Die Wuppertaler Schwebebahn feiert morgen ihren 125. Geburtstag. Die WSW und das Wuppertaler Stadtmarketing organisieren ein großes Familienfest auf dem Platz vor dem Hauptbahnhof. Von 12 bis 18 Uhr gibt es Mitmachaktionen für Groß und Klein. Und an dem Tag dürfen alle kostenlos mit der Schwebebahn fahren. Die WSW rechnen mit vielen Besucherinnen und Besuchern und setzen deshalb mehr Schwebebahnen ein als sonst. Radio Wuppertal sendet an dem Tag live von dem Fest am Döppersberg von 11 bis 15 Uhr. 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
4: Jetzt gerade am Lichtscheider Kreisel 16 Grad, Barmen am Altenmarkt 18 Grad und dann geht's ab ins Wochenende. Der Samstag bringt immer wieder etwas Sonne, knapp 20 Grad, in der Nacht etwas Regen, Sonntag dann viele Wolken. Und hier ist der Verkehr. A46 Richtung Kreuz Wuppertal Nord zwischen Faresbeck und Elberfeld. 3 Kilometer Stau, 10 Minuten plus. A46 Richtung Düsseldorf zwischen Sonnborn und Hahn Ost. 1 Kilometer Stau, 5 Minuten plus. Und der Blitzer aktuell auf der Roßkamper Straße. Ihr sagt gerne Bescheid, wenn ihr Blitzer seht im Wuppertal. Unsere WhatsApp-Nummer dafür 0202 25 77 207. Oktoberfest startet morgen, ne? Das größte Volksfest der Welt in München. Der Münchner Oberbürgermeister eröffnet das ja immer mit dem Fassanstich und dann mit O-Zopf-Is. Ne? Da haben wir jetzt ja einen neuen Oberbürgermeister, Dominik Krause, 36 Jahre, seit Mai Oberbürgermeister. Fassanstechen hat er extra geübt, so richtig in der Brauerei, damit das da morgen nicht schief geht, wenn es dann losgeht morgen Mittag. Comedy-Star Atze Schröder beobachtet natürlich den Promi-Auflauf bei der Wiesn. Das hört ihr in ein paar Minuten bei uns.
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4: Schönes Wochenende.

0: Freitagnachmittag, Radio Wuppertal läuft so ab morgen, also Oktoberfest in München. Heute ist ja schon unser Oktoberfest am Start, das Bergische Oktoberfest in Solingen im großen Festzelt vor der Klingenhalle. Da ist heute und morgen Party und nächste Woche auch nochmal Freitag und Samstag. In München, da treffen sich die Promis. Atze Schröder kennt sich da aus.
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3: Ja, nee, ist klar. Wir nähern uns der wichtigsten Frage des Jahres. Was kostet dieses Jahr die Maß auf der Wiesn? Ja, geht doch jetzt wieder los. Oktoberfest lässt grüßen. Seit Wochen hängen überall die Dirndl in den Läden und teilweise sogar zu Hause schon am Schrank. Fatty versucht vorsichtig, die Lederhose zuzuknöpfen. Vergeblich, egal, wird das Hemd dieses Jahr halt über der Hose getragen. Den Rest richten die Hosenträger. So, jetzt zurück zum Bierpreis. Der liegt auf der Wiesn dieses Jahr zwischen 15 und 16 Euro der Liter. Ja. Nur mal so zum Vergleich, eine ganze Kiste Oettinger Pilz kostet zwischen 8 und 9 Euro. Ja, da läppert sich was zusammen auf der Wiesn. Drei Maß gehen allerweil und ja, und dann das Backhandel. Ja, das haut natürlich auch nochmal richtig rein. Ja, dann ist dann auf so einem Samstagnachmittag schnell das Eigenheim verjubelt. Aber hey, Leute, es ist München und es ist Oktoberfest. Da darf man sich nicht so anstellen. Wie hat schon die Spider-Murphy-Gang gesungen? Ohren, jeder spielt das Superstar und sauft den Shampoos an der Bar in Schickeria. Ja, und ganz ehrlich, wer für München zu geizig ist, der soll halt auf die Kranger Kirmes gehen. Er ist eh schöner. Und da sind auch nicht so viele Assis.
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0: Freitagnachmittag, hier ist Radio Wuppertal. Schönes Wochenende.
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4: Mit Danny Hoppe, guten Tag. Nach dem Brandanschlag auf die Synagoge in Wuppertal zeichnet sich immer mehr ab, es gibt offenbar ein antisemitisches Motiv. Das hat die Wuppertaler Staatsanwaltschaft bestätigt. Darauf deutet zum einen der Tatort selbst hin, zum anderen auch eine Äußerung des Verdächtigen. Festgenommen wurde ein 37-jähriger Afghane. Die Ermittler gehen davon aus, dass er alleine gehandelt hat. Malte Albrecht aus dem News-Team, sag uns doch noch mal kurz, was genau passiert ist.
5: Das Ganze hat sich gestern Nachmittag gegen 14 Uhr abgespielt. Der Mann hatte offenbar eine brennbare Flüssigkeit auf die Treppe am Nebeneingang der Synagoge geschüttet und angezündet. Mitglieder der jüdischen Gemeinde konnten die Flamme nach wenigen Minuten löschen. Verletzt wurde niemand. Direkt nach dem Anschlag nahm die Polizei den Mann fest. Vor der Synagoge ist nämlich ein kleines Wachhäuschen, deshalb war die Polizei sehr schnell da. Bei der anschließenden Durchsuchung seiner Wohnung entdeckten die Ermittler ein Handy, das zurzeit noch ausgewertet wird. Der 37-Jährige ist polizeibekannt. Er ist wegen Bedrohung vorbestraft.
4: Der Zentralrat der Juden zeigt sich schockiert. Er spricht von einem gezielten Anschlag während der jüdischen Feiertage.
5: Zentralratspräsident Schuster zeigte sich zutiefst verstört darüber, wie gelassen der Täter am helllichten Tag vorgegangen sei. Von Unrechtbewusstsein oder Scham fehle jede Spur, sagte Schuster. Er warnte vor einer fortschreitenden Normalisierung von Judenhass, auf die unsere Gesellschaft bisher keine Antwort gefunden habe. Es ist leider auch nicht der erste Angriff auf die Synagoge in Wuppertal. Schon 2014 gab es da einen Brandanschlag durch drei Palästinenser. Sie wurden dafür zu Bewährungsstrafen verurteilt.
4: Danke, Malte. Und jetzt weitere Meldungen im Überblick. Die Bundesregierung hat wegen der hohen Spritpreise weitere Entlastungen angekündigt. Die Mehrheit im Land hält das allerdings vor allem für ein Wahlkampfmanöver, nämlich 70%. Das zeigt eine neue Survey-Umfrage. Nur 9% glauben demnach, dass sich die Bundesregierung ehrlich bemühe. Der Fund von Drohnenteilen in der Nähe des Bundeswehrfliegerhorsts Wunstorf hat die Bundesanwaltschaft auf den Plan gerufen. Sie prüft nach eigenen Angaben, ob es einen Zusammenhang mit dem Drohnenvorfall am Leipziger Flughafen gibt. Aus Sicherheitskreisen heißt es, es handele sich nicht um eine handelsübliche Drohne. In Russland wird seit dem Morgen ein neues Parlament gewählt. Bei der dreitägigen Abstimmung gilt ein Sieg der Partei Geeintes Russland von Kremlchef Putin als sicher. Von der Bundesregierung hieß es heute, die Wahlen seien inszeniert. NRW will mehr für den Kinderschutz tun. In Zukunft soll es verbindliche Standards auch bei kommerziellen Angeboten geben. Zum Beispiel bei Nachhilfe- und Sprachkursen, Musik, Sport, Freizeit- und Ferienprogrammen. Das hat der Düsseldorfer Landtag heute mit großer Mehrheit beschlossen. Denn anders als in öffentlichen Bereichen gäbe es im kommerziellen Raum bisher noch keine verbindlichen Kinderschutzstandards, heißt es von der Landesregierung. Eltern sollten sich aber darauf verlassen können, dass ihre Kinder auch dort gut aufgehoben und geschützt seien. Zum Beispiel soll das Personal für solche Angebote in Zukunft besser überprüft werden. Und das waren die Nachrichten mit Danny Hoppe.
6: Wetter am Wochenende in Wuppertal. Samstag etwas Sonne, fast 20 Grad. Sonntag viele Wolken, etwas kühler. In der Nacht dazwischen ein bisschen Regen. Wir haben im Moment in Bayenburg am Stausee 17 Grad. Elberfeld an der Stadthalle 18 Grad. Und der Verkehr A46 Richtung Kreuz Wuppertal Nord zwischen Sonnenborner Kreuz und Elberfeld 3 Kilometer Stau 10 Minuten plus und A46 Richtung Düsseldorf zwischen Sonnenborner Kreuz und Hahn Ost 1 Kilometer Stau 5 Minuten plus. Und ein Blitzer im Moment auf der Roßkamper Straße. Ihr meldet euch gerne bei uns, wenn ihr Blitzer in Wuppertal seht. Unsere WhatsApp-Nummer ist 0202 25 77 207. Gute Fahrt.
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6: Das ist unser großes Interview zum Start ins Wochenende. Heute mit Tom Berger, Musiker und Einzelhändler. Der Laden Hardline Music in Elberfeld an der B7, das ist dein Laden. Guten Tag, herzlich willkommen.
7: Guten Tag, lieber Michael. Guten Tag, liebe Hörer und HörerInnen, sagt man.
6: Sagt man so, genau. Okay. Was hast du als letztes verkauft?
7: Ich habe als letztes vorhin ein Effektgerät verkauft. Weißt du, was das ist? Ein Gitarreneffektgerät.
6: Ja.
7: Das steckt, ja, tatsächlich, nein, erklär mir, du mir das doch.
6: Ja, da kannst du verschiedene Effekte auf den Gitarren-Sound legen.
7: Das hast du schon gesagt, das
6: legen,
7: reicht. Okay,
6: oder? Genau. Bin ich hier der Berater oder du?
7: Du kannst direkt bei mir anfangen.
6: Also Musik ist ein großer Teil deines Lebens. Wie ja. bist du dazu gekommen? Wie kam die Idee, einen Laden aufzumachen? Wer sind deine Kundinnen und Kunden? Und wie ist es als Musiker auf Tour? Wie ist da das Leben? Das sind jede Menge Themen, die wir besprechen können in der nächsten Stunde im Elbertalk bei Radio Wuppertal. Ich bin Michael Brockhardt. Schönes Wochenende.

0: Freitagnachmittag, Radio Wuppertal läuft. Der Elba Talk. Heute ist mein Gast Tom Berger, Musiker und Einzelhändler. 1993 hast du deinen Laden eröffnet, ne? Hardline Music.
1: Ja, stimmt.
0: Wie bist du dazu gekommen?
1: Ich muss gerade erstmal lachen, dass du so lachst. Ich sehe das so gerade, wie du so lächelst und da rein brüllst. Wie bin ich dazu gekommen? Es ist skurril. Ich war angestellt in dem Musikladen, den es davor gab. Und irgendeines Mittags sagte dann der damalige Inhaber, hör mal, ich bin mal bei der Sparkasse, ich komme ein bisschen später vielleicht. Gab mir einen Schlüssel und ist nie wiedergekommen. Das ist die Story, die es war.
0: Nein.
1: Jetzt könnt ihr euch wahrscheinlich vorstellen, was passiert ist. Nachher wusste ich es natürlich. Es gab da einen Kredit, der noch ausgezahlt werden sollte, der aber wohl da nicht kam. Und er war dann mittags bei der Sparkasse. Und die haben dann gesagt, nee, ist irgendwie nicht. Und dann ist er, hat er die Nerven verloren und ist einfach zu seinen Eltern nach Spanien ins Ferienhaus gefahren. Rief mich dann an und sagte, Tom, Weihnachtsgeld kannst du vergessen, ich komme nicht wieder. Genau das habe ich auch gedacht. Du stehst dann da, sitzt am Telefon und denkst, sag mal, geht's noch?
0: Dein Ernst? Ja,
1: es
0: genau.
1: Das war's. Ich hatte gar nichts, keine Ahnung, kein Geld, gar nichts. Saß in diesem riesen, mittlerweile leer gekauften Laden und dachte, ja, jetzt müssen wir mal gucken.
0: Ja, und aus Gucken wurden über 30 Jahre. Scheiße. Hat ja offenbar funktioniert.
1: Wir haben gesagt,
0: ne?
1: Wir wollen darüber nicht reden. 30 Jahre, Junge.
0: Ja, genau. Gitarren und Bass ist so dein Spezialgebiet. Mhm. Warum hast du dich darauf spezialisiert?
1: Wir haben vorher alles gehabt. Wir hatten Schlagzeuge, Keyboards und PA und Boxen und Mischpulte. Aber wie ihr euch vorstellen könnt, dieses ganze elektronische Zeug, Keyboards, Mischpulte, das wird alles schnell alt. Und dann hast du das gekauft, kostet immer alles ein Höllengeld. Und nach einem halben Jahr kommen die nächsten Keyboards. Mhm. Blödsinn. Also haben wir das gemacht, was wir eigentlich hätten von Anfang an tun sollen. Wir machen das, wo unsere Liebe ist. Gitarren, Saiteninstrumente. Und das machen wir schon seit einigen Jahren dann alleine sehr erfolgreich.
0: Wer kommt da so zu dir hin?
1: Nette Leute, so
0: ja,
1: wie du.
0: Ja, natürlich, genau. Aber sag mal so, wer ist denn der Durchschnittskunde, die Durchschnittskundin?
1: Es gibt's nicht. Wir haben die Eltern mit den Kindern. Schüler, wir haben ja auch eine Musikschule, eine große. Es kommen also die Einsteiger, es kommt der Arzt, der mal eine teure Gitarre kauft, aber überhaupt nicht spielen kann. Mhm. Du hast Leute, die eine günstige Gitarre kaufen und höllengut spielen können. Es geht quer durchs Beet. Und das ist teilweise natürlich auch dann herausfordernd. Kommen auch ziemlich Verrückte. Viele, viele Verrückte.
0: So Musiker, ne?
1: Cool.
0: Musiker,
1: wie die ja, so wie ja. Ihr auch.
0: Ja, genau. Und sind es eigentlich mehr Männer oder mehr Frauen?
1: Du, lustigerweise, die Frage hat mich gestern auch jemand gefragt. Ich sag dir was, vor 25 Jahren waren es 90% Männer.
0: Ja.
1: Jetzt sind es locker die Hälfte Frauen.
0: Wirklich?
1: Wir haben Schlagzeugerinnen, Wir haben Sängerinnen. Das macht das alles natürlich ein bisschen bunter.
0: Mhm. Du möchtest nicht so gerne drüber sprechen, aber seit 30 Jahren. aber hat sich das Geschäft an sich verändert?
1: Ja, natürlich. Ja, natürlich. Könnt ihr euch vorstellen, was hat sich geändert? Na klar, das Kaufverhalten. Leute kaufen, sehen wir bei uns ja auch, kaufen eben viel online.
0: Ja.
1: Auch ein Grund zum Beispiel, warum wir Gitarren machen. Keyboards, egal wo du das kaufst, ist immer das Gleiche. Die Gitarre aus Holz ist immer anders. Das heißt, die Leute kaufen in der Regel oder gerne auch, nachdem sie es angefasst haben. Aber es wird natürlich auch alles über online verkauft. Marmeladengläser, Steaks, habe ich gehört, wurden erstmals mehr verkauft als in Läden. Also das hat sich geändert, na klar.
0: Sag mal ganz kurz, was macht ihr besonders gut?
1: Wir lachen besonders gut natürlich mit unseren Kunden.
0: Aber das Persönliche ist schon auch gerade so bei Musikerinnen und Musikern wichtig, oder?
1: Ja, total. Das ist so ein bisschen, stellt euch vor, das ist wie in so einer Kneipe. So stelle ich mir das vor. Ich war jetzt nie so ein Kneipengänger, aber man kommt sich vor schon, das ist halt der Wirt. Der Wirt, der sich alles anhört. Man redet auch viel über Persönliches. Man kennt die Kunden, vor allen Dingen auch die Schüler und Schülerinnen, wenn die kommen. Und die Eltern. Und dann wird auch viel übers Leben auch erzählt.
0: Tom Berger heute im Elba Talk. Wenn jetzt bei euch im Radio Musik läuft, dann reden wir weiter, wie du zur Musik gekommen bist. Das hören wir dann im Elba Talk Podcast in jeder Podcast-App.
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0: Freitagnachmittag. Hier ist Radio Wuppertal, der Elba-Talk. Heute mit Tom Berger. Er hat einen Musikladen, ist selber auch Musiker. Und zu deinem Geschäft gehört auch eine Musikschule. Rock'n School heißt die, deine Musikschule. Wie viele Leute habt ihr da schon unterrichtet?
1: Ich wusste, dass die Frage kommt. Ja. Wir haben momentan 350, circa plus minus 350 Schüler und Schülerinnen, und 26 Dozenten.
0: Und wie ist denn diese Schule entstanden?
1: Das ist auch lustig. Als wir den Laden eröffnet haben, wusste ja keiner, okay, wir hatten jetzt nicht viel Geld, mussten also gucken. Also habe ich jemanden eingestellt, wo ich gesagt habe, okay, wenn du bei mir arbeiten willst, dann musst du auch Musikschulunterricht geben, weil dann können wir da ein bisschen Geld reinholen, um dein Gehalt zu finanzieren. Und so fingen wir dann an, einen Raum fertig zu machen, wo dann dieser eine Angestellte vormittags bei uns gearbeitet hat und nachmittags Gitarrenunterricht gegeben.
0: Also im Hinterzimmer sozusagen.
1: Genau so. Ja. Und wir haben dann immer mehr abgemietet, angemietet und haben, glaube ich, jetzt mittlerweile 12 große, verschieden große Räume und Aufenthaltsraum. Wir haben also immer Schritt für Schritt uns was dazugenommen. Aber es fing tatsächlich so an. Es gibt noch Bilder, wie dieser Angestellte sogar selber mit so einem Presslufthammer das umbauen musste.
0: Nein.
1: Doch, habe ich
0: die
1: gemacht.
0: Arme Frau.
1: Es gibt es tatsächlich.
0: Und gibt es ein besonderes Konzept, das ihr da habt?
1: Ich fand immer, ich selber, wir konnten nie zu, weil wir das Geld nicht hatten. Musikschule war einfach nicht möglich. Und wenn, dann hörte ich immer auch von Freunden, die das sich leisten konnten. Das war dann immer so eine sehr klassische Geschichte. Was ja auch schön ist, aber ich wollte das nicht. Ich wollte immer, du hattest es gehört, Beatles und Popmusik. Und ich hatte keine Lust, Aldante in FC-Small von 1764 zu spielen. Und daran habe ich mich erinnert, als wir eine Musikschule aufgemacht haben. Das heißt, natürlich vermitteln wir die Grundlagen, die ja wichtig sind, auch mit Noten, wenn gewünscht. Aber wir fragen dich zum Beispiel, wenn du sagst, Micha, du sagst, Tom, ich möchte gerne, ich bin so ein AC/DC-Fan, ich kann noch nichts. Können wir dann mit den Songs lernen, üben? Ja. Denn die Noten und die Griffe, ist es alles das Gleiche. Die Theorie eh. Also.
0: Das heißt, ihr geht auch ohne Noten ran, wenn jemand keine Noten
1: geht,
0: lesen
1: es
0: kann.
1: Es geht oder auch, natürlich. Ja. Es gibt natürlich, dürft nicht vergessen, Noten ist ja nur die Art, wie man Musik aufschreibt. Wechselt das nicht mit Theorie, ja, wo du natürlich ein gewisses Wissen haben musst, wie baut sich das alles zusammen.
0: Welche Akkorde passen
1: richtig
0: zueinander?
1: Akkordfolgen und, ne, und Quintenzirkel, den ganzen Wahnsinn. Das hat nichts mit Noten zu tun. Noten ist die Art, wie man was aufschreibt. Und heute, habt ihr vielleicht alle schon gehört, wird ganz oft mit, Achtung, Tabulaturen gearbeitet. Das ist so eine Art andere grafische Darstellung, auch von Techniken, die so eine Note gar nicht mehr abbilden kann. Es gibt ja so ganz verrücktes Zeug, was man machen kann. Also, du kannst mir sagen, ich will AC/DC mit klassischen Noten lernen, kriegst du das auch um die Ohren gehauen.
0: Und wie erlebst du die Schülerinnen und Schüler in der Schule?
1: Um ehrlich zu sein, ich jetzt weniger, weil ich mache natürlich mehr den Laden. Die Musikschule ist praktisch integriert in den Laden. Du gehst durch den Laden, durch die ganzen wilden, bunten Gitarren.
0: Also siehst du die ja jeden Tag. Ne?
1: Doch, ich sehe sie und kenne die auch und ich rede auch. Aber um ehrlich zu sein, macht viel natürlich meine Leute und meine Frau. Ohne die das wahrscheinlich komplett in den Wahnsinn laufen würde.
0: Und gibt es einen Tipp, mit welchem Instrument man am besten anfängt?
1: Ich würde mich erst mit dir unterhalten. Du kannst mit jedem anfangen. Es kommt ein bisschen drauf an, wenn du sagst, die Jungs wollten meistens immer früher Schlagzeug. Mhm. Ne, du auch, ich merke es schon. So, da ist die Frage, kannst du das zu Hause überhaupt stellen?
0: Richtig.
1: Und dann,
0: und was sagen die Nachbarn? Genau.
1: Was sagen die Nachbarn? Also wird es vielleicht dann doch nur die Blockflöte. Nein, bei uns, wir sind spezialisiert auf klassisches Piano. Ne, wir haben auch Flügel und richtige Pianos, Stand-up-Pianos da. Schlagzeug, Gitarre und alle Art von Gitarre und Bassgitarre. So, also keine Blockflöte.
0: Okay. Tom Berger ist heute Gast im Elba Talk. Wir sprechen gleich auch nochmal über deine Musik, über deine Band Johnny Tupolev, die ja auch unter anderem auf Tour geht. Also wir haben noch spannende Themen für euch da. Mhm. Hier ist Radio Wuppertal am Freitagnachmittag.
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1: Ich bin Sebastian Kaiser. Schönen guten Tag. Der mutmaßliche Täter des Brandanschlags auf die jüdische Synagoge in Barmen hasst Juden. Wie die Staatsanwaltschaft heute mitteilt, hat sich der 37 Jahre alte Afghane bei seiner Festnahme ganz klar antisemitisch geäußert. Wie schon berichtet, hat ein Mann gestern eine Flüssigkeit vor einem Nebeneingang der Synagoge angezündet. Christiane Rüffer mit den Einzelheiten.
2: Der Verdächtige ist bislang nicht antisemitisch aufgefallen, aber er ist vorbestraft, weil er eine Nachbarin bedroht hat. In seiner Wohnung fand die Polizei mehrere Messer und eine Machete. Ein Überwachungsvideo zeigt, wie der Mann kurz vor dem Brandanschlag mit zwei Frauen spricht. Sie sucht die Polizei, es sind wichtige Zeuginnen. Der Brandanschlag in unserer Stadt ist bundesweit in den Schlagzeilen. Weil Mitglieder der jüdischen Gemeinde die Flammen schnell gelöscht haben, gibt es keine Verletzten und nur einen geringen Sachschaden.
1: Luxusautos auf Kosten pflegebedürftiger Kinder. Diesen Verdacht hat die Wuppertaler Staatsanwaltschaft. In unserer Stadt und 12 anderen gab es deshalb Durchsuchungen. Es geht um Abrechnungsbetrug im Gesundheitswesen. Der Schaden liegt bei 11 Millionen Euro. Angela Wegener berichtet.
3: 13 Beschuldigte sollen Leistungen für ambulante Intensivpflege bei den Krankenkassen abgerechnet haben, die es gar nicht oder zumindest so nicht gab. Die Hauptbeschuldigten kommen aus Mettmann. Die Behörden haben mehrere Luxusautos beschlagnahmt, darunter die Marken Maybach, Lamborghini und Mercedes AMG. Außerdem Bargeld, Gold, Schmuck, Luxustaschen und Uhren im Wert von fast 500.000 Euro. Außerdem haben sich die Behörden 3,3 Millionen Euro von mehreren Immobilien gesichert, die den Beschuldigten gehören.
1: Die Wuppertaler Schwebebahn feiert morgen ihren 125. Geburtstag. Die WSW und das Wuppertaler Stadtmarketing organisieren ein großes Familienfest auf dem Platz vor dem Hauptbahnhof. Von 12 bis 18 Uhr gibt es Mitmachaktionen für Groß und Klein. Und an dem Tag dürfen alle kostenlos mit der Schwebebahn fahren. Die WSW rechnen mit vielen Besucherinnen und Besuchern und setzen deshalb mehr Schwebebahnen ein als sonst. Radio Wuppertal sendet morgen live von dem Fest am Döppersberg von 12 bis 16 Uhr. 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
4: Jetzt gerade am Wichlinghäuser Markt. 17 Grad, Vorwinkel am Stationsgarten 18 Grad und dann geht's ab ins Wochenende. Der Samstag bringt immer wieder etwas Sonne, knapp 20 Grad. In der Nacht dann etwas Regen und Sonntag viele Wolken. Und der Verkehr A46 Richtung Düsseldorf zwischen Sonnborn und Hahn-Ost. 1 Kilometer Stau, 5 Minuten plus und ein Blitzer auf der Roßkamper Straße. Gute Fahrt.
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4: Der Elbertalk ist das ausführliche Interview zum Start ins Wochenende. Heute mit Musiker und Einzelhändler Tom Berger. Und meine Gäste bringen ja immer einen Song mit, den sie besonders mögen oder mit dem sie was verbinden. Was hast du uns denn mitgebracht?
5: Ich habe euch heute, ich muss wieder so lachen, weil du so grinst. Du grinst mich hier so an. Schön. Wir haben einen relativ ruhigen Song, der sogar in einer Demo-Version auf unserem letzten Album gelandet ist, weil er einfach so schön ist und so natürlich wirkt.
4: Also Johnny Tupolev heißt deine Band. Genau, ja. Sagen wir noch kurz dazu.
5: Genau.
4: Und der Song ist?
5: Hidden by the Sun.
4: Okay.
5: So, und dieser Song handelt, ich erkläre es kurz, bevor du versuchst, die Welt zu ändern, fang bei dir selber erstmal an. Das ist die Kernaussage.

0: Hidden by the Sun heißt der Hit von Johnny Tupolev. Der Sänger und Kopf der Band ist heute Gast im Elbertalk, Tom Berger. Wer ist das denn überhaupt, dieser Johnny Tupolev?
1: Mal davon ab, dass es der Name meiner Band ist. Wenn du mich fragst, wie seid ihr denn darauf gekommen? Ich habe das damals mit meinem Drummer, wir haben nach einem Namen gesucht, der so beide Welten verbindet. Der Osten oder unsere Hemisphäre, Beethoven, Rachmaninow, also Tupolev, finden wir super. Und was spricht denn so für Amerika, England, Elvis, Johnny? Und also haben wir es zusammen, dann haben wir gemerkt, Johnny Tupolev klingt so komisch, dass es schon wieder cool ist und das wird sich auch in jedem Hirn einbrennen. Und so war es dann auch. Johnny Tupolev verbindet alles.
0: So. Und wirst du in dem Umfeld manchmal mit Herr Tupolev angesprochen?
1: Ja, in der Tat, jetzt wo du es sagst, tatsächlich. Tommy Tupolev oder Jens Tupolev, ja. Das tatsächlich, ja, ja.
0: Ihr seid drei Leute in der Band, ne? Woher kennt ihr euch?
1: Oh Gott, Jens kenne ich schon seit 20 Jahren. Woher? Aus dem Laden, na klar. Jens kam in den Laden irgendwann, wollte Bassseiten haben und dann kam man so ins Gespräch. Das ist bestimmt schon 25 Jahre her. Wir haben uns dann zwischendurch mal aus den Augen verloren und dann vor 10 Jahren wiedergefunden. Und Didi, der Drummer, habe ich auf einer Hochzeit von einem anderen Freund vor 15 Jahren kennengelernt.
0: Also wie man halt Leute kennenlernt.
1: Genau so, also Hochzeit und Musik lernen.
0: Und wann habt ihr gemerkt, okay, das passt, wir machen jetzt eine Band?
1: Das war sehr schnell so. Jens kannte mich natürlich schon. Didi war erst mit mir befreundet, hatte eine eigene Punkband und schielte dann ab und zu immer mal gerne rüber musikalisch und sagt, boah, das war auch geil, wird er auch mal gerne sowas machen. Und als dann der alte Drummer von uns ausgestiegen ist, habe ich ihn angerufen und gesagt, Didi, komm, das war's jetzt. Ja, los, machen wir. Und dann war es ganz klar, dass wir drei das machen, plus eben drei andere, die im Hintergrund arbeiten.
0: Und ihr geht ja auch so richtig auf Tour, ne? Yes. Wie lange seid ihr da unterwegs?
1: Wir waren zum Beispiel im letzten November, letztes Jahr, 5 Wochen unterwegs. Das waren 28 Auftritte in 31 Tagen. Und da ging es dann schon Paris, London und Prag und Skandinavien. Aber natürlich auch Hamburg, München so. Das war so eine Europatour.
0: Und wie organisiert ihr das?
1: Das ist eine gute Frage. Ich wollte gerade sagen, meine Frau organisiert das immer. Die macht also dann alles klar.
0: Man muss ja erstmal wissen, wo sind Locations? Wann ist da was frei?
1: Okay, du musst dazu wissen, das war eine Support-Tour. Das heißt, wir sind mit einer bekannten Band auf Tour, die gesagt haben, alles klar, wir nehmen euch mit. Und dann fährst du eben im Nightliner und packst dann irgendwie die ganzen Klamotten in so einen Hänger. Und dann fährt man eben zu diesen Locations, zu diesen Hotels und so macht man das. Das heißt, die Organisation hat in diesem Falle jemand anders.
0: Okay, ihr fahrt quasi mit sozusagen.
1: Wir fahren in diesem Mal, genau, dieses Mal sind wir mitgefahren.
0: Die ganze Technik muss mit, wie geht das?
1: Wir sind auch im Hänger, das nehmen die mit, wobei du natürlich nicht vergessen darfst, die Technik ist ja in den Locations schon. Das heißt, da sind die Boxen und Mischpulte. Obwohl, Mischpult, glaube ich, haben wir auch mitgehabt. Ein eigenes. Und natürlich nimmst du deine Instrumente und sowas mit, ist ja ganz klar. Als wir, und um deine Frage da noch gänzlich zu beantworten, wir haben vor anderthalb Jahren haben wir eine Amerika-Tour gemacht und sind durch Kalifornien gefahren. Und die haben wir selber organisiert mit amerikanischen Musikerfreunden, einer Band. Und dann haben wir uns so die Bälle und sind dann schön von Seattle bis runter nach San Francisco. Das war auch, bis runter nach Los Angeles so.
0: Wahnsinn. Und wenn ihr da zu dritt oder noch mit noch mehr Leuten unterwegs seid, wie viel Klassenfahrt ist denn so eine Tour?
1: Das ist nur Klassenfahrt. Das ist schön, dass du sagst. Es ist unser Bassmann Jens sagt immer so gerne, das ist Klassenfahrt für Erwachsene.
0: Ja, oder? Klingt so. Macht ihr auch ein bisschen Quatsch und so?
1: Wir machen nicht nur Quatsch, aber das gehört hier jetzt nicht hin.
0: Okay. Und wie anstrengend ist es dann? Ihr müsst dann ja auch jeden Abend abliefern, ne?
1: Ja. Ja, du schonst dich natürlich. Also bei allem wilden Rock'n'Roll-Gehabe ist dann auch wirklich gut. Du bist fertig mit Spielen, du gehst duschen, du trinkst dann was, du isst dann natürlich noch was. Du bist bei den Fans am Merchandise-Stand und dann geht es oftmals dann ins Hotel oder halt in den Bus. Du kannst auch nichts anderes machen, weil du musst ja auch immer wieder mitkommen. Also wenn du dann auf einmal irgendwo bist, es passiert schon mal, dass jemand sagt, wo ist denn jetzt der Jens? Oder verdammt, wo ist denn wieder der Berger? Aha. Das passiert dann schon mal. Aber du musst auf dich aufpassen. Vor allen Dingen dann, wenn man keine 18 mehr ist.
0: Ja. Ihr seid ja auch erwachsen, könnt das auch nicht. Genau. So, ihr habt noch ein Filmprojekt am Start. Darüber sprechen wir gleich nochmal. Tom Berger ist heute Gast im Elbertalk bei Radio Wuppertal.

0: Der Elbertalk bei Radio Wuppertal heute mit Tom Berger. Wir haben eben schon über deine Musik gesprochen und es gibt auch noch ein Filmprojekt. Was ist das denn für ein Ding?
1: Okay. Ihr wisst natürlich, als Band machst du Videos. Und wer ein bisschen uns verfolgt, weiß, dass wir zu fast jedem Song, den wir veröffentlicht haben, Videos gemacht haben. Verrückte, ganz verschiedene, eben mit Frank und Fitti und mit allen, die dabei sind. Vielen tollen Leuten, die uns helfen, ohne die wir das auch alles gar nicht geschafft hätten. Und wir haben eine amerikanische Plattenfirma gehabt, bis vor einem ganzen Jahr. Und bei dieser Plattenfirma ist auch eine Band von der Tochter von Alice Cooper. Mhm. Band heißt Bisto Blanco und da spielt der Bassmann und Calico Cooper, die Tochter, singt dort auch. Und die sind bei dieser Planfirma. Und ich hatte irgendwann die Idee, weißt du was, ich würde gerne so ein Road-Movie-Projekt machen, wo wir dann auch ein Video abfällt oder zwei für die Band, für meine Band. Und können wir die nicht mal fragen, wollen die nicht rüberkommen? Die sind doch mit dem Vater auf Tour mit Alice Cooper. Und dann hat dann der Plattenchef gesagt, hör mal, finde ich eine coole Idee. Könntet ihr die denn in Amsterdam abholen, die beiden? Ich sage, ja. Und also sind Jens und ich, sie haben gefragt und haben gesagt, finden sie cool. Haben natürlich erstmal gefragt, das ist ganz witzig, wo übernachtet man denn? Weil wir haben denen gesagt, ihr könnt zu uns kommen. Mhm. Jetzt kannst du aber nicht einfach so eine Tochter von Alice Cooper. Mal davon ab, ist das ein Mensch wie du und ich auch. Aber ich durfte nicht, ich musste also wirklich auch unterschreiben, bitte nicht an die Presse. Ich denke, wieso denn nicht? Na klar, was glaubst du, wenn du die entführst?
0: Ja,
1: Also es war ganz witzig. Also haben wir die bei uns in unserem Häuserkomplex ganz oben, über eine freie Wohnung, haben wir die eingemietet, haben die dann abgeholt und haben mit denen eine Woche lang ein Video gedreht nach einem Drehbuch, was ich geschrieben habe und auch mit Calico zusammen. Wir hatten vorher geskypt. Und da war sie dann in ihrem Haus bei ihrem Vater und das war ganz witzig. Sie war da in so einer Art offenem Kleiderschrank und dann habe ich sie gefragt, where are you? What are you doing? Wo bist du da gerade? Dann sagt sie, zeige ich dir. Und dann dreht sie das Handy, dann siehst du Johnny Depp. Was? Du siehst Ron Wood von den Rolling Stones. In echt habe ich, ich darf es gar nicht sagen, ich habe das aufgenommen, ich zeigte das. Ich habe das auf dem Handy, ich habe das einfach mitgefilmt. Ich sage, da glaubt mir keiner.
0: Für den privaten Gebrauch.
1: Da hatten die so eine Gartenparty.
0: Witzig.
1: Aber witzig ist, das sind ganz normale Leute.
0: Na klar.
1: Das ist so verrückt.
0: Na klar.
1: Und dann haben die eben bei uns auch übernachtet. Wir haben dann abends gegrillt und irgendwann abends rief dann auch Mr. Alice Cooper an. Ganz lieb, freundlich, respektvoll. Hello, this is Alice Cooper. Ja. Can I talk with my daughter, please? Und sie lag dann auf unserer Couch und flezte sich so rum. Die ist genauso wild und verrückt wie ihr Vater. Und hi Dad. Und dann wurde dann, es ist ganz normal, es ist verrückt.
0: Ist halt auch eine Familie, ne?
1: Ist es.
0: Dieses Projekt, wann kriegen wir das zu sehen?
1: Das kann ich euch sagen. Wir drehen das gerade, wir haben es abgedreht. Wir haben es in der Hauptkirche auch angefangen zu drehen, wo wir auch die Christmas Experience machen, den Auftritt, die Shows, haben es dort gedreht. Es wird gerade, Frank macht gerade Special Effects, es ist so eine Zeitreisegeschichte, Roadmovie, wir jagen die Bisto Blancos, Johnny Tupolev jagt die durch die Zeit mit Special Effects, mit Autoverfolgungsjagden, mit
0: super.
1: Rückblick nach 1923.
0: Wann ist
1: es
0: fertig?
1: Kommt, ich sage es, ja. Es kommt, die erste Veröffentlichung ist im Sommer nächsten Jahres.
0: Okay.
1: Ja.
0: Gucken wir uns an.
1: Müsst
0: super.
1: Ihr.
0: Und weißt du was? Wir sind schon durch. Wir sind schon am Ende der Sendung angekommen. Es war so schön, dass du hier bist. Vielen Dank, Tom Berger, heute im Elbertalk.
1: Vielen Dank. Es war super.

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1: Mit Danny Hoppe, guten Tag. Jeder, der täglich auf den Autobahnen in NRW unterwegs ist, kann ein Lied davon singen, von immer mehr Baustellen und maroden Brücken. Die sorgen bei uns immer wieder für Staus, Umwege und Sperrungen. Das nervt die Autofahrer, sorgt aber auch in der Wirtschaft für hohe Verluste. Deshalb soll die Sanierung von Brücken in NRW jetzt deutlich schneller vorankommen. Dafür wollen Land, Bund, Kommunen und weitere Institutionen enger zusammenarbeiten. In Düsseldorf wird dazu jetzt am Nachmittag eine gemeinsame Erklärung unterzeichnet. José Nasjandi berichtet aus dem Landtagsstudio Düsseldorf.
2: Das Ziel klingt einfach, der Weg dahin ist es aber nicht unbedingt. Alte und kaputte Brücken sollen schneller ersetzt werden, und zwar bevor wichtige Verkehrswege komplett gesperrt werden müssen. Eines der prominentesten abschreckenden Beispiele ist die Rahmedetalbrücke, die von jetzt auf gleich gesperrt werden musste, und das sorgte jahrelang für Probleme. NRW-Verkehrsminister Krischer sagt, damit Brücken in Zukunft schneller gebaut werden können, müssen Hürden abgebaut und Verfahren einfacher werden. Bei einem Ersatzneubau, also dann, wenn eine alte Brücke abgerissen und an der Stelle eine neue hinkommt, soll deshalb in vielen Fällen auf ein aufwendiges Planfeststellungsverfahren verzichtet werden. Die Bauunternehmen sollen mehr Spielraum bekommen, damit vor Ort schneller praktische Lösungen gefunden werden. Man setzt außerdem große Hoffnungen auf neue Fertigbauweisen. Dieser Vertrag ist eine Art Versprechen, das sich unter anderem Bund, Land, Kommunen, Autobahngesellschaft und Straßen-NRW gegenseitig geben.
1: Und jetzt weitere Meldungen im Überblick. Der Fund von Drohnenteilen in der Nähe des Bundeswehrflieger Horst Wunstorf hat die Bundesanwaltschaft auf den Plan gerufen. Sie prüft, ob es eine Verbindung zum Drohnenvorfall am Leipziger Flughafen gibt. Aus Sicherheitskreisen heißt es, dass es sich um einen russischen Ausspähversuch gehandelt haben könnte. Nach der Brandstiftung an der Wuppertaler Synagoge gibt es Hinweise auf ein antisemitisches Motiv. Das hat die Wuppertaler Staatsanwaltschaft bestätigt. Darauf deute unter anderem eine Äußerung des verdächtigen 37-jährigen Afghanen hin, heißt es. In der Fußball-Bundesliga empfangen die Bayern am Abend zum Auftakt des vierten Spieltags Union Berlin. Mit einem Sieg wollen die Münchner zumindest vorübergehend die Tabellenspitze übernehmen. Außerdem wollen sich die Bayern auf das Oktoberfest einstimmen. Am Sonntag geht es für den deutschen Rekordmeister ins Festzelt. Autofahrer können kaum noch hinschauen auf die Preistafeln an den Tankstellen. Jeden Tag geht es nur noch weiter rauf. Die Bundesregierung hat zwar Entlastungen versprochen, die meisten Menschen in Deutschland bleiben aber skeptisch. Das zeigt eine neue Survey-Umfrage für Welt TV. Denn demnach halten 70% der Befragten die geplanten Entlastungen nur für ein Wahlkampfmanöver. Nur 9% glauben, dass es die Politik auch wirklich ernst meint. Gefragt wurde auch, was für Entlastungen sich die Menschen wünschen. Am häufigsten wurde hier eine Senkung der Energiesteuer auf Kraftstoffe genannt, gefolgt von einer Übergewinnsteuer und einer Senkung der CO2-Abgabe. Einen Spritpreisdeckel wollen nur 12% der Befragten. Und das waren die Nachrichten mit Danny Hoppe.
3: Jetzt gerade am Lichtscheider Kreisel 16 Grad, im Warmen am Altenmarkt 18 Grad, dann geht's ab ins Wochenende. Der Samstag bringt immer wieder etwas Sonne, knapp 20 Grad, in der Nacht dann etwas Regen und am Sonntag viele Wolken. Und hier ist der Verkehr. A46 Richtung Düsseldorf zwischen Sonnborner Kreuz und Hahn-Ost. 1 Kilometer Stau, 5 Minuten plus.
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3: Ja, wir starten ins Wochenende. Endlich Zeit für alle Sachen, die Spaß machen. 2 Tage nur Freizeit für die meisten. Und wisst ihr denn schon, was ihr macht am Wochenende? Ich hätte einen Tipp. Auf dem Beyenburger Stausee ist Kanu-Wettrennen Samstag und Sonntag. Da ist immer richtig gute Stimmung, sagen die Veranstalter. Das hört ihr gleich gegen 10 nach 4.
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0: Leonie bei Radio Wuppertal, Freitagnachmittag. Am Wochenende ist Kanu-Regatta auf dem Bayenburger Stausee. Samstag und Sonntag paddeln die da um die Wette. Jennifer Döring ist da im Orga-Team. Guten Tag.
1: Ja, schönen guten Tag, Herr Brockhorst.
0: Regatta heißt, das ist so ein Kanu-Wettrennen, ne?
1: Genau, Kanu-Wettrennen über 500 Meter, 200 Metern oder 100 Metern. Bei den Jüngsten ist es natürlich auch so, da haben wir noch die Schülerspiele mit dabei. Das bedeutet, dass die einen Athletiklauf machen und einen Parcours fahren in ihren Booten.
0: Wie sieht der aus, der Parcours? Ja, was ist das genau?
1: Die müssen mit ihrem Kajak oder mit ihrem Kanadier, es gibt ja zwei Bootsgattungen, müssen die einen Parcours auf dem Wasser umfahren, rückwärts fahren oder auch Slalom fahren, Rückwärtstor. Das müssten die in einer gewissen Zeit schaffen oder durchfahren können.
0: Und man kann da als Zuschauerinnen und Zuschauer einfach hinkommen und gucken?
1: Ganz genau. Einfach kommen, zugucken, was trinken, was essen, an unserer Tombola mit teilnehmen und einfach sehen, wie die Sportler auf dem Wasser ein bisschen Wassermeter machen und die Paddel bewegen.
0: Wie ist da immer so die Stimmung bei der Regatta?
1: Sehr gut. Also die Kinder geben sehr, sehr viel dabei. Die Eltern stehen am Rand, feuern ihre Kinder an oder aber auch alle Sportler, die auf dem See was leisten. Das ist immer eine gute Stimmung bei uns.
0: Und Bayenburger Stausee lohnt sich ja immer so als Ausflugsziel, ne?
1: Eben, einmal eine Runde spazieren gehen, bei uns vorbeikommen, Bratwurst essen, Pommes essen, Kuchen und einfach ganz schön genießen. Die Aussicht, den See und unser sportliches Event.
0: Die Stadtregatta auf dem Bayenburger Stausee, also Samstag und Sonntag jeweils ab 10 Uhr. Und da haben wir mit Jennifer Döring gesprochen. Ganz herzlichen Dank und ein schönes Wochenende.
1: Ja, vielen lieben Dank Ihnen auch.
0: Danke. Die Wuppertaler Veranstaltungen findet ihr in unserem wunderbaren Kalender auf radiowuppertal.de. Freitagnachmittag, ich bin Michael Brockhort.

Ganz neue Musik läuft jetzt hier zum Start ins Wochenende bei Radio Wuppertal. Der neue Song von Fastboy. Die beiden Brüder aus Berlin, Music Sounds heißt er. Das ist ja die musikalische Übergangsjacke, sagen sie. Der Hit, der fühlt sich immer noch so ein bisschen an nach Sommer und nach Festival. Hat aber auch schon so die ersten Herbst-Vibes, ne, mit bunten Bäumen und mit Pumpkin Spice Latte. Music Sounds von Fastboy. Neu bei Radio Wuppertal.

0: Radio Wuppertal, Freitagnachmittag. Schönes Wochenende.
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9: Hey, Radio Wuppertal hier am letzten Wochenende im Sommer 2026. Ja, in der neuen Woche ist kalendarischer Herbstanfang. Und es ist das letzte Wochenende für mich in meinen 30ern. Nächstes Wochenende werde ich 40. Quatschen wir die Woche mal drüber, wie das so ist, 40 werden, weil das haben ja viele von euch entweder selbst schon erlebt oder eben auch noch vor sich. Und es ist ja schon... Ja, kleiner Cut im Leben. Wenn du 40 wirst, weiß auch nicht, ob ich mir eine Harley kaufe oder so, bräuchte ich erstmal einen Motorradführerschein. Midlife Crisis und so. Aber da sprechen wir dann in der neuen Woche drüber. Erstmal schönes Wochenende.
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1: Ich bin Sebastian Kaiser. Schönen guten Tag. Judenhass ist wohl der Grund für den Brandanschlag auf die jüdische Synagoge in Barmen. Laut Staatsanwaltschaft hat sich der Verdächtige ganz klar antisemitisch geäußert. Mittlerweile hat das Gericht einen Haftbefehl erlassen, der Verdächtige bleibt also im Gefängnis. Wie berichtet, soll er gestern eine Flüssigkeit vor einem Nebeneingang der Synagoge angezündet haben. Mehr dazu von Christiane Rüffer.
2: Kurz vor der Tat hat der Verdächtige mit zwei Frauen gesprochen. Das zeigt ein Überwachungsvideo. Nach den beiden Zeuginnen sucht die Polizei. Der Verdächtige ist ein 37 Jahre alter Afghane, der vorbestraft ist, weil er eine Nachbarin bedroht hat. In seiner Wohnung fand die Polizei mehrere Messer und eine Machete. Die Flammen an der Synagoge hatten Mitglieder der jüdischen Gemeinde schnell gelöscht. Es gibt keine Verletzten und nur einen geringen Sachschaden. Bundesweit sorgt der Brandanschlag für Empörung und Solidarität mit jüdischen Menschen.
1: Abrechnungsbetrug im Gesundheitswesen mit einem Schaden von 11 Millionen Euro. Diesen Verdacht hat die Wuppertaler Staatsanwaltschaft. Sie ermittelt deshalb. In unserer Stadt und 12 anderen gab es deshalb Durchsuchungen. Angela Wegner berichtet.
3: 13 Beschuldigte sollen Leistungen für ambulante Intensivpflege bei den Krankenkassen abgerechnet haben, die es gar nicht oder zumindest so nicht gab. Die Hauptbeschuldigten kommen aus Mettmann. Die Behörden haben mehrere Luxusautos beschlagnahmt, darunter die Marken Maybach, Lamborghini und Mercedes AMG. Außerdem Bargeld, Gold, Schmuck, Luxustaschen und Uhren im Wert von fast 500.000 Euro. Außerdem haben sich die Behörden 3,3 Millionen Euro von mehreren Immobilien gesichert, die den Beschuldigten gehören.
1: Unsere Schwebebahn feiert morgen ihren 125. Geburtstag. Die WSW und das Wuppertaler Stadtmarketing organisieren ein großes Familienfest auf dem Platz vor dem Hauptbahnhof. Von 12 bis 18 Uhr gibt es Mitmachaktionen für Groß und Klein. Und an dem Tag dürfen alle kostenlos mit der Schwebebahn fahren. Die WSW rechnen mit vielen Besucherinnen und Besuchern und setzen deshalb auch mehr Schwebebahnen ein als sonst. Radio Wuppertal sendet morgen live von dem Fest am Döppersberg von 12 bis 16 Uhr. 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
4: Wetter am Wochenende in Wuppertal, ja, Samstag etwas Sonne, fast 20 Grad. Sonntag dann viele Wolken, ein bisschen kühler. In der Nacht dazwischen ein bisschen Regen. Wir haben im Moment am Kraternberg am Radio Wuppertal Sendemast 17 Grad, am Langerfelder Markt 18 Grad. Der Verkehr A1 Richtung Köln zwischen Gevelsberg und Kreuz Wuppertal Nord. 4 Kilometer Stau, 10 Minuten plus. A43 Richtung Recklinghausen zwischen Kreuz Wuppertal Nord und Bochum. 8 Kilometer stocken, Viertelstunde plus. Und A46 Richtung Düsseldorf zwischen Sonnborner Kreuz und Hahn Ost. 1 Kilometer Stau, 5 Minuten plus. Sagt uns gerne Bescheid, wenn ihr Blitzer im Wuppertal seht. Wir haben eine WhatsApp-Nummer dafür. 0202 2577 207.
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4: Schönes Wochenende.

0: Ihr habt Radio Wuppertal an. Die Stadt ist auf dem Weg ins Wochenende. Ich bin kurz noch mal eben draußen auf der Terrasse hier bei uns am Arenberg. Temperatur so um 18 Grad, ein bisschen Wind. Seht ihr selber, ne? Viele Wolken und ein bisschen Sonne zwischendurch. Und das Wochenendwetter wird morgen noch mal so ähnlich wie heute.
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0: Also der Samstag ist eindeutig der schönere von den beiden Wochenendtagen. Morgen kriegen wir zwar viele Wolken, aber immer wieder etwas Sonne. Temperatur geht hoch bis auf knapp 20 Grad. In der Nacht zum Sonntag müssen wir mit Regen rechnen. Der Sonntag selbst, der wird so ein bisschen dunkler. Also viele Wolken, sehr wenig Sonne am Sonntag und auch ein bisschen kühler. So 17, 18 Grad kriegen wir dann am Sonntag. Schönes Wochenende.
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Wuppertal ist auf dem Weg ins Wochenende. Radio Wuppertal hat dazu den Soundtrack für euch. Das hier ist der größte Hit von LMFAO, zwei Typen aus Los Angeles. Der perfekte Party-Hit. Nun sind ja auch viele Partys am Wochenende in Wuppertal. Checkt einfach mal auf radiowuppertal.de. Da haben wir eine Übersicht für euch. Und die Party-Rock-Hymne, so heißt der Hit. Party-Rock-Anthem, LMFAO. Jetzt bei Radio Wuppertal. Schönes Wochenende.

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1: Mit Danny Hoppe, guten Tag. Die Spritpreise steigen und steigen. Diesel ist auf den nächsten Höchstwert geklettert, mit im Schnitt 2,47 Euro pro Liter. Die Bundesregierung hat schnelle Entlastungen angekündigt, aber die meisten Menschen in Deutschland glauben nicht an ein ehrliches Versprechen, sondern eher an ein reines Wahlkampfmanöver vor den Landtagswahlen in Mecklenburg-Vorpommern und Berlin. Das zeigt eine aktuelle Umfrage des Meinungsforschungsinstituts Civey. Malte Albrecht aus dem News-Team, denn die ist ziemlich eindeutig ausgefallen.
2: Satte 70% halten das Ganze für ein Wahlkampfmanöver. Nur etwa jeder Elfte glaubt, dass sich die Bundesregierung wirklich darum bemüht. Knapp jeder Sechste sieht eine Mischung aus beidem. Gefragt wurde auch, welche Entlastung sich die Menschen wünschen. Am häufigsten genannt wurde eine niedrigere Energiesteuer auf Kraftstoffe. Dafür sprachen sich 23% der Befragten aus. Knapp dahinter mit 22% eine Übergewinnsteuer. Danach folgen eine niedrigere CO2-Abgabe und ein Spritpreisdeckel. Einen klassischen Tankrabatt oder Direktzahlungen an Geringverdiener wünschen sich laut Umfrage die wenigsten.
1: Was am Ende wirklich rauskommt, ist noch offen. Die schwarz-rote Koalition kann sich bisher noch nicht einigen.
2: Die Mehrheit ist ziemlich deutlich. Satte 70% halten das Ganze für ein Wahlkampfmanöver. Nur etwa jeder Elfte glaubt, dass sich die Bundesregierung wirklich darum bemüht. Knapp jeder Sechste sieht eine Mischung aus beidem. Gefragt wurde auch, welche Entlastung sich die Menschen wünschen. Am häufigsten genannt wurde eine niedrigere Energiesteuer auf Kraftstoffe. Dafür sprachen sich 23% der Befragten aus. Knapp dahinter mit 22% eine Übergewinnsteuer. Danach folgen eine niedrigere CO2-Abgabe und ein Spritpreisdeckel. Einen klassischen Tankrabatt oder Direktzahlungen an Geringverdiener wünschen sich laut Umfrage die wenigsten.
1: Danke, Malte. Und jetzt weitere Meldungen im Überblick. Nach dem Brandanschlag auf die Wuppertaler Synagoge ist der Verdächtige in U-Haft. Das hat die Wuppertaler Staatsanwaltschaft vorhin bestätigt. Der 37-jährige Afghane habe sich klar antisemitisch geäußert, sagte ein Sprecher. Hinweise auf einen islamistischen Hintergrund seien dagegen bisher nicht entdeckt worden. In Hagen soll eine 18-Jährige einen Rollstuhlfahrer mit einer Flüssigkeit übergossen und angezündet haben. Das hat die Polizei mitgeteilt. Der 67-Jährige sei dabei schwer verletzt worden, schwebe aber nicht in Lebensgefahr. Die Verdächtige konnte später in Münster festgenommen werden. In Russland wird seit dem Morgen ein neues Parlament gewählt. Bei der dreitägigen Abstimmung gilt ein Sieg der Partei Geeintes Russland von Kremlchef Putin als sicher. Von der Bundesregierung hieß es heute, die Wahlen seien inszeniert. In den nächsten 3 Jahren werden die Schülerzahlen in Deutschland noch einmal raufgehen. Danach werden sie allerdings deutlich schrumpfen. Davon geht die Bildungsministerkonferenz in einer neuen Prognose aus. Im Jahr 2040 werden demnach dann fast 700.000 Kinder und Jugendliche weniger zur Schule gehen als heute. Als Grund dafür werden die deutlich sinkenden Geburtenzahlen genannt. Strukturschwache ländliche Gegenden verlieren massiv an Bevölkerung. Das gilt vor allem für einige Teile Ostdeutschlands. Dort könnten die Schülerzahlen bis 2040 um rund 21% sinken. Und das waren die Nachrichten mit Danny Hoppe.
3: Wetter am Wochenende in Wuppertal. Samstag etwas Sonne, fast 20 Grad. Sonntag viele Wolken, etwas kühler. In der Nacht dazwischen ein bisschen Regen. Wir haben im Moment in Bayenburg am Stausee 17 Grad. Elberfeld an der Stadthalle 18 Grad. Und der Verkehr A46 Richtung Düsseldorf zwischen Sonnborn und Hahn-Ost. 1 Kilometer Stau, 5 Minuten plus. Was macht ihr denn heute noch? Habt ihr noch Lust auf Party und Live-Musik zum Start ins Wochenende? In der Börse sind heute die Räuber, die Partyband aus Köln. Warum die kölsche Musik überall so gut ankommt, das hört ihr gleich vom Sänger der Band gegen 16:45 Uhr. Radio Wuppertal am Freitagnachmittag.
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3: Schönes Wochenende.

Nico Santos bringt Sommergefühl mit. Das bleibt auch noch im Moment. Jetzt hier so ein bisschen Strandbar-Gefühl für euch auf der Playlist. Der aktuelle Hit von DJ Goja kommt aus Rumänien. Goja ist sein echter Nachname. DJ ist der Künstlervorname. Schöner Spätsommer-Hit ist das für uns gegen das Herbstgefühl. Zusammen mit Jason Derulo und mit Sängerin Melody aus Spanien, die in echt Melodia heißt.

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Falco bei Radio Wuppertal. Es ist jede Menge los am Wochenende bei uns in der Stadt. Morgen das große Schwebebahnfest am Döppersberg, ne, und den ganzen Tag auch kostenlos Schwebebahn fahren. Heute Abend könnt ihr Party machen mit der Kölner Partyband Die Räuber. Die sind in der Börse. Ja,

0: ganz viel kölsches Gefühl ist dabei. Die kommen ja ursprünglich aus dem Kölner Karneval, die Räuber, sagt Sänger Sven West.
1: Wir haben jetzt im Grunde genommen so ein bisschen so diesen Mainstream erreicht, dass wir auch eine kleine Deutschland-Tournee machen. Also Berlin, Bremen, Hamburg, München waren wir schon. Also die Leute draußen interessieren sich immer mehr auch für die kölsche Sprache, wo damals mal, keine Ahnung, so 30, 40 Jobs noch außerhalb des Karnevals stattgefunden haben, sind wir heute auch nochmal zwischen 100 und 150 Auftritte im Jahr. Die sind einfach nochmal on top dabei.
0: Ja, und einer ist eben heute Abend in Wuppertal. Die Räuber in der Börse ab 20 Uhr. 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Freitagnachmittag, ich bin Michael Brockhaut. Schönes Wochenende.

0: Radio Wuppertal, Freitagnachmittag. Schönes Wochenende.
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1: Ich bin Sebastian Kaiser. Schönen guten Tag. Der mutmaßliche Täter des Brandanschlags auf die jüdische Synagoge in Barmen hasst offenbar Juden. Wie die Staatsanwaltschaft heute mitteilt, hat sich der 37 Jahre alte Afghane bei seiner Festnahme ganz klar antisemitisch geäußert. Er muss erstmal im Gefängnis bleiben. Das Gericht hat einen Haftbefehl erlassen. Wie schon berichtet, soll der Mann gestern eine Flüssigkeit vor einem Nebeneingang der Synagoge angezündet haben. Christiane Rüffer mit den Einzelheiten.
2: Der Verdächtige ist bislang nicht antisemitisch aufgefallen, aber er ist vorbestraft, weil er eine Nachbarin bedroht hat. In seiner Wohnung fand die Polizei mehrere

0: Messer und eine Machete. Ein Überwachungsvideo zeigt, wie der Mann kurz vor dem Brandanschlag mit zwei Frauen spricht. Sie sucht die Polizei, es sind wichtige Zeuginnen. Der Brandanschlag in unserer Stadt ist bundesweit in den Schlagzeilen. Weil Mitglieder der jüdischen Gemeinde die Flammen schnell gelöscht haben, gibt es keine Verletzten und nur einen geringen Sachschaden.
1: Luxusautos auf Kosten pflegebedürftiger Kinder? Diesen Verdacht hat die Wuppertaler Staatsanwaltschaft. In unserer Stadt und 12 anderen gab es deshalb Durchsuchungen. Es geht um Abrechnungsbetrug im Gesundheitswesen. Der Schaden liegt bei 11 Millionen Euro. Angela Wegener berichtet.
2: 13 Beschuldigte sollen Leistungen für ambulante Intensivpflege bei den Krankenkassen abgerechnet haben, die es gar nicht oder zumindest so nicht gab. Die Hauptbeschuldigten kommen aus Mettmann. Die Behörden haben mehrere Luxusautos beschlagnahmt, darunter die Marken Maybach, Lamborghini und Mercedes AMG. Außerdem Bargeld, Gold, Schmuck, Luxustaschen und Uhren im Wert von fast 500.000 Euro. Außerdem haben sich die Behörden 3,3 Millionen Euro von mehreren Immobilien gesichert, die den Beschuldigten gehören.
1: Die Wuppertaler Schwebebahn feiert morgen ihren 125. Geburtstag. Die WSW und das Wuppertaler Stadtmarketing organisieren ein großes Familienfest auf dem Platz vor dem Hauptbahnhof. Von 12 bis 18 Uhr gibt es Mitmachaktionen für Groß und Klein. Und an dem Tag dürfen alle kostenlos mit der Schwebebahn fahren. Die WSW rechnen mit vielen Besucherinnen und Besuchern und setzen deshalb mehr Schwebebahnen ein als sonst. Radio Wuppertal sendet morgen live von dem Fest am Döppersberg von 12 bis 16 Uhr. 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
3: Jetzt gerade haben wir in Oberbarmen am Wupperfelder Markt 17 Grad, Elberfeld im Briller Viertel 16 Grad und dann geht's ab ins Wochenende. Der Samstag bringt immer wieder etwas Sonne, knapp 20 Grad, in der Nacht etwas Regen, Sonntag viele Wolken. Und der Verkehr. Eine Meldung haben wir von der A46 Richtung Düsseldorf zwischen Sonnborn und Hahn-Ost. 1 Kilometer Stau, 5 Minuten plus. Ja, morgen feiern wir 125 Jahre Schwebebahn, war gerade noch in den Nachrichten. Ab 12 Uhr großes Fest am Döppersberg. Und wir haben ja alle irgendwie so eine Erfahrung mit der Schwebebahn, oder? Ahmed hat da seine ganz eigene.
4: Na, ich habe das gar nicht mitbekommen, dass es Schwebebahn da in Wuppertal gibt. Und dann habe ich in B&B Hotel übernachtet, die erste Nacht in Wuppertal. Und dann, als ich aufgestanden habe, mache ich das Fenster auf und dann sehe ich eine fliegende Bahn über die Wupper. Da habe ich mir gedacht, bin ich schon in der Zukunft? Schlafe ich noch oder was ist denn da los? Dann habe ich herausgefunden, dass es eine Schwebebahn in Wuppertal seit über 100 Jahren gibt.
3: Ja, ein bisschen süß auch irgendwie die Geschichte, oder? Danke für die schöne Geschichte.
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3: Schönes Wochenende.

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0: Freitagnachmittag, Radio Wuppertal läuft ja, was wieder alles los ist am Wochenende bei uns in Wuppertal. Große Geburtstagsfeier heute und morgen. Das Wupper Musikchor feiert seinen 40. Geburtstag. Nicole Benninghofen ist dran. Guten Tag.
1: Ja, guten Tag.
0: Ihr feiert 40 Jahre. Erklär mal ganz kurz das Wupper Musikchor. Was macht ihr eigentlich?
1: Ja, wir spielen Trompete, Trommel, Posaune, Schlagzeug, alles ist dabei und sind ganzjährig unterwegs, Karneval, St. Martin, Schützenfeste, so das ist unser Hobby, für die meisten tatsächlich schon seit 40 Jahren.
0: So, das feiert ihr jetzt am Wochenende, was passiert da?
1: Für beide Tage, wir sind wirklich ganz begeistert, haben sich so viele tolle Musikfreunde angekündigt, die dann selber mit ihren Musik- und Tanzgruppen kommen. Wir haben zum Beispiel die Ruhrpott-Guggis aus Duisburg, die so klassische Guggenmusik machen. Ich weiß nicht, das sagt vielleicht nicht jedem was, aber das ist alles auch so Trompeten, Trommelmusik. Das ist einfach eine tolle Stimmung. Wir haben die Spielleutevereinigung aus Gevelsberg, wir haben Tanzgarden aus Wuppertal, die Showgarde, die Prinzengarde, die Ehrengarde, also wirklich alles, auch langjährige Freundschaften, die wir da schon haben. Und es wird richtig toll.
0: Also 40 Jahre Wupper Musikchor feiern Sie heute Abend und morgen dann ab 13 Uhr im Vereinsheim an der Schellenbecker Straße. Und wir haben mit Nicole Benninghofen gesprochen. Ganz herzlichen Dank und einen schönen Nachmittag.
1: Ja, danke schön. Ihnen auch. Tschüss.
0: Danke. Ja, die Wuppertaler Veranstaltungen findet ihr auf radiowuppertal.de. Tragt auch da gerne eure Veranstaltung ein, wenn ihr im Verein was macht oder im Kleingarten oder bei der Feuerwehr oder so. Freitagnachmittag, ich bin Michael Brockhort. Schönes Wochenende.

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Ein Gute-Laune-Song aus den 80ern läuft jetzt bei Radio Wuppertal. Das ist Martika und der Hit, der passt perfekt zum Freitagabendgefühl. Ne? Wenn uns klar ist, oh, jetzt 2 Tage frei. I feel the earth move. Martika, hier ist Radio Wuppertal. Schönes Wochenende.

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1: Mit Danny Hoppe, guten Abend. Die Spritpreise steigen und steigen und viele Autofahrer im Land sind deshalb frustriert und warten auf Gegenmaßnahmen der Politik. Dass diese kommen sollen, wurde in den letzten Tagen immer wieder betont. Was genau geplant ist, war aber unklar. Jetzt werden die Planungen aber offenbar konkreter. Aus Koalitionskreisen ist am Nachmittag durchgesickert, dass man in Berlin über einen neuen Tankrabatt verhandelt. Walter Albrecht aus dem News-Team, wie genau soll der diesmal aussehen?
2: Also wie es heißt, könnte die Energiesteuer auf Benzin und Diesel faktisch wieder um rund 17 Cent pro Liter gesenkt werden, genauso wie schon beim Tankrabatt im Mai und Juni. Umstritten war und ist es zum Teil immer noch, in welchem Umfang die Mineralölkonzerne die Senkung an die Verbraucher weitergegeben haben. Mit gut 1,6 Milliarden Euro war die Aktion für den Staat außerdem extrem teuer. Deshalb wollte die Regierung eigentlich keine Neuauflage. Aber es gibt dazu, so ist zu hören, noch Verhandlungen mit den Ländern, weil die sich diesmal nach dem Willen der Regierung an den Kosten beteiligen sollen. Der neue Tankrabatt ist, wie es aussieht, nur ein Teil eines Maßnahmenpakets. Laut Bild hat man sich zusätzlich auf einen Spritpreisdeckel geeinigt. Den wollte ja die SPD unbedingt haben. Dabei würde der Staat eine Preisobergrenze bestimmen, die sich an der tatsächlichen Entwicklung des Ölpreises orientiert. Ähnliche Modelle gibt es in Belgien und Luxemburg. Wie die Entlastungen am Ende genau aussehen, erfahren wir womöglich schon bald. Die Entlastungen sollen laut Medienberichten noch heute bekannt gegeben werden.
1: Danke, Malte. Und jetzt weitere Meldungen im Überblick. Nach dem Brandanschlag auf die Synagoge in Wuppertal sitzt der Verdächtige, ein 37-jähriger Afghane, in U-Haft. Er habe sich klar antisemitisch geäußert, sagte ein Sprecher der Staatsanwaltschaft. Hinweise auf einen islamistischen Hintergrund gäbe es bisher aber nicht. Wieder sorgt eine gefundene Drohne für Aufsehen. Diesmal wurden Teile einer Drohne in Niedersachsen gefunden, nur 2 Kilometer entfernt vom Bundeswehrflieger Horst Wunstorf. Die Bundesanwaltschaft prüft einen möglichen Zusammenhang mit dem Drohnenvorfall am Leipziger Flughafen. In NRW und Hessen hat es eine Razzia wegen Betrugs ambulanter Pflegedienste gegeben. Die Behörden hätten ein Millionenvermögen eingefroren und Luxussportwagen abschleppen lassen, teilten Polizei und Staatsanwaltschaft mit. Gegen eine 39-Jährige wurde demnach ein Haftbefehl vollstreckt. Auch ihr Ehemann soll vor den Haftrichter. NRW will mehr für den Kinderschutz tun. In Zukunft soll es verbindliche Standards auch bei kommerziellen Angeboten geben. Zum Beispiel bei Nachhilfe- und Sprachkursen, Reiterhöfen oder Sport- und Ferienprogrammen. Das hat der Düsseldorfer Landtag heute mit großer Mehrheit beschlossen. Denn anders als in öffentlichen Bereichen gäbe es im kommerziellen Raum bisher noch keine verbindlichen Kinderschutzstandards, heißt es von der Landesregierung. Eltern sollten sich aber darauf verlassen können, dass ihre Kinder auch dort gut aufgehoben und geschützt seien. Zum Beispiel soll das Personal für solche Angebote in Zukunft besser überprüft werden. Und das waren die Nachrichten mit Danny Hoppe.
3: Das Wetter.
4: Gerade sind noch einige Wolken unterwegs. Hier und da schafft es aber auch mal die Sonne durch. Das Ganze bei bis 20 Grad. Morgen geht es dann ungefähr so weiter. Wir bekommen bis 23 Grad in der Spitze. Dazu ist es immer wieder was bewölkt. Ein paar Tropfen können da auch mal dabei sein. Sonst ist es aber größtenteils trocken.
3: NRW Verkehr.
4: Gut was los, das sind die längsten Staus für euch ab 7 Minuten Zeitverlust. Es geht los auf der A1 Euskirchen Richtung Dortmund zwischen dem Kreuz Köln Nord und dem Kreuz Leverkusen West. 3 Kilometer, 17 Minuten plus. Die A2 Hannover Richtung Dortmund zwischen Feldheim und Flotow West staut es sich für 11 Kilometer. Eine knappe Stunde dauert es da länger, falls möglich das Gebiet am besten umfahren. Dann gehen wir auf die A4 Köln Richtung Olpe zwischen Engelskirchen und Gummersbach. 1 Kilometer, 7 Minuten plus. Die A4 Köln Richtung Aachen zwischen dem Dreieck Köln-Heumer und dem Kreuz Köln-Süd. 5 Kilometer, 9 Minuten länger. Dann gehen wir auf der A4 Köln Richtung Aachen noch ein Stück weiter. Da staut es sich zwischen Elsdorf und Merzenich nach einem Feuerwehreinsatz für 3 Kilometer. 19 Minuten kommen oben drauf. Die A30 Amsterdam Richtung Osnabrück zwischen Salzbergen und Rheine-Kanalhafen. 5 Kilometer, 14 Minuten länger. Und die A59 habe ich noch Köln Richtung Bonn zwischen dem Dreieck Köln-Heumer und dem Flughafen Köln-Bonn. 2 Kilometer, 9 Minuten Wartezeit. Allen unterwegs eine gute Fahrt und vor allem ganz viel Geduld. Hi zusammen, ihr hört den Freitagabend bei uns. Ich bin Sarah Heinz. Schön, dass ihr am Start seid.
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4: Und bei der Band hier, da sage ich inzwischen jeden Song eigentlich ja mit so einem lachenden und auch einem weinenden Auge an, weil sie nächstes Jahr ja schon ihre letzten Konzerte spielen. Die Toten Hosen sind das für euch mit Bonnie und Clyde.

0: ganz viel Power und Gefühl von Michael Schulte am Freitag, 5 a.m. war das für euch.
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0: Und wir beschäftigen uns ja die ganze Woche schon mit dem Thema Demokratie, also wie wichtig sie ist für unsere Gesellschaft, was wir tun können, um sie zu schützen und warum auch wir Medien da eine wichtige Rolle spielen. Das Ganze ist eine bundesweite Aktion. Medien aus ganz Deutschland machen mit. Wir waren dafür auch im Herzstück der Demokratie bei uns in NRW, dem Landtag. Da haben wir mit den Menschen vor Ort gesprochen und gefragt, wie wichtig das Thema Demokratie ist.
2: Demokratie ist sehr wichtig. Wir haben so viele Menschen, so viele Kulturen hier in dem Land und alle Menschen müssen irgendwie gehört werden.
3: Also ich finde das relativ wichtig, weil es einfach gut ist, wenn jeder sich beteiligen kann und jeder seine Meinung äußern kann und auch seine Sachen durchsetzen kann.
4: Ich glaube, Gesellschaft funktioniert nur mit Demokratie, zwischenmenschliche Beziehungen funktionieren nur mit Demokratie und ich glaube, das fängt schon im Kindergarten an, wer sich um eine Schaufel streitet oder irgendwie, dass man da in den Diskurs kommt und Kindern auch schon früh beibringt, dass das auch schon Demokratie ist.
5: Ja, ohne Demokratie ist alles nichts. Also es ist schon eine ziemlich wichtige Angelegenheit und wir müssen uns halt alle einmischen, sonst funktioniert sie nicht.
0: Ja, ganz genau so sieht's aus. Alle Infos zur Themenwoche Demokratie braucht viele Stimmen findet ihr online auf unserer Homepage.
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0: das Wetter.
1: Ein paar Wolken ziehen noch durch die Gegend. Dazu ist es trocken bei Werten bis 20 Grad. Ein bisschen Sonne können wir heute aber auch noch abbekommen. Morgen zeigt sich im Tagesverlauf dann immer wieder die Sonne. Die wird aber oft von Wolken verdeckt. Ein bisschen regnen kann es vereinzelt auch. Sonst ist es aber trocken bei bis 23 Grad.
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1: 6:30 ist es immer noch gut was los auf den Straßen. Das hier sind die längsten Staus für euch ab 3 Minuten Zeitverlust. Wir starten einmal auf der A1 Münster Richtung Köln zwischen Kamen Zentrum und Schwerte. 7 Kilometer, 8 Minuten plus. Die A2 Hannover Richtung Dortmund zwischen Veltheim und Flotow West. Da staut es sich nach einem Unfall für 11 Kilometer, 54 Minuten dauert es länger. Dann die A3 Köln Richtung Oberhausen zwischen Duisburg-Weder und Oberhausen-Gierig. 2 Kilometer, 5 Minuten mehr. Die A3 in der Gegenrichtung Oberhausen Richtung Köln zwischen Oberhausen-Lierich und dem Kreuz Kaiserberg. 1 Kilometer, 4 Minuten steht er hier länger. Dann gehen wir auf die A4 Aachen Richtung Köln zwischen dem Kreuz Köln-West und Köln-Eiffeltor. 2 Kilometer, 6 Minuten mehr. Die A4 Köln Richtung Olpe zwischen Bielstein und Gummersbach. 1 Kilometer, 3 Minuten plus. Die A4 Köln Richtung Aachen zwischen dem Kreuz Köln-Gremberg und dem Kreuz Köln-Süd. 3 Kilometer, 4 Minuten länger. Und die A555 Bonn Richtung Köln zwischen Köln-Rodenkirchen und dem Kreuz Köln-Süd. 1 Kilometer, 3 Minuten länger. Allen unterwegs eine gute Fahrt und viel Geduld. Also ich finde das Wetter aktuell ja total verwirrend. Ne? Also in einem Moment denkst du dir, ja, es ist grau und es ist windig, dann packe ich mir lieber ein bisschen was Wärmeres ein, vielleicht auch eine Jacke. Ne? Und dann gehst du raus und plötzlich scheint die Sonne und dann schleppst du die Jacke am Ende die ganze Zeit nur mit dir rum. Aber wenn du keine mitnimmst, dann wird es wieder kalt. Das ist einfach der Hammer. Musik von Tiffany Harris habe ich jetzt für euch. Ich bin Sarah Heinz. Hallo.

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0: Es ist das größte Volksfest der Welt, die Wiesn. Morgen startet das diesjährige Oktoberfest wieder und auch unser Hannes, ja, quetscht sich da schon so in seine Lederhose rein. Für ihn hat das Fest was Magisches, so zwischen Volksmusik, Trachten und viel Bier in großen Krügen.
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2: Das Oktoberfest, das ist ein Volksfest für die ganze Familie. Das ist nicht nur Saufen in Trachten, nee. Wie komme ich da auch drauf? Das ist einfach nur ein Missverständnis. Irgendwann hat mal einer gesagt, hier ist Trinken mit Maß. Und das ist dann irgendwie aus dem Ruder gelaufen. Viele denken, Oktoberfest ist einfach nur Karneval mit größeren Gläsern. Ballern im Bierzelt, Zechen am Zapfahren, Schickern beim Schunkeln. Einige glauben sogar, dass nach zwei Maß Bier überhaupt erst der bayerische Dialekt entstanden ist. Ich bin zwar kein Sprachforscher, aber ich verstehe schon, wo der Gedanke herkommt. Wiesen, Haxen, Diesen, Dassen, Dosen, Wassen. Ein, zwei Xufe. Ja, wenn ich ein bisschen Schlagseite habe, klingt das schon ähnlich. Und ich mache mich nicht drüber lustig. Ja? Da ist viel Neid dabei. So viel Tradition, Lederhosen, Dirndl und diese tolle Hymne der Bayern. Ein Prosit der Gemütlichkeit. Irgendwie so. Dazu kommt eine Promi-Dichte wie in Monaco. Und dieser geheime Dirndl-Code. Single oder nicht, verrät die Schleife. Links Flirten erwünscht, rechts die Messe ist gelesen. Das ist doch genial. Hier nochmal die Eselsbrücke. Rechts ist da, wo der Daumen links ist. Aber die Hände. Trotzdem immer für sich behalten, Freunde.
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1: Mit Danny Hoppe. Guten Abend. In NRW und Hessen hat es eine Großrazzia gegeben. Es geht um schweren Abrechnungsbetrug in der ambulanten Pflege. Im Mittelpunkt der Ermittlungen stehen 13 Verdächtige zwischen 20 und 54 Jahren. Das haben die Staatsanwaltschaft Wuppertal und die Polizei Düsseldorf mitgeteilt. Malte Albrecht aus dem News-Team. Was genau wird den Verdächtigen vorgeworfen?
2: Im Raum steht unter anderem der Verdacht des gewerbs- und bandmäßigen Betrugs sowie der Geldwäsche. Die Verdächtigen sollen Leistungen für ambulante Intensiv Pflege abgerechnet haben, die gar nicht oder nur unzureichend erbracht wurden. Der Schaden liegt laut den Ermittlern bei rund 11 Millionen Euro. An der Razzia waren mehr als 200 Beamte beteiligt. Sie waren in Hessen und in insgesamt 12 NRW-Städten im Einsatz, unter anderem in Düsseldorf, Dortmund, Wuppertal, Hürth und Mettmann. Eine 39-jährige Frau wurde festgenommen. Ihr Mann sollte heute ebenfalls noch vor einen Haftrichter kommen. Die Ermittlungen liefen seit Dezember vergangenen Jahres. Auslöser waren anonyme Anzeigen.
1: Und was haben die Ermittler bei dem Einsatz alles gefunden?
2: Eine Menge. Insgesamt wurden Vermögenswerte von rund 5,9 Millionen Euro gesichert. Dazu gehören Luxusautos, unter anderem von Maybach, Mercedes und Lamborghini. Außerdem beschlagnahmten die Ermittler Bargeld, Gold, Schmuck, Taschen und Uhren. Auch ein Arztstempel wurde gefunden, der vermutlich zum Fälschen von Verordnungen benutzt wurde. Bei den Hauptverdächtigen lag sogar eine scharfe Waffe mit Munition. Einen besonders erschütternden Fund machten die Beamten in einer Wohnung in Düsseldorf. Hier stießen sie auf ein pflegebedürftiges Kind in sehr schlechtem Zustand. Das Kind wurde sofort ins Krankenhaus gebracht.
1: Danke, Malte. Und jetzt weitere Meldungen im Überblick. Um die Autofahrer zu entlasten, verhandelt die Bundesregierung gerade über einen neuen Tankrabatt. Das ist aus Koalitionskreisen durchgesickert. Konkret könnte die Energiesteuer demnach wieder um 17 Cent gesenkt werden. Auch ein Spritpreisdeckel steht offenbar im Raum. Volkswagen hat seine Gewinnprognose für das laufende Geschäftsjahr deutlich nach unten korrigiert. Sondereffekte würden das Konzernergebnis voraussichtlich um insgesamt rund 10 Milliarden Euro reduzieren, hieß es am Nachmittag von VW. Als Hauptgrund dafür gilt vor allem das China-Geschäft. Der Fund von Drohnenteilen in der Nähe des Bundeswehrflieger Horst Wunstorf hat die Bundesanwaltschaft auf den Plan gerufen. Sie prüft, ob es eine Verbindung zum Drohnenvorfall am Leipziger Flughafen gibt. Aus Sicherheitskreisen heißt es, dass es sich um einen russischen Ausspähversuch gehandelt haben könnte. In den nächsten 3 Jahren werden die Schülerzahlen in Deutschland noch einmal raufgehen. Danach werden sie allerdings deutlich schrumpfen. Davon geht die Bildungsministerkonferenz in einer neuen Prognose aus. Im Jahr 2040 werden demnach dann fast 700.000 Kinder und Jugendliche weniger zur Schule gehen als heute. Als Grund dafür werden die deutlich sinkenden Geburtenzahlen genannt. Allerdings gibt es auch große regionale Unterschiede. Schon länger wird beobachtet, dass vor allem die Großstädte und Ballungsräume wachsen. Strukturschwache ländliche Gegenden verlieren dagegen massiv an Bevölkerung. Das gilt vor allem für einige Teile Ostdeutschlands. Dort könnten die Schülerzahlen bis 2040 um rund 21% sinken. Und das waren die Nachrichten mit Danny Hoppe.
3: Das Wetter.
4: Ein bisschen bewölkt ist es gerade noch, so langsam lockert es aber auf. Regen ist heute nicht mehr dabei, im Moment bei Höchstwerten bis 19 Grad. Morgen ist vor allem am Nachmittag dann ein bisschen mehr Sonne dabei, sonst ziehen wieder viele Wolken durch. Bis 23 Grad sind in der Spitze drin.
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4: Ja, so langsam lichtet es sich ein bisschen auf den Straßen. Es ist aber immer noch ein bisschen was los. Es geht los auf der A1 Münster Richtung Dortmund zwischen Kamenzentrum und Unna. Da ist aktuell dichter Verkehr. Da müsst ihr nur noch eine Minute warten. Dann die A2 Hannover Richtung Dortmund zwischen Feldheim und Flotow West. Da staut es sich nach einem Unfall für 10 Kilometer. Knapp 50 Minuten kommen obendrauf. Dann die A3 Köln Richtung Arnheim zwischen dem Kreuz Oberhausen West und dem Kreuz Oberhausen. 2 Kilometer, 13 Minuten plus. Die A4 Köln Richtung Olpe zwischen Bielstein und Gummersbach, dichter Verkehr, 2 Minuten mehr. Die A57 Köln Richtung Krefeld zwischen dem Kreuz Meerbusch und Krefeld-Oppum, 1 Kilometer Stau, 10 Minuten länger. Die A59 Duisburg Richtung Dienstlaken zwischen dem Kreuz Duisburg und Duisburg-Meiderich, dichter Verkehr, 1 Minütchen plus. Dann die A555 Bonn Richtung Köln zwischen Köln-Rodenkirchen und dem Kreuz Köln-Süd, 1 Kilometer, 4 Minuten länger. Und die A560 Hennef Richtung St. Augustin zwischen Siegburg und dem Kreuz St. Augustin-West, dichter Verkehr, auch hier dauert es 1 Minute länger. Allen unterwegs eine gute Fahrt. Ja, guck mal, ein bisschen Sonne bekommen wir heute doch noch ab. Freue ich mich sehr. Sarah Heinz ist hier am Freitag und jetzt gibt's wieder viel Musik für euch. Den Start macht Nico Santos. Habt einen entspannten Abend.
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0: Er ist einer der größten DJs und Produzenten in Deutschland. Alle Farben. Dass er mal so groß rauskommt, damit hätte in seiner Schule früher übrigens ja nicht jeder gerechnet. Seine Lehrer haben ihn damals auf jeden Fall unterschätzt. Das hat er uns im Interview erzählt.
1: Ich würde gerne ein Klassentreffen machen und meine Lehrer sehen, weil der ein oder andere Lehrer der absoluten Überzeugung war, dass aus mir nichts wird, was sie meinen Eltern sogar mitgeteilt haben, weil ich halt immer nur meine eigenen Sachen gemacht habe. Ich habe mich weniger für Schule interessiert als für Projekte, die ich halt gemacht habe, wie Kunst oder ich halt für Musik interessieren. Und da war natürlich in der Schule immer für die, ja, der macht nicht richtig mit oder ich hatte ein sehr gutes Allgemeinwissen, das heißt die Fächer, wo ich damit glänzen konnte, die habe ich auch abgeräumt. Aber wenn es dann Rechtschreibung oder so ging, das habe ich nie so richtig gelernt.
0: Ja, ich kann mir auf jeden Fall gut vorstellen, dass die Lehrerinnen und Lehrer ihre Aussagen heute so ein bisschen bereuen. Alle Farben macht auf jeden Fall immer noch richtig Tempo. Er hat wieder eine neue Single rausgehauen, zusammen mit der englischen Sängerin Mae Stevens. Same Old Sky heißt der Song und den kann man sich ungefähr so vorstellen.
1: Dadurch, dass es so die Gitarre sehr im Vordergrund ist und ich sag mal dieser chorartige Gesang am Anfang ist sehr, sehr Indie-lastig vom Sound. Also man könnte sagen, es ist Indie-Dance. Schwer zu beschreiben, welche Richtung es ist, aber unbeschwert. Thematik ist Beständigkeit und letztendlich ist es tanzbar.
0: Ja, das klingt doch ganz cool. Gibt's auf jeden Fall jetzt für euch die neue Single von Alle Farben und Mae Stevens ist das Same Old Sky.

0: das Wetter.
1: Mit ein paar Wolken geht's durch den Abend. Die ziehen bei uns gerade noch so durch die Gegend. So langsam lockert's aber auch auf. Bis 19 Grad sind aktuell maximal drin. Dazu ist es trocken. Morgen kommen dann nur ganz selten mal ein paar Tropfen runter. Sonst bleibt es die meiste Zeit trocken. Dazu wieder einige Wolken. Gerade über Nachmittag ist da aber auch noch mal ein bisschen Sonne drin bei bis 23 Grad.
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1: Ja, und ich glaube, da habe ich mich vorhin ein bisschen zu früh gefreut. Es ist jetzt wieder ein bisschen mehr los auf den Straßen. Das sind die längsten Staus für euch ab 5 Minuten Zeitverlust. Wir starten einmal auf der A2. Hannover Richtung Dortmund zwischen Porta Westfalica und Flotow West. Da staut es sich immer noch nach einem Unfall, aktuell für 7 Kilometer. Eine knappe Dreiviertelstunde kommt da oben drauf. Dann gehen wir auf die A3, Frankfurt Richtung Köln zwischen Siebengebirge und dem Kreuzborn Siegburg. Auch hier hat es einen Unfall gegeben, 2 Kilometer Stau, 24 Minuten plus. Dann gehen wir auf die A3, Köln Richtung Arnheim zwischen dem Kreuz Oberhausen West und dem Kreuz Oberhausen, 2 Kilometer, 16 Minuten mehr. Die A45, Gießen Richtung Hagen zwischen Freudenberg und dem Kreuz Olpe Süd, 1 Kilometer, 10 Minuten plus. Dann geht's weiter auf der A46, Hemer Richtung Hagen zwischen Iserlohn-Seilersee und Iserlohn-Zentrum, dichter Verkehr, 9 Minuten mehr. Die A57, Köln Richtung Krefeld zwischen Bowert und Krefeld-Oppum, 1 Kilometer Stau, 7 Minuten mehr. Die A59, Köln Richtung Bonn zwischen Köln-Lind und Troisdorf, 2 Kilometer, 11 Minuten Wartezeit. Und die A560 habe ich noch für euch, Hennef Richtung St. Augustin, zwischen St. Augustin und dem Dreieck St. Augustin West, 1 Kilometer, 5 Minuten kommen hier oben drauf. Allen unterwegs eine gute Fahrt und ganz viel Geduld. Zusammen. Der Freitagabend ist das bei uns. Sarah Heinz ist hier, heute mal wieder ohne Mütze unterwegs übrigens. Das gehört für mich im Herbst ja an echt vielen Tag dazu, aber heute ist irgendwie so Hin- und Her-Wetter. Da warte ich lieber noch ein bisschen, bis es wirklich kälter wird. Schön, dass ihr dabei seid.
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0: 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Die ganze Woche schon auf Themen rund um Demokratie. Das ist eine bundesweite Aktion und wir machen mit.
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0: Ja, wir quatschen ja hier jeden Tag über Sachen, die wichtig für euch sind, auch über Politik. Und da ist es natürlich auch wichtig, dass unsere Nachwuchskräfte im Journalismus ordentlich ausgebildet sind und lernen, ja, Themen richtig zu recherchieren und aufzubereiten. Deswegen waren unsere Volontärinnen und Volontäre diese Woche auch im NRW-Landtag, haben sich da alles angeschaut und konnten auch mit Politikern sprechen, zum Beispiel mit Landtagspräsident André Cooper.
2: Wir haben sie in meiner Zeit eingeführt, weil es a. die Wahrnehmbarkeit von Landespolitik noch einmal schärft, b. aber auch wir noch mal darauf hinweisen können, dass es so wichtig ist, dass 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dann mitdiskutieren können. Und da sind auch die Lokalradios in NRW extrem wichtig.
0: Aber auch für unsere Volos, ne, die gerade ihre Ausbildung beim Radio machen, hat der Besuch im Landtag ziemlich wichtige Erkenntnisse eingebracht.
3: Also erstmal finde ich es krass, wie offen die dann trotzdem noch zu uns sind und dass sie dann teilweise doch aus ihrer politischen Haut rauskommen. Dass man irgendwie weiß, okay, da steckt ein Mensch hinter.
4: Und auch mal so Hintergrundgespräche mitzunehmen, mit Politikerinnen und Politikern zu sprechen, ist schon sehr cool.
5: Ich finde, für unsere Demokratie ist Austausch Nummer eins quasi, was man machen sollte, denn ohne Reden klappt es einfach nicht. Und da ist es auch wichtig, uns als Journalisten mit einzubeziehen, denn nur so können wir überhaupt wissen, was hier abgeht und können das dann ja auch verbreiten. Also deshalb ist ein Austausch super wichtig.
0: Ja, so sieht's aus. In unserer Themenwoche Demokratie braucht viele Stimmen haben wir auch auf die Nachwuchsjournalistinnen und Journalisten geguckt. Die waren diese Woche im NRW-Landtag in Düsseldorf. Alle Infos zur Themenwoche findet ihr auch online auf unserer Homepage.
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1: Ich bin Lea Matschulat. Die hohen Spritpreise machen nicht nur uns hier in Deutschland zu schaffen. Andere Länder haben die gleichen Probleme. Frankreichs Präsident Macron will deshalb jetzt ein G7-Treffen einberufen, um nach gemeinsamen Lösungen zu suchen. Das kündigte er in Paris an.
2: Mehrfach haben Fischer in Frankreich Energielager blockiert und die Angst, dass der Protest ausarten könnte, ist groß. Präsident Macron hat jetzt noch einmal betont, dass die Preise nicht wegen der Regierung, sondern wegen der schwierigen internationalen Lage so hoch sind. Um dem entgegenzuwirken, will Macron nun den Schulterschluss mit Deutschland und den anderen G7-Staaten suchen. Sie sollen sich mit Blick auf die Gasvorräte, auf Exporte und auch die Produktionskapazitäten stärker absprechen. Zur Debatte stellen will Macron auch, ob die Länder Teile ihrer strategischen Reserven freigeben sollten, um Druck aus dem Markt zu nehmen. Aus Paris, Rache Sommer.
1: Die Bundesregierung verhandelt mit den Ländern auch darüber, den Tankrabatt wieder einzuführen. Das hat die Deutsche Presseagentur aus Koalitionskreisen erfahren. Konkret könnte die Energiesteuer erneut faktisch um 17 Cent gesenkt werden, hieß es. Außerdem gehe es um einen Spritpreisdeckel. Auch nach der Rückendeckung durch die CDU-Ministerpräsidenten steht Kanzler Merz unter Druck. Fast die Hälfte der Menschen in Deutschland rechnet damit, dass er noch in diesem Jahr abgelöst wird. Das zeigt eine neue Umfrage. Am Sonntag drohen der CDU die nächsten beiden Wahldebakel.
3: In den letzten Umfragen liegt die CDU in Mecklenburg-Vorpommern nur noch bei 6% und kämpft um den Einzug in den Landtag. Würde sie den verpassen, hielte es eine Mehrheit von 56% für unwahrscheinlich, dass Merz sich noch als Kanzler halten könnte. Das zeigt eine neue Umfrage. Auch in Berlin droht eine Pleite für die CDU. Derzeit liegen die Linken dort knapp vorn. Der Kanzler hat für den Wahlabend alle CDU-Ministerpräsidenten zu sich eingeladen. Gut möglich, dass es direkt zur Krisensitzung kommt. Thomas Bremser, Nachrichtenredaktion.
1: In Russland haben die Antikriegspartei Jabloko und andere Kräfte Wahlrechtsverstöße gemeldet. Der Jabloko-Chef spricht von massivem Druck auf Wahlbeobachter seiner Partei. In Moskau und St. Petersburg etwa seien sie nicht ins Wahllokal gelassen worden, obwohl sie das Recht hätten, die Stimmabgabe zu kontrollieren. Die Wahl läuft bis Sonntag. Und das waren die Nachrichten mit Lea Matschulat.
4: Das Wetter.
5: Die meisten Wolken sind inzwischen abgezogen. Es sind fast nur noch so ein paar dünne Schleierwolken unterwegs. Dazu ist es trocken, aktuell bei bis 16 Grad. Morgen kommen wir dann auf Werte bis 23 Grad. Regen ist ganz selten nur drin. Dazu viele Wolken und immer wieder kämpft sich die Sonne so ein bisschen durch, vor allem am Nachmittag.
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5: Ja, die Straßen sind noch gut voll. Das hier sind nur die längsten Meldungen für euch ab 5 Minuten Zeitverlust. Wir starten auf der A1 Köln Richtung Münster zwischen Schwerte und dem Kreuz Dortmund-Unna. 3 Kilometer, 23 Minuten plus. Die A2 Dortmund Richtung Hannover zwischen Feldheim und Rehren staut es sich für 4 Kilometer. 26 Minuten dauert es länger. Dann gehen wir auf die A2 Hannover Richtung Dortmund zwischen dem Kreuz Bad Oeynhausen und Pluto West. Da staut es sich nach einem Unfall für 5 Kilometer. 39 Minuten dauert es länger. Die A3 Frankfurt Richtung Köln zwischen Bad Honnef-Linz und dem Kreuz Bonn-Siegburg, 5 Kilometer, 37 Minuten plus. Die A3 Köln Richtung Arnheim zwischen dem Kreuz Oberhausen-West und dem Kreuz Oberhausen, 2 Kilometer, 9 Minuten mehr. Die A45 Gießen Richtung Hagen zwischen Freudenberg und dem Kreuz Olpe-Süd, 4 Kilometer Stau, 20 Minuten Wartezeit. Die A59 Köln Richtung Bonn zwischen Spich und Troisdorf, hier ist dichter Verkehr, 5 Minuten dauert es länger. Und die A61 Koblenz Richtung Mönchengladbach zwischen Weilerswist und Erbstadt, 1 Kilometer, 7 Minuten plus. Allen unterwegs eine sichere Fahrt und ganz viel Geduld. Hi zusammen, Sarah Heinz ist hier und es gibt eine Sache, an die kommt einfach nichts ran, jetzt im Herbst, finde ich. So ein richtig schön ausgedehnter Spaziergang im Wald, am besten noch mit so einem Nebel und einem heißen Kaffee in der Hand. Ja, und alles riecht dann so richtig frisch nach Natur und Holz. Boah, ich liebe das. Sind jetzt am Wochenende eigentlich ganz gute Bedingungen für, falls ihr ein bisschen vor die Tür wollt. Ihr hört den Freitagabend, schön, dass ihr am Start seid.
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Emerald Eyes von Alex Warren war das für euch am Freitagabend. 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

0: Das Wetter.
1: An den meisten Stellen ist der Himmel inzwischen ziemlich klar. Wolken sind gerade fast keine mehr unterwegs. Trocken bleibt es auf jeden Fall noch bis in die Nacht rein. Im Moment kommen wir auf Werte bis 16 Grad. Morgen sind dann bis 23 Grad drin. Dazu gibt es nur vereinzelt mal ein paar Tropfen, sonst ist es auch da trocken. Zwischen den ganzen Wolken schafft es die Sonne über den Tag dann auch mal durch.
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1: Immer noch gut was los auf den Straßen. Das sind die längsten Staus ab 9 Minuten Zeitverlust. Wir starten auf der A1 Köln Richtung Münster zwischen Schwerte und dem Kreuz Dortmund-Unna. 3 Kilometer, 23 Minuten plus. Dann gehen wir auf die A2 Dortmund Richtung Hannover zwischen Feldheim und Rehren. 5 Kilometer, eine knappe halbe Stunde länger. Und einmal in der Gegenrichtung auf der A2 Hannover Richtung Dortmund zwischen dem Kreuz Bad Ohnhausen und Flotow West. Hier staut es sich aktuell wegen Bauarbeiten für 4 Kilometer. 34 Minuten kommen obendrauf. Dann gehen wir auf die A3, Frankfurt Richtung Köln zwischen Siebengebirge und dem Kreuz Bonn-Siegburg. 2 Kilometer, 9 Minuten mehr. Die A3, Oberhausen Richtung Arnheim zwischen Oberhausen-Holten und dem Kreuz Oberhausen. 1 Kilometer, 13 Minuten mehr. Die A40, Venlo Richtung Duisburg zwischen Wachtendonk und Kempen. 1 Kilometer, 9 Minuten mehr. Die A45, Gießen Richtung Hagen zwischen Freudenberg und dem Kreuz Olpe Süd. 3 Kilometer, 22 Minuten braucht ihr da länger. Und die A61, Koblenz Richtung Mönchengladbach. Hier staut es sich nach einem Unfall zwischen Zwisttal und Erftstadt für 1 Kilometer, 13 Minuten Wartezeit. Ein unterwegs viel Geduld und eine sichere Fahrt. Einen entspannten Freitag wünsche ich euch. Sarah Heinz ist hier um knapp 8:30 und wir steuern hier zusammen durch den Abend. Hier geht's jetzt direkt wieder in die Musik rein.
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1: Und den Start macht Bibi Rexha. Da muss ich ja immer jetzt an die Story von einer Kollegin hier aus unserer Musikredaktion denken. Die hat die Gute nämlich super spontan auf dem Weg zur Bühne bei einem großen Festival interviewen dürfen. Und die sind da wirklich einfach zusammen spontan dann Richtung Bühne gefahren und haben im Auto das Interview geführt. Auf jeden Fall eine richtig coole Frau. Ihr hört sie jetzt mit New Religion.
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0: Musik von Nickelback am Freitagabend. Ja, viele Serienfans von euch, die freut das bestimmt. Die Actionserie Reacher bekommt nämlich ein Spin-off. Film- und Streaming-Experte Jörg Albrecht, die Fans bekommen direkt nach dem Staffelfinale von Reacher schon Nachschlag, ne?
1: Ja, und der Nachschlag, der ist anders als bei der Serie Reacher auch direkt komplett mit allen 8 Folgen verfügbar. Neegly heißt dieses Spin-off, also dieser Ableger aus der Welt von Reacher. Und beim Serientitel werden Fans sofort wissen, Neegly, das ist doch der Name von Reachers Ex-Kameradin bei der Militärpolizei. Diese Frances Neegly ist nämlich schon in vielen Folgen von Reacher mit dabei gewesen.
2: Ich weiß, ich gelte als schwierig.
3: Da bist du nicht die Einzige.
1: Den Auftakt zur neuen Serie, den stemmen die Titelheldin und Reacher noch gemeinsam. Bedeutet, Reacher Alan Richardson hat einen Kurzauftritt. Danach aber muss Frances Neegly, die als Privatdetektivin arbeitet, ohne ihn auskommen.
2: Ich arbeite nur mit wem ich will.
4: Das ist das Problem. Sie wollen mit keinem hier arbeiten.
0: Ist denn Neegly jetzt ja wirklich einfach nur eine weibliche Version von Reacher oder unterscheiden sich die beiden Serien auch?
1: Also auch wenn beide, wie wir ja gerade schon gehört haben, sich als schwierig bezeichnen, da gibt es schon große Unterschiede. Während Reacher heikle Situationen meist mit seinen Muskeln und seinem Instinkt meistert, setzt Neegly dann doch eher ihren Kopf ein. Was aber beide Serien letztlich miteinander verbindet, das ist die schnörkellose Inszenierung. Gute Entscheidung also, Maria Stan, die Neegly spielt, eine eigene Serie zu geben.
0: Ja, dann sind wir auf jeden Fall mal gespannt. Seit Mittwoch könnt ihr Neegly auf Amazon Prime sehen. Danke Jörg für die Infos.
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1: Ich bin Lea Matschullert. Um die Verbraucher zu entlasten, wird die Bundesregierung erneut einen Tankrabatt einführen. Außerdem geplant ein Spritpreisdeckel. Es gibt eine grundsätzliche Einigung auf beide Maßnahmen. Das erfuhr die Deutsche Presseagentur nach Verhandlungen der Bundesregierung mit Vertretern der Länder aus Regierungskreisen. 2 Wochen nach der Landtagswahl in Sachsen-Anhalt richten sich die Blicke mit Spannung auf den anstehenden Wahlsonntag. Dann wird in Mecklenburg-Vorpommern und in Berlin gewählt. Es könnte knapp werden. Vor allem in Mecklenburg-Vorpommern, wo sich ein Kopf-an-Kopf-Rennen zwischen SPD und AfD abzeichnet.
2: Mittlerweile hat die amtierende Ministerpräsidentin Schwesig mächtig aufgeholt und führt in den neuesten Umfragen. Bitter werden dürfte es dagegen für die CDU, denn die liegt aktuell nur bei mageren 6%. In Berlin könnte erstmals eine linken Politikerin regierende Bürgermeisterin werden. Die Partei liegt derzeit knapp vor der amtierenden CDU. Die Wahlen haben definitiv Folgen für die Bundespolitik, denn je nachdem, wie die CDU abschneidet, könnte die Debatte um Kanzler Merz erneut Fahrt aufnehmen. Thomas Bremser, Nachrichtenredaktion.
1: Zeitenwende auch am Himmel. Dutzende amerikanische Tarnkappenjets vom Typ F-35 hat Deutschland in den USA bestellt. Am Abend wurde in den USA im Beisein von Verteidigungsminister Pistorius der erste fertige Kampfjet für Deutschland präsentiert.
3: Das US-Rüstungsunternehmen Lockheed Martin liefert in Texas den ersten von Deutschland bestellten Kampfjet vom Typ F-35 aus. Verteidigungsminister Pistorius sprach von einer neuen Ära mit dem modernsten Kampfflugzeug der Welt. Die Bundesregierung will 35 der Maschinen für 10 Milliarden Euro kaufen. Das Flugzeug soll die überalterte Tornado-Flotte ablösen und dann einen wichtigen Teil zur Abschreckung beitragen. Die Ausbildung von Piloten und Technikern in den USA hat in diesem Jahr begonnen. Aus New York, Anne Pollmann.
1: Jan Böhmermann beendet seine Show ZDF Magazin Royal zum Jahresende. Man befinde sich aktuell in guten Gesprächen zu einem möglichen neuen Showkonzept, teilte das ZDF mit. Satiriker Böhmermann führt seit mehr als 6 Jahren durchs ZDF Magazin Royal. Und das waren die Nachrichten mit Lea Matschullert.
4: Das Wetter.
5: Einen ziemlich klaren Himmel haben wir über uns. Wolken sind nur noch vereinzelt drin. Regen ist gerade auch nicht dabei. Bis 15 Grad sind im Moment in der Spitze drin. Morgen bleibt es neben ein paar seltenen örtlichen Schauern dann weiter trocken. Dazu einige Wolken. Ab und zu schaffen es aber auch ein paar Sonnenstrahlen zu uns.
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5: Ja, kurz nach 9 und die Straßen sind immer noch ziemlich voll. Das hier sind die längsten Staus ab 10 Minuten Zeitverlust. Es geht los auf der A1 Köln Richtung Dortmund zwischen dem Kreuz Wuppertal Nord und Gevelsberg. 1 Kilometer, 10 Minuten länger. Die A1 Köln Richtung Münster zwischen Schwerte und Unna. 2 Kilometer, eine knappe Viertelstunde plus. Dann gehen wir auf die A2 Dortmund Richtung Hannover zwischen Veltheim und Rehren. 5 Kilometer, eine knappe Dreiviertelstunde kommt da oben drauf. Und in der Gegenrichtung auf der A2 Hannover Richtung Dortmund zwischen dem Kreuz Bad Ohnhausen und Flotow West, da staut es sich für 4 Kilometer wegen Bauarbeiten 23 Minuten mehr. Die A3 Oberhausen Richtung Arnheim zwischen Oberhausen-Holten und dem Kreuz Oberhausen, da ist 1 Kilometer Stau, 12 Minuten dauert es länger. Die A40 Venlo Richtung Duisburg zwischen Wachtendonk und Neukirchen-Fluhn, 1 Kilometer, eine Viertelstunde plus. Die A44 Dortmund Richtung Kassel zwischen Lichtenau-Westfalen und Warburg, 2 Kilometer, 25 Minuten mehr. Und die A45 habe ich noch Gießen Richtung Hagen zwischen Freudenberg und dem Kreuz Olpe Süd. 2 Kilometer, 11 Minuten länger. Allen unterwegs viel Geduld und eine gute Fahrt. Der Freitagabend ist das. Und habt ihr es schon gesehen? In Bolivien wurde zum ersten Mal seit über 100 Jahren eine neue Katzenart entdeckt. Trägt jetzt die Bezeichnung Leopardus tilcao. Ich hoffe, ich habe das richtig ausgesprochen. Und sieht wirklich aus wie so ein kleiner Leopard mit ganz großen Augen und ist kleiner als eine Hauskatze. Ey, ich habe fast geheult, als ich die Fotos gesehen habe. So süß finde ich die. Sarah Heinz ist hier, Katzenfan aus Überzeugung. Und hier geht's jetzt weiter mit Musik.
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5: Sound von David Guetta und Jennifer Lopez ist das für euch. Save Me Tonight.

0: von Toto Afrika war das am Freitagabend. Ja, und Leute, morgen, da geht es wieder los. Das Oktoberfest startet. In München werden rund 6 Millionen Besucherinnen und Besucher erwartet. Aber auch hier in NRW haben wir ganz viele kleinere Versionen der Wiesn. Also, ja, ganz egal, wo es hingeht, ob nach Bayern oder nach NRW. Dirndl und Lederhose sollten so langsam auf jeden Fall schon ready sein. Die Kleidung ist auf der Wiesn nämlich das A und O.
1: Haben Sie eine Lederhose?
2: Nein.
1: Warum nicht?
2: Weil ich ganz dünne Beine habe. Die sehen nicht gut aus.
3: Mein Dirndl ist pink und geht auf jeden Fall bis zu den Knien.
1: Wie schaffen Sie ein schönes Dekolleté?
3: Ist vorhanden.
4: Mit einem guten, schönen Push-up, ne?
1: Also alles nach oben, was geht.
4: Genau.
1: Was halten Sie denn so von Trachten?
4: Zu einem Oktoberfest unbedingt. Leute, die mit Jeans dahin gehen, weiß ich nicht. Also würde mir persönlich nicht so gut gefallen.
1: Und Ihr Mann hat eine Lederhose?
5: Ja, 3/4 in braun. Steht ihm sehr gut.
1: Kann er gut tragen, ja?
5: Ja.
1: Tragen Sie das auch privat?
2: Nee, auf gar keinen Fall.
0: Na, mit genug Überzeugung kann aber jeder so eine Hose rocken, auch im Alltag. Und, ja, und wenn es zu eng ist, vielleicht habt ihr ja noch ein bisschen Rapsöl über zu Hause, ne?
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1: Wenn ihr Sterne gucken wollt, dann macht es am besten jetzt noch oder in der nächsten Stunde. Danach kommt nämlich wieder eine dicke Wolkenfront auf uns zu. Die kann in der Nacht vereinzelt auch mal leichten Regen dabei haben. Aktuell erreichen wir bis 15 Grad. Morgen ist es dann gut bewölkt. Im Tagesverlauf sind aber auch mal ein paar Lücken dabei, wo die Sonne ganz gut durchkommt. Bis 23 Grad bekommen wir.
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1: An einigen Stellen staut es sich immer noch ein bisschen. Das sind die längsten Staus ab 5 Minuten Zeitverlust. Wir fangen an auf der A1 Köln Richtung Dortmund zwischen dem Kreuz Wuppertal Nord und Gebelsberg. 1 Kilometer, 12 Minuten mehr. Die A1 Köln Richtung Münster zwischen Schwerte und Unna. 2 Kilometer, eine Viertelstunde plus. Die A2 Dortmund Richtung Hannover zwischen Veltheim und Rehren. Da sind 4 Kilometer Stau. Eine knappe halbe Stunde kommt obendrauf. Und in der Gegenrichtung A2 Hannover Richtung Dortmund zwischen dem Kreuz Bad Ohnhausen und Flotow West. Da sind 3 Kilometer Stau. 19 Minuten dauert es länger. Dann gehen wir auf die A3 Oberhausen Richtung Arnheim zwischen Oberhausen-Holten und dem Kreuz Oberhausen. 1 Kilometer, 12 Minuten Wartezeit. Die A44 Dortmund Richtung Kassel zwischen Lichtenau-Westfalen und Diemelstadt. 3 Kilometer, 25 Minuten mehr. Die A45 Gießen Richtung Hagen zwischen Freudenberg und dem Kreuz Olpe Süd. 1 Kilometer, 5 Minuten plus. Und die A59 Köln Richtung Bonn zwischen Spich und dem Dreieck St. Augustin West. Auch hier ist 1 Kilometer Stau und es dauert 5 Minuten länger. Allen unterwegs eine gute Fahrt und ganz viel Geduld. Einen schönen Abend wünsche ich euch. Sarah Heinz ist hier am Freitag und wir springen hier direkt wieder in die Musik rein. Usher ist gleich mit dabei. Self-Aware von Tampa City habe ich für euch. Und los geht's jetzt ein Ticken ruhiger mit Rosalyn und dem Song Snap.
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0: Der Freitagabend ist hier und das nächste Duo hier, das weiß auf jeden Fall, wie man gute Laune in einen Song verpackt. Fastboy, die beiden Brüder aus Berlin, die waren bei uns im Studio. Vor kurzem ist nämlich ihre neue Single Music Sounds rausgekommen und dazu wollten wir natürlich mehr wissen.
1: Also es ist auf jeden Fall ein schön sommerlich leichter, gut gelaunter, grooviger Song, der daherkommt. Und wir machen gerne mal was mit ein bisschen, ja, nicht nur so pure Happiness, ein bisschen nostalgisch, ein bisschen emotional auch. Bei der Nummer haben wir tatsächlich auch mal gedacht, ey, wir können als Fastboy auch ruhig mal einen Song machen, zu dem man einfach gut tanzen kann, zu dem man sich irgendwie in den Herbst noch rein richtig schön wohlfühlen kann und sommerlich.
0: Ja. Klingt ja auch wie das perfekte Gegenmittel, jetzt wo es draußen wieder grauer und dunkler wird. Eigentlich, ne, klingt es genau richtig, aber ja auch irgendwie so ein bisschen schräg vom Timing her. Also wie kommt man denn auf die Idee, ausgerechnet jetzt im Herbst so eine Sommernummer rauszubringen, haben wir uns gefragt. Wann kam denn die Idee dazu?
1: Im Winter.
2: Der Song entstand im Winter. Das ist aber ganz häufig so, dass die ganz sommerlichen Ideen im Winter entstehen. Da wahrscheinlich, weil man sich da im Kopf dahin träumt. Und der ist entstanden letztes Jahr im November oder sowas. Letztes Jahr im November an einem kalten Tag an der Spree. Also manchmal dauern Songs 3 Jahre, manchmal dauern die einen Tag. Der Song war ich recht schnell fertig, nach so 3 Stunden.
1: Und dann haben wir den ein halbes Jahr später, glaube ich, wieder aufgemacht. Sind auch mal ins Studio gegangen. Ja, fast wie so ein bisschen 70s, 80s, grooviger, auch mit ein paar Gitarren reingebracht und so. Diese Drums und so.
0: Ja, hört sich doch nach einer sehr entspannten Nummer an. Und ich finde, wie Fastboy da rangehen, macht das Ganze auch irgendwie noch mal cooler und lockerer. Music Sounds ist das jetzt für euch von Fastboy.
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1: Ich bin Diana Kramer. Die schwarz-rote Koalition hat zur Entlastung bei den hohen Spritpreisen eine grundsätzliche Einigung auf einen Tankrabatt und einen Spritpreisdeckel erzielt. Das erfuhr die Deutsche Presseagentur aus Regierungskreisen nach Verhandlungen der Bundesregierung mit Vertretern der Länder.
2: Den Tankrabatt kennen Autofahrer schon. Im Sommer war er für 2 Monate in Kraft, senkte die Steuern auf Benzin und Diesel um rund 17 Cent. Wobei nicht alles davon bei den Tankenden ankam. Außerdem kosteten die 2 Monate Tankrabatt die Regierung Milliarden. Das wird nun also wieder teuer, gilt aber immerhin als schnell wirksame Maßnahme. Ein Spritpreisdeckel ist neu für Deutschland. Es gibt ihn aber zum Beispiel in Belgien und Luxemburg. Dabei legt der Staat einen Höchstpreis für Sprit fest, unter anderem anhand von Ölpreis, Transportkosten und festgelegter Marge für die Händler. Aus Berlin, Ronny Thorau.
1: 2 Wochen nach der einschneidenden Landtagswahl in Sachsen-Anhalt wird an diesem Sonntag in Mecklenburg-Vorpommern und Berlin gewählt. Neue Umfragen sagen in Mecklenburg-Vorpommern ein knappes Rennen zwischen SPD und AfD und in Berlin zwischen Linke und CDU voraus. Je nachdem, wie die CDU abschneidet, könnte die Debatte über die politische Zukunft von Parteichef und Kanzler Friedrich Merz erneut Fahrt aufnehmen. Seit Anfang der Woche beschäftigt der Fund von Drohnenteilen in der Nähe des Militärflughafens Wunsdorf in Niedersachsen die Ermittler. Die Bundesanwaltschaft prüft nun einen möglichen Zusammenhang mit dem Drohnenvorfall am Flughafen Leipzig.
3: Auch heute suchen Ermittler das schwer zugängliche Gelände bei Hannover nach Hinweisen ab. Dort war die Drohne abgestürzt und in mehrere Teile zerbrochen, ganz in der Nähe eines wichtigen Standorts der Bundeswehr. Der NDR berichtet, die Bauweise der Drohne ähnele der Drohne in Leipzig. Ein Teil solle aus einem 3D-Drucker stammen und nicht im Handel erhältlich sein. Am Flughafen Leipzig-Halle war Anfang August eine mit Sprengstoff präparierte Drohne gefunden worden, neben ukrainischen Frachtflugzeugen. Die Bundesregierung macht Russland verantwortlich. Thomas Bremser, Redaktion.
1: Zum Fußball. Die Frauenbundesliga wird ab kommenden Sommer nicht mehr vom Deutschen Fußballbund organisiert. Das hat nun auch offiziell ein außerordentlicher DFB-Bundestag entschieden. Ab 1. Juli 2027 ist der Ligaverband FBL e.V. für die 14 Frauenbundesligisten zuständig. Und das waren die Nachrichten mit Diana Kramer.
4: Das Wetter.
5: An den meisten Stellen ist der Himmel gerade noch klar. Die nächsten Stunden zieht es aber wieder gut zu und örtlich können auch mal ein paar Tropfen dabei sein. Bis dahin bleibt es aber trocken bei Werten bis 14 Grad. Morgen wird es dann noch mal ganz angenehm bei Höchstwerten bis 23 Grad. Dazu kann es örtlich wieder leicht regnen im Tagesverlauf und es ist insgesamt eher bewölkt. Ab und zu quetscht sich da aber auch mal die Sonne durch.
4: NRW Verkehr.
5: Und die Straßen sind auch jetzt immer noch gut voll. Das sind die längsten Staus für euch ab 5 Minuten Zeitverlust. Wir starten einmal auf der A1 Köln Richtung Dortmund zwischen dem Kreuz Wuppertal Nord und Gebelsberg. 1 Kilometer, 9 Minuten plus. Die A1 Köln Richtung Münster zwischen Schwerte und dem Kreuz Dortmund-Unna. 2 Kilometer, 13 Minuten mehr. Die A2 Dortmund Richtung Hannover zwischen Feldheim und Rehren. 4 Kilometer, 34 Minuten länger. Die A2 Hannover Richtung Dortmund zwischen dem Kreuz Bad Oeynhausen und Flotow West. 3 Kilometer Stau, 16 Minuten Wartezeit. Die A3 Oberhausen Richtung Arnheim zwischen Oberhausen-Holten und dem Kreuz Oberhausen. 1 Kilometer, 10 Minuten plus. Die A4 Aachen Richtung Köln zwischen dem Kreuz Köln West und Köln-Klettenberg. Dichter Verkehr, 5 Minuten mehr. Die A44 Dortmund Richtung Kassel zwischen Lichtenau-Westfalen und Warburg. 4 Kilometer, eine knappe halbe Stunde kommt obendrauf. Und die A59 Köln Richtung Bonn zwischen Spich und dem Dreieck St. Augustin West. 1 Kilometer, 5 Minuten Wartezeit. Ein unterwegs, ganz viel Geduld. Kurz nach 10 ist es schon. Wahnsinn. Sarah Heinz ist hier. Und egal, wo ihr gerade so sitzt oder unterwegs seid, ich hoffe, ihr habt einen entspannten Abend.
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5: Mark Forster, der läuft inzwischen ja nicht nur viel im Radio. Bei vielen hat der Gute inzwischen auch den Social Media Feed erobert und zwar als Meme. Da gibt es seit einer Zeit so Witzsprüche über ihn und da muss er auch selbst drüber lachen. Finde ich super. Ihr hört ihn jetzt mit Chöre.

0: Ich sage ehrlich, das wäre mein persönlicher Albtraum, aber Geschmäcker sind ja bekanntlich verschieden. Auf dem Ballermann gibt es jetzt die Möglichkeit zu heiraten, also so ganz offiziell, direkt neben dem Megapark. Ballermann-Star Lorenz Büffel hat da eine Kapelle eröffnet mit so einem Neonschild vorne dran, das sieht ein bisschen aus wie in Las Vegas. Und der Ansturm ist tatsächlich ziemlich groß, knapp 4000 Menschen haben sich da schon angemeldet und wollen die Nächsten sein. Aber sind wir mal ehrlich, ne? Direkt bei der Partymeile, da kann es ja auch passieren, dass man ja aus Versehen in diese Kapelle reinstolpert mit der ganz großen Liebe, die man am Abend nach 15 Bier dann kennengelernt hat. Deswegen haben wir mal bei Anwalt Arndt Kempkens nachgefragt, ob so eine Ballermann-Hochzeit wirklich rechtskräftig möglich wäre.
1: Eine gesetzliche Obergrenze für Promille, beispielsweise wie beim Autofahren, 1,1, gibt es bei der Eheschließung nicht. Allerdings, wenn festgestellt wird, dass die Betroffenen zu betrunken sind, dass sie überhaupt nicht mehr wissen, was sie tun, dann muss der Standesbeamte oder die Standesbeamtin die Eheschließung abbrechen, weil ja Zweifel an der Ernsthaftigkeit bestehen müssen und an der Geschäftstüchtigkeit und an der Geistestätigkeit.
0: Ja, also ihr habt's gehört. Grundsätzlich könnt ihr jetzt rechtskräftig am Ballermann heiraten, wenn ihr am Altar nicht zu doll schwankt. Ich glaube, da werden die Scheidungsanwälte in der nächsten Saison ja ganz gut zu tun haben, ne?
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0: Das Wetter.
1: Regen ist gerade keiner dabei, es ist trocken und der Himmel ist klar. Die nächsten Stunden kommen dann wieder mehr Wolken zu uns. Aber auch die bringen in der Nacht nur ganz selten mal ein paar Tropfen mit. Bis 14 Grad bekommen wir gerade. Morgen ist zwischendurch dann immer wieder mal was Sonne drin zwischen den Wolken. Vereinzelt schauert es auch mal leicht, sonst ist es größtenteils trocken bei maximal 23 Grad.
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1: Ja, ich weiß auch nicht so richtig, was das ist heute Abend, aber selbst um 10:30 ist noch ziemlich viel los auf den Straßen. Es geht los auf der A1 Köln Richtung Dortmund zwischen dem Kreuz Wuppertal Nord und Gevelsberg. Da ist 1 Kilometer Stau, 3 Minuten kommen oben drauf. Dann gehen wir auf die A1 Köln Richtung Münster zwischen Schwerte und Unna, 1 Kilometer, 10 Minuten plus. Die A2 Dortmund Richtung Hannover zwischen Veltheim und Rehren, 3 Kilometer, 1/2 Stunde kommt oben drauf. Und in die Gegenrichtung schauen wir einmal auf der A2 Hannover Richtung Dortmund zwischen dem Kreuz Bad Ohnhausen und Flotow West, 2 Kilometer, 6 Minuten mehr. Dann gehen wir auf die A4 Aachen Richtung Köln zwischen dem Kreuz Köln West und Köln Eiffeltor, 1 Kilometer, 10 Minuten mehr. Die A44 habe ich noch, Dortmund Richtung Kassel zwischen Lichtenau-Westfalen und Bräuna, 4 Kilometer, 1/2 Stunde kommt da oben drauf. Und die A59 Köln Richtung Bonn zwischen Spich und dem Dreieck St. Augustin West, 1 Kilometer, 5 Minuten Wartezeit. Allen unterwegs eine gute und vor allem sichere Fahrt. Zusammen, Sarah Heinz ist hier und wir machen direkt wieder weiter mit Musik. 3 Hits am Stück habe ich jetzt für euch von Sascha, von Shawn Mendes und von Leonie. Die legt hier jetzt auch zuerst los. Habt einen schönen Abend.
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0: Diese Woche arbeiten bundesweit Medien aller Art zusammen, zum Beispiel Fernsehen, Zeitungen und auch Radio, und das für die Demokratie. Die Aktion läuft unter dem Motto, Demokratie braucht viele Stimmen, denn das ist für eine funktionierende Demokratie ja auch super wichtig, ne? Dass so viele Stimmen wie möglich gehört werden. Deshalb sprechen wir diese Woche mit euch über das Thema Demokratie und Medien, und da haben wir euch auch mal gefragt, ja, wie ihr unser Radioprogramm eigentlich so gestalten würdet, wenn ihr einen Tag lang Chefin oder Chef wärt.
1: Irgendwie was Freundlicheres, dass die Leute wieder Spaß haben und nicht nur Sorgen, Sorgen, Sorgen. Irgendwie Lustigeres.
2: Ich will versuchen, möglichst viele internationale Menschen einzuladen, um einfach ein Spektrum der verschiedenen Kulturen, die wir hier haben, zu repräsentieren, dass alle, die reinhören, sich einmal gesehen fühlen.
3: Auf die einzelnen Randgruppen, sag ich mal, noch eingehen. Ne? Also ganz viele Arbeitslose oder Wohnungslose. Ne?
4: So ein Podcast-Style, so viele Menschen mit unterschiedliche Perspektiven und einfach quatschen.
5: Dann noch super Musik.
0: Ja gut, ne? Die haben wir natürlich schon, die gute Musik. Hört ihr jetzt von Tiffany Harris.
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1: Ich bin Diana Kramer. Autofahrer in Deutschland sollen angesichts der hohen Spritpreise kurzfristig mit einem neuen Tankrabatt entlastet werden. Das teilte die Bundesregierung am Abend mit. Es werde angestrebt, dass der Tankrabatt Anfang Oktober umgesetzt wird. Er soll dann bis Ende des Jahres gelten. Wird er voll weitergegeben, könnte die Entlastung 17 Cent pro Liter betragen, wie schon im Mai und Juni. Daneben ist spätestens ab Januar auch ein Spritpreisdeckel geplant. 2 Wochen nach der Landtagswahl in Sachsen-Anhalt richten sich die Blicke mit Spannung auf den anstehenden Wahlsonntag. Dann wird in Mecklenburg-Vorpommern und Berlin gewählt. Es könnte knapp werden, vor allem in Mecklenburg-Vorpommern, wo sich ein Kopf-an-Kopf-Rennen zwischen SPD und AfD abzeichnet.
2: Mittlerweile hat die amtierende Ministerpräsidentin Schwesig mächtig aufgeholt und führt in den neuesten Umfragen. Bitter werden dürfte es dagegen für die CDU, denn die liegt aktuell nur bei mageren 6%. In Berlin könnte erstmals eine linken Politikerin regierende Bürgermeisterin werden. Die Partei liegt derzeit knapp vor der amtierenden CDU. Die Wahlen haben definitiv Folgen für die Bundespolitik, denn je nachdem, wie die CDU abschneidet, könnte die Debatte um Kanzler Merz erneut Fahrt aufnehmen. Thomas Bremser, Redaktion.
1: Deutschland hat in den USA Dutzende amerikanische Tarnkappenjets vom Typ F-35 bestellt. Am Abend wurde in Texas im Beisein von Verteidigungsminister Boris Pistorius der erste Kampfjet übergeben.
3: Verteidigungsminister Pistorius sprach von einer neuen Ära mit dem modernsten Kampfflugzeug der Welt. Die Bundesregierung will 35 der Maschinen für 10 Milliarden Euro kaufen. Das Flugzeug soll die überalterte Tornado-Flotte ablösen und dann einen wichtigen Teil zur Abschreckung beitragen. Die Ausbildung von Piloten und Technikern in den USA hat in diesem Jahr begonnen. Aus New York, Anne Pollmann.
1: US-Präsident Donald Trump verbietet dem renommierten TV-Sender CNN ab sofort den Zugang zum Weißen Haus. Betroffen von dem Verbot sind auch der Sender MS Now und das Newsportal Politico, schrieb er auf seiner Plattform Truth Social. Trump wirft ihnen vor, Fake News zu verbreiten. Der US-Präsident führt schon länger einen Kampf gegen Medien, die kritisch über ihn berichten. Und das waren die Nachrichten mit Diana Kramer.
4: Das Wetter.
5: Eine dicke Wolkenfront kommt gerade auf uns zu. Die hat die nächsten Stunden auch ganz selten ein bisschen Regen dabei. Sonst bleibt es aber trocken. Höchstwerte bis 14 Grad sind im Moment drin. Morgen geht es dann noch mal ein bisschen nach oben mit den Werten. Bis 23 Grad erreichen wir in der Spitze. Dazu regnet es auch hier wieder nur ganz selten. Sonst bleibt es trocken. Es ist größtenteils bewölkt. Ab und zu bekommen wir aber auch mal ein paar Sonnenstrahlen ab.
4: NRW Verkehr.
5: Immer noch gut was los auf den Straßen, es lichtet sich aber so langsam. Wir starten einmal auf der A1 Köln Richtung Dortmund zwischen dem Kreuz Wuppertal Nord und Gevelsberg. Hier ist dichter Verkehr, 2 Minuten kommen da oben drauf. Dann die A1 Köln Richtung Münster zwischen Schwerte und Unna, 1 Kilometer, 7 Minuten. Die A2 Dortmund Richtung Hannover zwischen Feldheim und Rehren, 3 Kilometer, 28 Minuten plus. Die A4 Aachen Richtung Köln zwischen dem Kreuz Köln-West und Köln-Klettenberg, 1 Kilometer, 13 Minuten mehr. Die A4 Köln Richtung Aachen zwischen dem Kreuz Köln-Gremberg und Köln-Poll, dichter Verkehr, 1 Minute kommt obendrauf. Dann gehen wir auf die A44 Dortmund Richtung Kassel zwischen Lichtenau-Westfalen und Warburg, 4 Kilometer, 26 Minuten Wartezeit. Und die A59 habe ich noch, Köln Richtung Bonn zwischen Spich und dem Dreieck St. Augustin-West. Hier sind 2 Kilometer Stau, 7 Minuten dauert es länger. Kommt gut durch. Endspurt, der Freitag ist fast vorbei, aber gut, dass das Wochenende damit nicht auch schon rum ist, ne? Sarah Heinz ist hier, schön, dass ihr am Start seid.
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5: Und hier kommt ein richtiger Klassiker für euch von Sting. Vor fast 40 Jahren ist der Song rausgekommen, nur wenige Jahre nach der letzten gemeinsamen Tour mit The Police. Englishman in New York ist das für euch.

0: So, wir schreiben ja das Jahr 2026 und ich glaube, seit einer Weile wird es immer deutlicher. Wir leben aktuell in einem Zeitalter von Song-Comebacks. Alle paar Jahre kommen ja wieder Lieder hoch, die man gefühlt jahrzehntelang nicht gehört hat. Erst trendet die Nummer dann auf Social Media und dann landet sie oft wieder in den Charts und wird auch öfter im Radio gespielt. Das ist jetzt auch bei einer Nummer von Wir sind Helden passiert, beim Song Von hier an blind. Über 20 Jahre ist der Song schon alt und jetzt ist er plötzlich wieder auf Platz 4 der Single-Charts. Ja, vor ein paar Wochen hatte ein Influencer den Song nämlich nochmal hochgepusht. Seitdem sind viele auf den Trend aufgesprungen, haben auch eigene Videos mit dem Lied hochgeladen und alles. Deswegen hat sich jetzt auch der Gitarrist von Wir sind Helden, Mark Tavassol, gemeldet und einen Funfact über den Song rausgehauen, den noch niemand wusste.
1: Rolf Zukowski hat einen Sohn, Ali, und er hat mir damals eine Gitarre verkauft, die habe ich heute noch. Nur damals habe ich Tag und Nacht drauf gespielt, weil sie halt neu war. Und nachts um 3 oder sonst wann ist mir dann dieses Riff eingefallen. Und daraus ist später Von hier an blind entstanden.
0: Ja, und noch einen Funfact, den gibt's hier von uns. Von hier an blind und auch noch ein paar andere Songs von Wir sind Helden, die wurden damals auch als französische und sogar als japanische Version aufgenommen. Ja.

0: Finde ich schon verdammt cool. Bei uns gibt's von hier an blind, aber jetzt in der Version, wo wir alle den Text verstehen.
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0: Das Wetter.
1: An vielen Stellen ist es gerade schon wieder gut bewölkt. Die nächsten Stunden bleibt es die meiste Zeit über aber trocken. Das Ganze bei bis 14 Grad. Auch morgen ist nur vereinzelt ein bisschen Regen drin. Dazu sind viele Wolken dabei. Da schafft die Sonne dann vor allem am Nachmittag ein bisschen besser durch.
0: NRW Verkehr.
1: Einige Meldungen habe ich hier noch für euch. Wir starten einmal auf der A1 Köln Richtung Dortmund zwischen dem Kreuz Wuppertal Nord und Gevelsberg. Da ist dichter Verkehr, eine Minute kommt obendrauf. Dann gehen wir auf die A2 Dortmund Richtung Hannover zwischen Bad Eilsen und Rehren. 1 Kilometer, 5 Minuten mehr. Die A3 Frankfurt Richtung Köln zwischen Siebengebirge und Lohmar. 1 Kilometer, 10 Minuten plus. Die A3 Köln Richtung Frankfurt zwischen Lohmar und dem Kreuz Bonn-Siegburg. Dichter Verkehr, 8 Minuten länger. Die A4 Aachen Richtung Köln zwischen dem Kreuz Köln-West und Köln-Klettenberg, 2 Kilometer Stau, 4 Minuten plus. Die A43 Recklinghausen Richtung Wuppertal zwischen Bochum-Leer und Bochum-Witten, 1 Kilometer, 11 Minuten mehr. Die A44 Dortmund Richtung Kassel zwischen Lichtenau-Westfalen und Warburg, 3 Kilometer Stau, 18 Minuten Wartezeit. Und die A46 habe ich noch, Hemer Richtung Hagen zwischen Iserlohn-Seilersee und Iserlohn-Zentrum. Hier ist dichter Verkehr, 9 Minuten kommen obendrauf. Ein unterwegs eine gute Fahrt und ganz viel Geduld. 12 ist es, ihr hört die Freitagnacht mit mir, Sarah Heinz, und ich mache mir hier gleich noch schönen Mitternachts-Snacky, bevor es nach Hause geht. Ich hoffe, ihr habt schön und entspannt, wo auch immer ihr gerade seid. Musik von Nico Santos ist das jetzt für euch.
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0: Morgen startet wieder das größte Volksfest der Welt, das Oktoberfest in München. 16 Tage lang wird da gefeiert mit gut 6 Millionen Menschen. Ja, und die trinken natürlich auch besonders viel, ne? Bis zu 7 Millionen Liter Bier werden da ausgeschenkt, auch mal wieder zu Rekordpreisen. Eine Maß, also ein Liter Bier, kostet über 15 Euro. Weiß ich jetzt nicht, ob das echt sein muss. Naja, aber wenn ihr da hingeht oder vielleicht gerade auch über Nacht schon auf dem Weg seid, haben wir hier noch ein paar Tipps für euch. Es gibt nämlich ein paar Sachen, die sollte man auf der Wiesn nicht sagen.
1: Top 5!
2: Entschuldigung, wissen Sie, wo ich diesen Herrn Ozapfdis finde?
3: Du Siffiglatscher, du Greisliger!
1: Top 4!
2: Hallo, haben Sie auch Lebkuchenherzen mit so einem Schriftzug wie wir können ja Freunde bleiben?
3: Ohrstein!
1: Top 3!
2: Also für uns zweimal Matcha Latte, Pfefferminztee und 3 Banana Breads. Aber vegan und glutenfrei bitte, ja?
3: Windig, Zigarettenbierschall.
1: Top 2.
2: Ja, mein Gott, es ist Samstagnachmittag. Sie werden ja wohl noch einen Tisch für 4 Personen haben.
3: Du Gifthafer.
1: Top 1.
2: Was? 15 Euro? Ich hatte eine Mass bestellt, nicht 3.
3: Oberschärftelhuber.
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1: Ich bin Diana Kramer. Der Tankrabatt ist zurück. Bund und Länder haben sich darauf geeinigt, Autofahrer wegen der hohen Spritpreise aktuell erneut mit diesem Instrument zu entlasten. Er soll Anfang Oktober umgesetzt werden und bis Jahresende gelten, teilte die Bundesregierung am Abend mit. Finanzminister Lars Klingbeil.
2: Wir stoppen die Abzocke auch durch die Mineralölkonzerne und wir sorgen jetzt dafür, dass schnell die Spritpreise gesenkt werden. Also die Bürgerinnen und Bürger werden es schnell merken, dass über die Absenkung der Energiesteuer das Tanken günstiger wird.
1: Finanzminister Lars Klingbeil. Wie schon im Mai und Juni könnte die Entlastung für Autofahrer bei 17 Cent je Liter liegen, wenn der Tankrabatt, also die Steuersenkung, voll weitergegeben wird. Laut Bundesregierung hat die Maßnahme ein Volumen von 2,5 Milliarden Euro. Die Länder sollen sich mit 50% an den Kosten beteiligen. Daneben ist spätestens ab Januar auch ein Spritpreisdeckel geplant. Schon länger führt US-Präsident Donald Trump einen Feldzug gegen Medien, die kritisch über ihn berichten. Jetzt trifft es unter anderem den renommierten Fernsehsender CNN. Trump verbietet Reporterinnen und Reportern des Nachrichtensenders den Zutritt zum Weißen Haus und damit zu Pressekonferenzen im Oval Office. Auch dem Sender MS Now und dem Newsportal Politico erteilte Trump Hausverbot. Er wirft ihnen wie CNN vor, Fake News zu verbreiten. In der spanischen Nordafrika-Exklave Ceuta ist es erneut zu Tumulten gekommen. Die Lage eskalierte, als hunderte Migranten in ein neues Aufnahmezentrum im Hafen von Ceuta verlegt werden sollten.
3: Gerangel, Geschubse und Polizisten, die mit Warnschüssen in die Luft versuchten, die Lage in den Griff zu bekommen. In der spanischen Exklave Ceuta kam es am frühen Morgen zu tumultartigen Szenen zwischen Migranten und Sicherheitskräften. Nach wochenlangem Ringen hat die spanische Regierung auf dem Hafengelände ein Notlager errichtet. Spaniens oberster Gerichtshof hatte den Umzug aus Sicherheitsgründen zunächst untersagt, in letzter Minute dann doch noch genehmigt. Aus Spanien, Julia Macher.
1: Zum Fußball. Schon vor dem Start des Münchner Oktoberfestes sind die Spieler des FC Bayern in Feierlaune. In kunterbunten Wiesentrikots überrollten die Münchner zu Hause Union Berlin und gewannen haushoch mit 7:0. Zumindest für eine Nacht rückte der deutsche Fußballrekordmeister damit wieder an die Tabellenspitze der Bundesliga.
4: Das Wetter.
5: Und auch diese Nacht ist wieder eine sehr, sehr wolkige Nacht. Und je mehr wir aus der Nacht rauskommen zum Morgen hin, wird es ein bisschen leichten Regen geben, aber nachher im Tagesverlauf meist wolkig und dann eher niederschlagsfrei, würden wir sagen, bei Temperaturen bis 23 Grad. Dummerweise kommt am Sonntag der Regen zurück und dann Temperaturen auch nur noch bis 22 Grad.
4: NRW Verkehr.
6: Hier die aktuelle Verkehrslage. A3 Frankfurt-Köln zwischen Siebengebirge und Lohmar. 1 Kilometer Stau, 9 Minuten Zeitverlust. Und in der Gegenrichtung 1 Kilometer stockender Verkehr, 60 Minuten Verzögerung. Zusätzlich auf der A44 Dortmund-Kassel zwischen Lichtenau und Warburg. 1 Kilometer zähfließender Verkehr, 9 Minuten längere Fahrzeit. Und darüber hinaus auf der A560 Hennef-St. Augustin zwischen Siegburg und Dreieck St. Augustin West. 1 Kilometer Stau. Wir wünschen allen unterwegs gute Fahrt.
5: Und da sind wir auch schon im Wochenende und die begrüßen wir, diese Wochenendstunden, diese ersten mit Michael Schulte. Man at Work, Down Under aus den 80ern habe ich mit dabei und wir starten mit Leonie by your side.
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0: Michael Schulte und Lovesick hier bei uns. In ein paar Stunden heißt es O-Zapf-Dies, für eine friedliche Wiesen oder irgendwie so ähnlich. Ja, Oktoberfest in München geht wieder los. Braucht ihr gar nicht hin. Es gibt genug Oktoberfeste hier bei uns in NRW. Wir haben die mal gesammelt. In Düsseldorf läuft zum Beispiel schon das Oktoberfest in Eller. Oder auch das Klever-Oktoberfest ist jetzt am Wochenende am Niederrhein. Dann gibt es ein Oktoberfest in Köln. Es gibt das Rüh-Oktoberfest am Flughafen Essen-Mülheim. In Xanten gibt es ein sehr, sehr berühmtes Oktoberfest. Es gibt eins in Münster und noch zig mehr. Jetzt gucken wir aber nach Eschweiler. Da gibt es auch ein Oktoberfest. Heute zum Beispiel auch wieder die Eschweiler Wiesen. Die sind richtig groß und wissen es auch. Kollegin Kimberly Kahle war da.
1: Das größte Festzelt in ganz NRW. Damit kann man schon mal angeben, würde ich sagen. Während man dann die ein oder andere Haxe isst. Oder was darf es bei euch sein auf den Wiesen?
2: Leberkäse. Knödel.
3: Käsespätzle. Käse und mit Spätzle. Die beiden besten Sachen, die es gibt.
1: Gut, danach ist man dann aber auch voll, also sehr voll. Bewegen danach eher Fehlanzeige. Aber gut, man kann ja auch im Sitzen klatschen und ein bisschen Stimmung verbreiten. Nur die auf der Bühne, die sollten vorher vielleicht nicht so deftig essen. Kleiner Tipp deshalb an Micky Krause, Lorenz Büffel und die Höhner. Ihr nehmt besser eine Brezen vorher. Was zum Runterspülen bekommt ihr dazu auch noch? Bier. Sehr viel Bier. Rund 50.000 Bierkrüge werden da pro Tag über die Theke gehen. Nicht ganz so viele wie beim Münchner Oktoberfest, aber ja, schmecken tut's genauso gut, ne? Und das Feeling, das ist eigentlich auch so wie in München. Draußen gibt's einen großen Biergarten, eine Foodmeile mit noch mehr leckeren Sachen, um sich den Bauch vollzuschlagen oder auch wieder nüchtern zu werden. Und Kirmesstände, die sind auch da. Da könnt ihr dem Lukas ordentlich einen reinhauen. Also, wenn ihr dafür noch oder wieder die nötige Kraft habt, ich meine, so ein Ausflug auf die Wiesen, das ist ja schon eine körperliche Höchstleistung bei vielen.
0: So, und jetzt mal so ein richtiger Oktoberfest-Hit. Ah, nee, doch nicht. Obwohl, fände ich mal lustig, wenn sie das auf dem Oktoberfest spielen würden in so einem Festzelt. Da stehst du auf so einer Bierbank und dann kommt Emily Sondé und Read All About It. Genialer Hit, aber vielleicht unpassend auf dem Oktoberfest. Hier ist sie, jetzt bei uns, für eure Nacht.

0: Frankfurt-Köln zwischen Siebengebirge und Lomar. 1 Kilometer stockender Verkehr, 24 Minuten Verzögerung. Und in der Gegenrichtung 2 Kilometer zäh fließender Verkehr, 42 Minuten längere Fahrzeit. Und darüber hinaus auf der A44 Dortmund-Kassel zwischen Lichtenau und Warburg. 1 Kilometer Stau, 5 Minuten Zeitverlust. Wir wünschen allen unterwegs gute Fahrt.
1: Was haben wir gezaubert in dieser Woche? Ja, es war die Magic Week hier bei dir in deinem Lokalradio. Wir haben euch die Ehrlich Brothers ermöglicht. 50 Hörerinnen und Hörer werden sie hautnah treffen. Autogramme wird es geben, Fotos wird es geben. Und die Ehrlich Brothers, die zaubern für diese 50 Hörerinnen und Hörer auch in so einem ganz kleinen Kreis, nämlich im House of Magic. Kann man mal gucken, vielleicht erkennt man ja, wie so ein Trick mal funktioniert. Und wir laden sie alle ein noch zur großen Premiere der neuen Tour der Ehrlich Brothers Wonderworld. Ja, das war eine tolle Woche, würde ich mal sagen. Und so gehen wir auch mit diesem Gefühl ins Wochenende. Wir zaubern gleich mit Eminem. Houdini gleich bei mir. Vor nach Tiffany Harris und Vertigo.
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0: Das Comedy Camp geht wieder auf Tour und in Fellbad ist auch Laura Brümmer mit dabei. Sie findet selbst im ganz normalen Alltagschaos noch die Pointe und bringt genau die dann auf die Bühne. Gemeinsam mit Kaya Jana und Hannes Höfer sorgt sie im Forum Fellbad dann ordentlich für ein paar Lacher bei euch. Aber wer ist Laura eigentlich? Naja, finden wir es mal heraus.
1: Welcher Comedy-Kollege hat das Potenzial zum Dschungelkönig?
2: Ich denke, Kaya würde das schaffen. Ja, ich glaube, das ist auch der Einzige, der sich den Flug nach Australien leisten kann aktuell. Ich sehe da ein großes Potenzial.
3: Welches Musical würdest du gerne nochmal rocken?
2: Irgendeins, Leute. Lasst mich doch einfach mal wieder mitspielen. Das ist mein Problem, ne? Es ist ja nicht so, dass ich mir das jetzt hier aussuchen könnte. Deswegen meldet euch gerne, ja, wenn ihr was übrig habt. Ne? Eine kleine Rolle.
1: Beende den Satz. Wer sich kein Ticket fürs Comedy-Camp holt,
2: hat natürlich ein bisschen mehr Geld, aber der verpasst was. Deswegen bitte auf jeden Fall machen.
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1: Ich bin Diana Kramer. Die schwarz-rote Koalition hat zur Entlastung bei den hohen Spritpreisen eine grundsätzliche Einigung auf einen Tankrabatt und einen Spritpreisdeckel erzielt. Das teilte die Bundesregierung am Abend nach Verhandlungen mit Vertretern der Länder mit.
2: Den Tankrabatt kennen Autofahrer schon. Im Sommer war er für 2 Monate in Kraft, senkte die Steuern auf Benzin und Diesel um rund 17 Cent. Wobei nicht alles davon bei den Tankenden ankam. Außerdem kosteten die 2 Monate Tankrabatt die Regierung Milliarden. Das wird nun also wieder teuer, gilt aber immerhin als schnell wirksame Maßnahme. Ein Spritpreisdeckel ist neu für Deutschland. Es gibt ihn aber zum Beispiel in Belgien und Luxemburg. Dabei legt der Staat einen Höchstpreis für Sprit fest, unter anderem anhand von Ölpreis, Transportkosten und festgelegter Marge für die Händler. Aus Berlin, Ronny Tochau.
1: Im Streit um die Arktisinsel Grönland haben die USA, Dänemark und Grönland einen Durchbruch verkündet. Wie die Regierungen von Dänemark und Grönland mitteilten, soll in der kommenden Woche voraussichtlich ein Abkommen mit den USA unterzeichnet werden. Wie US-Präsident Donald Trump parallel auf seiner Plattform Truth Social mitteilte, überträgt die Vereinbarung die dauerhafte Kontrolle über die Sicherheit Grönlands an Washington. Dänemarks Regierungschefin Mette Frederiksen sprach von einem guten Deal für die NATO und Europa. 2 Wochen nach der Landtagswahl in Sachsen-Anhalt richten sich die Blicke nun auf den anstehenden Wahlsonntag. Dann wird in Mecklenburg-Vorpommern und Berlin gewählt. Es könnte knapp werden, vor allem in Mecklenburg-Vorpommern, wo sich ein Kopf-an-Kopf-Rennen zwischen SPD und AfD abzeichnet.
3: Mittlerweile hat die amtierende Ministerpräsidentin Schwesig mächtig aufgeholt und führt in den neuesten Umfragen. Bitter werden dürfte es dagegen für die CDU, denn die liegt aktuell nur bei mageren 6%. In Berlin könnte erstmals eine linken Politikerin regierende Bürgermeisterin werden. Die Partei liegt derzeit knapp vor der amtierenden CDU. Die Wahlen haben definitiv Folgen für die Bundespolitik, denn je nachdem, wie die CDU abschneidet, könnte die Debatte um Kanzler Merz erneut Fahrt aufnehmen. Thomas Bremser, Redaktion.
1: Zum Fußball. Der FC Bayern hat seine Fans schon am Vorabend des Oktoberfestbeginns in Bierzeltlaune gebracht. In ihren bunten Wiesentrikots schenkten die Münchner Union Berlin mit einem 7:0-Sieg kräftig ein. Zumindest für eine Nacht rückte der deutsche Rekordmeister wieder auf Tabellenplatz 1.
4: Das Wetter. Temperaturen aktuell so zwischen 9 und 14 Grad in dieser Nacht, sehr wolkig und Richtung Morgen kommt auch leichter Regen zu uns rein. Der zieht aber nachher wieder raus. Es bleibt dann allerdings ein sehr, sehr wolkiger Samstag, aber dann bleibt es zumindest niederschlagsfrei, so bis 23 Grad am Sonntag. Da wird es stark bewölkt und wir müssen mit sehr, sehr viel Regen rechnen.
5: NRW Verkehr.
6: Zurzeit liegen uns keine Meldungen vor. Wir wünschen allen unterwegs gute Fahrt.
4: Jeder hat doch diesen einen Disney-Film aus den 90ern. Bei mir ist es König der Löwen, ja? Das ist so mein Disney-Film aus den 90ern. Und daraus hören wir jetzt gleich Elton John. Can you feel the love tonight? Damit starten wir in diese Nacht.
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0: Ja, ist jetzt ganz offiziell möglich. Direkt neben dem Megapark kannst du heiraten. Und es traut dich Ballermann-Star Lorenz Büffel in einer Kapelle. Scheiß die Wand an, ist das romantisch. So, steht da auch wirklich drüber, ne? Büffels Mega-Chapel im Neon-Schriftzug steht das da dran. Es sieht ein bisschen aus wie Las Vegas, wahrscheinlich soll es auch so aussehen. Und der Ansturm scheint auch wirklich groß zu sein. Die ersten Hochzeitspaare wurden auch schon von ihm höchstpersönlich getraut. Natürlich waren sie dabei stilecht gekleidet, hatten so Adiletten an, Tennissocken, ja, Ballermann halt. Und knapp 4000 haben sich angemeldet, weil sie von ihm getraut werden wollen. In dieser Kapelle. Ich weiß nicht. Aber jetzt steht die Kapelle ja direkt neben dem Megapark. Da haben wir uns natürlich gefragt, ne, wenn du so nach 15 Bier dich kennenlernst, da versehentlich reinstolperst. Wir fragen besser mal nach. Wir haben ja unseren Radiorechtsanwalt Arne Kempkens und der sollte mal für uns nachforschen, ist so eine Hochzeit im Suff eigentlich rechtskräftig möglich?
1: Eine gesetzliche Obergrenze für Promille, beispielsweise wie beim Autofahren, 1,1, gibt es bei der Eheschließung nicht. Allerdings, wenn festgestellt wird, dass die Betroffenen zu betrunken sind, dass sie überhaupt nicht mehr wissen, was sie tun, dann muss der Standesbeamte oder die Standesbeamtin die Eheschließung abbrechen, weil ja Zweifel an der Ernsthaftigkeit bestehen müssen und an der Geschäftstüchtigkeit und an der Geistestätigkeit.
0: Alles klar. An der Geschäftstüchtigkeit und der Geistestätigkeit. Das ist Geistestätigkeit am Ballermann heiraten. Nein, das ist alles in Ordnung. Da mache ich mir gar keine Sorgen. So, vielleicht bauen Sie daneben einfach so eine Scheidungskapelle noch auf. Du.
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0: Das Wetter.
1: Und auch diese Nacht ist wieder eine sehr, sehr wolkige Nacht. Und je mehr wir aus der Nacht rauskommen zum Morgen hin, wird es ein bisschen leichten Regen geben. Aber nachher im Tagesverlauf meist wolkig und dann eher niederschlagsfrei, würden wir sagen, bei Temperaturen bis 23 Grad. Dummerweise kommt am Sonntag der Regen zurück und dann Temperaturen auch nur noch bis 22 Grad.
0: NRW Verkehr.
2: A44 Dortmund-Kassel zwischen Lichtenau und Diemelstadt. 1 Kilometer Stau. Wir wünschen allen unterwegs gute Fahrt.
1: Was gab es für eine große Diskussion um Alphaville? Die wollten ja nicht mehr auftreten beim Glücksgefühle-Festival. Ja, was war passiert? Sie sind einmal ausgeladen worden, weil man ihnen gesagt hat, ey, ihr seid uns ein bisschen zu politisch auf der Bühne. Dann hat der Veranstalter gemerkt, vielleicht war nicht doch so eine ganz coole Idee. Hat man sie wieder eingeladen, da haben Alphaville aber gesagt, nee, komm, dann lass sein. Alphaville Forever Young, gleich bei uns. Iggy Kelly ist auch noch mit dabei und wir starten mit Topics. Sorry, Papi. Gleich alles hier bei mir.
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1: Wir brauchen uns alle, um die Demokratie zu leben. Wie wichtig ist sie für unsere Gesellschaft? Was können wir tun, um sie zu schützen? Warum sind wir Medien auch so wichtig für ein demokratisches Miteinander? Das Ganze ist eine bundesweite Aktion. Medien aus ganz Deutschland machen damit, deswegen wir logischerweise auch. Und wir waren im Zuge dessen auch im Herzstück der Demokratie hier bei uns in NRW, dem Landtag in Düsseldorf. Dort haben wir mit Besuchern gesprochen und gefragt, ja, wie wichtig ist euch eigentlich Demokratie?
2: Demokratie ist sehr wichtig. Wir haben so viele Menschen, so viele Kulturen hier in dem Land und alle Menschen müssen irgendwie gehört werden.
3: Also ich finde das relativ wichtig, weil es einfach gut ist, wenn jeder sich beteiligen kann und jeder seine Meinung äußern kann und auch seine Sachen durchsetzen kann.
4: Ich glaube, Gesellschaft funktioniert nur mit Demokratie, zwischenmenschliche Beziehungen funktionieren nur mit Demokratie und ich glaube, das fängt schon im Kindergarten an, wer sich um eine Schaufel streitet oder irgendwie, dass man da in den Diskurs kommt und Kindern auch schon früh beibringt, dass das auch schon Demokratie ist.
5: Ja, ohne Demokratie ist alles nichts. Also es ist schon eine ziemlich wichtige Angelegenheit und wir müssen uns halt alle einmischen, sonst funktioniert sie nicht.
1: Ja, recht hat er. Alle Infos zu unserer Themenwoche Demokratie braucht viele Stimmen findet ihr natürlich auch bei uns im Internet.
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1: Ich bin Diana Kramer. Der Tankrabatt kommt zurück. Bund und Länder haben sich darauf geeinigt, Autofahrer wegen der hohen Spritpreise erneut mit diesem Rabatt zu entlasten. Er soll Anfang Oktober umgesetzt werden und bis Jahresende gelten, teilte die Bundesregierung mit. Finanzminister Lars Klingbeil.
2: Wir stoppen die Abzocke auch durch die Mineralölkonzerne und wir sorgen jetzt dafür, dass schnell die Spritpreise gesenkt werden. Also die Bürgerinnen und Bürger werden es schnell merken, dass über die Absenkung der Energiesteuer das Tanken günstiger wird.
1: Wie schon im Mai und Juni könnte die Entlastung für Autofahrer bei 17 Cent pro Liter liegen, wenn der Tankrabatt, also die Steuersenkung, voll weitergeht.